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2: Auf ungerechtfertigte iranische Aggression. Die Angriffe werden als Selbstverteidigung beschrieben. Der Iran aber droht seinerseits mit Vergeltungsschlägen. Verlasst unsere Region, wenn ihr sicher sein wollt, erklärte der iranische Außenminister. Man lasse diese Bedrohung nicht unbeantwortet. Dies lässt eine erneute Eskalation des Krieges erwarten, auch wenn theoretisch eine Waffenruhe gilt und seit Wochen Verhandlungen geführt werden. Aus den USA, Tina Eck.
3: Nach dem Feuer in einem Umspannwerk in Reutlingen und dem daraus folgenden großflächigen Stromausfall hat sich der Verdacht auf Brandstiftung erhärtet. Davon gehe man inzwischen vor dem Hintergrund der bisherigen Ermittlungsergebnisse aus, teilten die Generalstaatsanwaltschaft Stuttgart und das Landeskriminalamt mit. Ein oder mehrere bislang noch unbekannte Täter seien nach derzeitigem Stand auf das Gelände eingedrungen, um dort an mehreren Stellen Brände zu legen. Dabei soll Brandbeschleuniger genutzt worden sein. Um fast 500 Euro sollten sich ab Juli die Bezüge der Abgeordneten im Bundestag erhöhen. Nun steht fest, die Diätenerhöhung wird in diesem Jahr gestrichen. Die Fraktionen von Union und SPD haben nach dpa-Informationen beschlossen, noch in dieser Woche einen entsprechenden Gesetzentwurf im Bundestag einzubringen.
4: Die Politiker wollen damit ein Sparsignal an die Bevölkerung senden. Immerhin leben wir alle in schwierigen Zeiten. Auch die Grünen, die AfD und die Linke haben schon ihr Go gegeben. Damit ist das Abstimmungsergebnis im Bundestag also schon klar. Die Diäten orientieren sich normalerweise an der Lohnentwicklung und die war gut, aber gleichzeitig stehen aktuell viele Reformen an. Es sei ein Gebot der Glaubwürdigkeit und der Verantwortung, dass auch die Abgeordneten ihren Beitrag leisteten, hieß es. Ursula Winkler, Nachrichtenredaktion.
3: Die deutschen Fußballerinnen haben zum Abschluss der WM-Qualifikation einen Sieg gefeiert. Beim Gruppenletzten Slowenien gewann die DFB-Auswahl mit 2:0. Das WM-Ticket hatte das deutsche Team sich schon zuvor gesichert.
5: Das Wetter. Das ist eine sehr, sehr wolkige Nacht, aber zumindest ziehen die Schauer für diese Nacht erstmal raus aus NRW. Und es wird kalt, also kühler zumindest, 5 bis 9 Grad. Nachher kommen neue Schauer zu uns rein. Also die Wolken wechseln sich so ein bisschen aus und dann gibt es Regenschauer. Ab dem Nachmittag dann örtlich auch Gewitter. Temperaturen so zwischen 15 und 19 Grad nachher.
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5: Schönen frühen Mittwoch wünsche ich euch. Ray jetzt bei uns mit Where's My Husband. Sie sucht immer noch. Vielleicht solltest du es mal in der Kneipe nebenan gucken. Vielleicht ist er ja da. Meistens sind sie da.

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Immer welche. Wirklich gespannt, welchen Song die Niederländer zur WM wieder rausbringen oder ob die immer noch von links nach rechts tanzen, ich weiß es nicht. Aber auf jeden Fall, Party können sie, das haben sie damals auch bewiesen mit der Hermes House Band. 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

0: 10 Konzerte hat dieser Mann hier in Amsterdam in den letzten Wochen gespielt. Ja, Harry Styles, das waren wirklich unglaubliche Konzerte. Bei uns konntet ihr auch Tickets für die Auftaktshow in Amsterdam gewinnen. Wir haben Hörer hingeschickt. Mittlerweile ist die Konzertreihe zu Ende. Ruhe wieder in Amsterdam. Fans drehen aber immer noch durch und alles wegen einer niederländischen Tageszeitung. In einer Ausgabe war nämlich eine fette, handgeschriebene Nachricht von Harry Styles abgedruckt. Unter anderem steht da auf Niederländisch: Amsterdam, danke, ich liebe euch. Jetzt gibt es einen krassen Run auf diese Zeitung. Die ist nämlich komplett ausverkauft. Online bieten Fans schon bis zu 200 Euro für eine Ausgabe.
1: Unsere Inbox komt namelijk vol met fans die het Parool als collectors item willen hebben. Maar helaas staat de drukpers hier uit. Dus heb jij of je oma, je moeder, je buren of een totale vreemde nog het Parool in huis? Wil jij er iemand anders blij mee maken? Stuur dan een mail naar harrystyles@parool.nl en dan kan je hem gratis opsturen en zorgen wij voor de perfecte match.
0: Ja, das war ein Zeitungsmitarbeiter, der sagt: Leute, wenn ihr jemanden kennt, der die Zeitung zu Hause rumliegen hat und nicht mehr braucht, schickt eine Mail und dann sucht die Zeitung das Harry Styles Fanmatch sozusagen, weil nachdrucken ist ja nicht. Also, vom Kiosk 4,25 Euro zu 200 Euro, Harry Styles macht's möglich.
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1: Finanzminister Klingbeil bat einerseits um Geduld. Das Programm laufe ja erst seit rund einem Jahr, sei aber für 12 Jahre ausgelegt. Höheres Tempo sei aber möglich und nötig, so Klingbeil. Helfen soll unter anderem auch ein Bonus- und Malus-System. Die Idee, wer Investitionen schneller umsetzt, könnte mehr Mittel bekommen. Wer bummelt, weniger. Ronny Tochau, Nachrichtenredaktion.
2: Sophia und Noah sind weiter die beliebtesten Babynamen. Das hat die Gesellschaft für deutsche Sprache herausgefunden. Ein anderer Name dagegen ist erst im vergangenen Jahr weit nach oben geklettert in der Hitliste.
3: Theo macht einen richtigen Sprung nach vorn, aber auch Emil klettert im Ranking. Doch unterm Strich kleben auf den Kita-Garderoben bei uns wohl doch eher die bekannten Namen. Bei den Mädels sind das neben Sophia, Mia, Lina und Ella, bei den Jungs klar Noah, aber auch Matteo und Leo ist im Kommen. Das hat aber wohl nichts mit dem aktuellen Papst zu tun. Kurze, prägnante Namen, sagen die Forscher, die sind im Trend. Claudia Wächter, Nachrichtenredaktion.
2: Der Bundestag soll in diesem Jahr auf die regelmäßige Diätenerhöhung verzichten. Die Fraktionen von CDU, CSU und SPD haben nach Informationen der Deutschen Presseagentur beschlossen, noch in dieser Woche einen entsprechenden Gesetzentwurf einzubringen. Sie wollen damit in finanziell und wirtschaftlich schwierigen Zeiten ein Sparsignal an die Bevölkerung senden. Die Diätenerhöhung, die sich an der Lohnentwicklung orientiert, hätte in diesem Jahr fast 500 Euro ausgemacht.
4: Das Wetter.
5: Wir bekommen heute mal einen klaren Himmel, mal wird's bewölkt, örtlich auch mit Regen. Ab dem Nachmittag sogar mit Gewitter, aber höchstens 19 Grad heute. Morgen am Donnerstag wird's ähnlich, aber immerhin öfter trocken.
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5: Sascha Fassbender hier und das mit einer schlechten Nachricht für die einen und zugleich einer ziemlich verrückten Nachricht für die anderen. Aus Stuttgart 21 wird jetzt Stuttgart 31. Der Stuttgarter Hauptbahnhof sollte ja eigentlich 2021 fertig werden, daher der Name. Es wird nun aber mindestens 10 Jahre länger dauern. Ja, endlich gibt's nach dem Berliner Flughafen wieder einen Comedy-Dauerbrenner. Toll!

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1: Ja, nee, ist klar. Der Sommer ist da. Ja, woran erkennt man das? Ja, richtig, die Brummer sind wieder auf den Straßen unterwegs. Nicht Insekten, nein, Motorradfahrer. Ja, und die sind ja wie Zugvögel. Von Ende Oktober bis Ostern siehst du gar keinen. Dann vereinzelt quasi die Späher, die sich schon mal auf die Straße trauen, um die Schlaglöcher zu zählen. Ja, und sobald die Spargelsaison sich dem Ende zuneigt, bäm, sind die Straßen wieder voll mit Schwärmen, Großverbänden, Divisionen, Rotten von Motorradfahrern. Da fahren Motorradketten an dir vorbei. Ja, dagegen wirkt der Eichenprozessionsspinner wie ein Einzelgänger. Aber wir sehen natürlich auch die einsamen Wölfe. Meistens stehen die so mit so einem Platten- oder Motorschaden am Straßenrand. Tja, Alleinfahren ist nicht immer gut. Und das Schöne ist ja, Motorradfahren ist so vielfältig. Da findet jeder das Passende. Es sieht ja auch nicht jeder auf seinem Bock aus wie der Terminator auf der Fatboy. Ja, manche sehen auch aus wie Wolfgang Viereck auf seinem Traktor mit Resi. Bei vielen denkt man sich, ey, muss das denn sein mit dem Moped? Hättest du dir nicht einfach einen Thermomix kaufen können? Und bei anderen Bikern denkst du, ach guck, der fährt sogar einen Thermomix. Ich werde ja immer wieder gefragt, Atze, warum fährst du kein Motorrad? Ja, ganz einfache Antwort. Weil Porsche keine baut.
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Boah, die FIFA macht ja wirklich aus allem Geld, aber hiermit hätte ich nicht gerechnet. Hi, Sascha Fassbender hier. Und der Fußballweltverband verkauft jetzt

Grußbotschaften, die im Stadion dann auf dieser Anzeigetafel zu sehen sind. Für umgerechnet rund 70 Euro gibt es dann so eine Grußbotschaft. Ich glaube, diese Grußbotschaft hier wäre mir die 70 Euro wert. Wer das liest,

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1: Ich bin Thomas Brockt. Die schwarz-rote Koalition startet in die entscheidende Reformphase. Bei einem Spitzentreffen im Kanzleramt loten Union und SPD heute zunächst mit Arbeitgebern und Gewerkschaften aus, ob man bei der Einschätzung des Reformbedarfs auf einen gemeinsamen Nenner kommt. Entscheidungen sollen nicht getroffen werden. Dazu ist für den 1. Juli eine Sitzung des Koalitionsausschusses geplant. Ziel ist es, ein großes Reformpaket zu schnüren, das die Bereiche Arbeitsmarkt, Rente, Einkommensteuer und Bürokratieabbau umfasst. Nach dem Abschuss eines US-Militärhubschraubers haben die USA nach eigenen Angaben Vergeltungsschläge auf Ziele im Iran ausgeführt.

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1: Die Linke haben schon ihr Go gegeben. Damit ist das Abstimmungsergebnis im Bundestag also schon klar. Die Diäten orientieren sich normalerweise an der Lohnentwicklung und die war gut. Aber gleichzeitig stehen aktuell viele Reformen an. Es sei ein Gebot der Glaubwürdigkeit und der Verantwortung, dass auch die Abgeordneten ihren Beitrag leisteten, hieß es. Ursula Winkler, Nachrichtenredaktion.
2: Die deutschen Fußballerinnen haben zum Abschluss der WM-Qualifikation einen Sieg gefeiert. Beim Gruppenletzten Slowenien gewann die DFB-Auswahl mit 2:0. Das WM-Ticket hatte das deutsche Team sich schon zuvor gesichert.
3: Das Wetter.
4: Wir bekommen weiter nur stellenweise Sommer. Oft kommen Wolken dazwischen, manchmal auch Regen. Ab dem Nachmittag heute auch Gewitter. Das Ganze bei maximal 19 Grad. Morgen, der Donnerstag, der bringt dann nichts Neues mit. Wieder mal sonnig, mal bewölkt, aber deutlich mehr trockene Phasen.
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6: Hier die aktuelle Verkehrslage. A2 Dortmund-Oberhausen zwischen Henn-Riechenburg und Recklinghausen-Süd. 2 Kilometer Stau. Weiterhin auf der A4 Aachen-Köln zwischen Kreuz Köln-West und Köln-Klettenberg. 1 Kilometer stockender Verkehr. Und zusätzlich auf der A43 Recklinghausen-Wuppertal zwischen Kreuz Recklinghausen und Recklinghausen-Hochlahmark. 1 Kilometer zähfließender Verkehr. Wir wünschen allen unterwegs gute Fahrt.
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8: Ja klar, ihr könnt natürlich für viel Geld Urlaub buchen. Ihr könnt aber auch einfach eine Runde Kicker spielen und einen fetten Urlaub gewinnen. Falls ihr verliert, ist der Trostpreis immer noch ein geiler Tag mit uns zu verbringen und mit Stars. Wie das Ganze geht, hört ihr nach den nächsten 3 Songs bei mir. Ich bin Sascha Fassbender.

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ist das gefährlich. Handy am Steuer. Ja, das passiert mir hier und da vielleicht auch manchmal so. Aber wie viele Meter du da blind fährst und was da alles passieren kann. Gruselig und einfach brandgefährlich. Der ADAC hat sich das jetzt genauer angeschaut. Hört ihr nach rund 10 Minuten Musik hier bei mir.

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0: Also ich bin da jetzt auch ganz vielleicht so ein bisschen schuldig. Haben wir alle schon mal gemacht, oder? So mal eben so am Steuer noch eine WhatsApp verschicken oder sowas. Das Smartphone während der Fahrt zu benutzen, ist laut ADAC zu einer sehr, sehr, sehr gefährlichen Gewohnheit für einige Menschen geworden. Knapp 2% des Autoverkehrs nutzt regelmäßig das Handy am Steuer, besonders oft auf der Autobahn. Das ist das Ergebnis einer ADAC-Verkehrsbeobachtung in 5 Großstädten. Kollege Thorsten Ortmann, du hast die Polizei selbst mal bei einer Handykontrolle begleitet. Wie verbreitet ist dieses Phänomen?
1: Ja, es ist schon sehr verbreitet. Bei der ADAC-Verkehrsbeobachtung fielen zwar nur 3% der Autofahrenden mit Handy am Steuer auf. Aber wenn man das auf alle Autofahrenden bundesweit hochrechnet, dann reden wir über einen dreistelligen Millionenbereich an Handyverstößen. Und auch bei der Handykontrolle, bei der ich dabei war, da konnte man schon den Eindruck haben, das Handy gehört für viele zum Autofahren mittlerweile dazu.
2: Hat es ganz kurz in der Hand, um draufzuschauen, der angerufen hat.
1: Wie groß ist denn der, ich sag mal, der Zwang, wenn da plötzlich eine SMS reinkommt, WhatsApp reinkommt?
2: In der Rolle, in der ich beruflich bin, ist es unabdingbar, dass ich erreichbar bleibe.
1: Der ADAC hat während seiner Verkehrsbeobachtung die Autofahrenden auch befragt und danach gab mehr als jeder zweite Autofahrer zu, das Smartphone bereits während der Fahrt genutzt zu haben.
0: Ja, und vielen ist wahrscheinlich auch nicht klar, wie gefährlich ein Blick aufs Handy ist.
1: Genau, schon ein 3-Sekunden Blick aufs Smartphone bei Tempo 50 in der Stadt reicht, dass man so rund 40 Meter im Blindflug unterwegs ist. Auf der Autobahn bei Tempo 120 sind es dann sogar 100 Meter. Und Gunnar Wortmann von der Polizei sagt, dass bei vielen Unfällen das Handy mittlerweile eine zentrale Rolle spielt.
3: Wir sehen es auf jeden Fall auch bei den Schwerstunfällen, das heißt auch mit getöteten Verkehrsteilnehmern, wo wir dann teilweise auch nicht sicher sind, was überhaupt die Unfallursache war. Wir können das dann meistens nur vermuten, weil es schlecht zu beweisen ist, dass da Ablenkung dann wirklich eine Rolle gespielt hat, insbesondere zum Beispiel bei den Stauunfällen auf den Autobahnen.
1: Und besonders gefährlich wird es dann, wenn man das Handy in der Hand hält, um eine Nachricht zu lesen oder noch schlimmer zu tippen. Das kam nämlich bei der ADAC-Verkehrsbeobachtung besonders häufig vor, sogar bei Fahrrad- und E-Scooter-Fahrern.
0: Boah, das Smartphone während der Fahrt zu benutzen, ist laut ADAC zu einer gefährlichen Gewohnheit für einige Menschen geworden. Thorsten Ortmann war das mit den Infos. Vielen Dank.

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1: Ich bin Thomas Brockt. Das US-Militär hat seine Angriffe auf Ziele im Iran beendet. Das teilte das für den Nahen Osten zuständige Regionalkommando CENTCOM mit. Die Verteidigungsschläge gegen den Iran als Antwort auf den Abschuss eines US-Militärhubschraubers seien abgeschlossen, hieß es. Es seien iranische Luftabwehranlagen, Bodenkontrollstationen und Radaranlagen im Bereich der Straße von Hormuz bombardiert worden. US-Präsident Trump hatte den Iran für den Abschuss des Kampfhubschraubers verantwortlich gemacht und Vergeltung angekündigt. Selten stand eine Gesundheitsministerkonferenz von Bund und Ländern so unter Beschuss wie die heute in Hannover. Bundesweit protestieren Lobbygruppen und Gewerkschaften gegen die geplanten Sparmaßnahmen im Gesundheitssystem.
2: Arztpraxen, Krankenhäuser und die Pharmaindustrie, bei ihnen soll der Rotstift massiv angesetzt werden. Mehr als 16 Milliarden Euro sollen kommendes Jahr durch die Gesundheitsreform eingespart werden, damit rote Zahlen im Gesundheitssystem und höhere Beiträge für die Versicherten verhindert werden. Die Gewerkschaften warnen dagegen vor Krankenhausschließungen, wenn die Kliniken mit weniger Geld auskommen sollen, und der Verband der Hausärzte vor spürbaren Folgen für die Versorgung der Kranken. Thomas Thonfeld, Nachrichtenredaktion.
1: Nach einem Feuer in einem Umspannwerk in Reutlingen und einem daraus folgenden großflächigen Stromausfall hat sich der Verdacht auf Brandstiftung erhärtet. Davon gehe man inzwischen vor dem Hintergrund der bisherigen vorläufigen Ermittlungsergebnisse aus, teilten die Generalstaatsanwaltschaft Stuttgart und das Landeskriminalamt.

0: Das Wetter.
1: Was ein wechselhaftes Wetter und so bleibt's auch erstmal. Heute gibt's einen Mix aus Sonne und Wolken, aber immer mal wieder halt Regen dazu. Ab dem Nachmittag auch Gewitter bei bis zu 19 Grad. Morgen am Donnerstag fast genauso nochmal, aber es gibt deutlich weniger Regen.
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2: Hier die aktuelle Verkehrslage. A2 Dortmund-Oberhausen zwischen Gelsenkirchen-Buhr und Gladbeck-Ellinghorst. 2 Kilometer Stau, 28 Minuten Zeitverlust. Weiterhin auf der A4 Aachen-Köln zwischen Kreuz Köln-West und Köln-Klettenberg. 1 Kilometer stockender Verkehr. Und zusätzlich auf der A43 Recklinghausen-Wuppertal zwischen Kreuz Recklinghausen und Recklinghausen-Hochlamark. 1 Kilometer zähfließender Verkehr. Wir wünschen allen unterwegs gute Fahrt.
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1: Sascha Fassbender hier und das mit einer schlechten Nachricht für die einen und zugleich einer ziemlich verrückten Nachricht für die anderen. Aus Stuttgart 21 wird jetzt Stuttgart 31. Der Stuttgarter Hauptbahnhof sollte ja eigentlich 2021 fertig werden, daher der Name. Es wird nun aber mindestens 10 Jahre länger dauern. Ja, endlich gibt's nach dem Berliner Flughafen wieder einen Comedy-Dauerbrenner. Toll!
4: Hallo.

0: Morgen, Sascha Fassbender hier, ich bin schon wach und Laura Potting auch.
1: Wenn ich noch mehr Kaffee trinke, dann kann ich bald tote Menschen sehen. Guten Morgen.
0: Und traditionell gucken wir für euch, was heute so geht.
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0: Und Laura, welche Themen hast du für uns?
1: Ich habe eine Frage für euch. Wird es ein Sommer der Reformen? Von Steuern über Rente bis Gesundheit. Die Bundesregierung, die hat sich ja einiges vorgenommen. Mhm. Und zur Vorbereitung treffen sich heute die Spitzen der Regierungskoalition. Die treffen sich mit Vertretern der Gewerkschaften und Arbeitgeber. Beschlüsse soll es aber nicht geben.
0: Natürlich nicht.
1: Was es aber geben wird, ist die Gesundheitsministerkonferenz von Bund und Ländern heute und morgen in Hannover. Und bundesweit protestieren ja Lobbygruppen und Gewerkschaften gegen die geplanten Sparmaßnahmen im Gesundheitssystem. Da ist ja wirklich einiges geplant. Ja. Unter anderem höhere Zuzahlungen für Medikamente, Einschränkungen der kostenlosen Mitversicherung von Ehepartnern. Bei den Kliniken sollen Ausgaben von 4,6 Milliarden Euro vermieden werden. Und die Voraussetzungen für die Einstufung in Pflegegrade, die sollen strenger werden.
0: Also da gibt es ordentlich Kritik dran. So, und dann noch eine ganz, ganz wichtige Info, auch in eigener Sache, Laura.
1: Genau, ihr könnt euch sehr gerne weiter bewerben. 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
0: Geil.
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0: Am Sonntag.
1: So, das ist ein Grund, nicht zu kommen.
0: Ja, ich werde auch nur so im Hintergrund. Ich werde so ein bisschen den Kollegen Kevin Zimmer begleiten. Also ich mache alles im Hintergrund. Aber es wird trotzdem super. Danke, Laura.
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1: Meta muss konkurrierenden allgemeinen KI-Assistenten wieder freien Zugang zu WhatsApp gewähren. Das verlangt die EU-Kommission. Denn seit Anfang des Jahres sind fremde KI-Anbieter von WhatsApp quasi ausgeschlossen und nur noch die eigene KI von Meta verfügbar. Von der EU-Kommission heißt es, Meta habe angekündigt, Konkurrenten wieder Zugang zu WhatsApp zu gewähren, doch dieser Zugang könnte kostenpflichtig sein. Das Problem sei, dass diese Gebühr so hoch ist, dass sie sich für Wettbewerber in der Praxis wirtschaftlich nicht rechnet. Wir haben jetzt diese einstweiligen Maßnahmen angeordnet, um Schaden für den Wettbewerb abzuwenden, sagt EU-Kommissarin Teresa Ribeira. Wir haben aus den Entwicklungen auf den Technologiemärkten der Vergangenheit unsere Lehren gezogen. Dass die Wettbewerbsbehörden in einigen Fällen nicht schnell genug gehandelt haben, hat womöglich dazu geführt, dass sich marktbeherrschende Akteure so stark festsetzen konnten, dass kein echter Wettbewerb auf diesen Märkten mehr möglich war. Genau das wollen wir vermeiden. Im Bereich der KI dürfen wir das nicht zulassen. Es steht zu viel auf dem Spiel. Die Wahrung des Wettbewerbs auf den KI-Märkten ist entscheidend, um Innovationen in Europa und unsere strategische Autonomie zu sichern. Und natürlich, um den europäischen Bürgerinnen und Bürgern eine echte Auswahl zu gewährleisten. Mit der jetzt angeordneten einstweiligen Maßnahme ist der Fall für die EU-Kommission noch nicht abgeschlossen. Die Untersuchungen in diesem Kartellfall sollen weitergehen.

die FIFA macht ja wirklich aus allem Geld, aber hiermit hätte ich nicht gerechnet. Hi, Sascha Fassbinder hier. Und der Fußballweltverband verkauft jetzt Grußbotschaften, die im Stadion dann auf dieser Anzeigetafel zu sehen sind. Für umgerechnet rund 70 Euro gibt es dann so eine Grußbotschaft. Ich glaube, diese Grußbotschaft hier wäre mir die 70 Euro wert. Wer das liest, ist doof.

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0: Das sind die 80er. Mit Michael Jackson, Man in the Mirror. Einen schönen guten Morgen euch. Schönes Kleid, aber mutig, so eine Farbe. Bettina Förster von der Evangelischen Kirche hat genau hingehört und stellt fest, boah, irgendwie können wir in Deutschland manchmal nichts Nettes sagen, ohne dass ein Aber kommt. Im Augenblick mal heute Morgen spricht sie genau darüber.
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2: Kennst du solche Kommentare im Alltag? Und wie ist die neue Freundin von deinem Bruder? Mega nett, aber die hat so einen komischen Dialekt. Wie sind deine Kollegen bei der Arbeit? Voll okay, aber nicht alle sind so schnell wie ich. Wie war das Gartenfest? Super Stimmung, sehr freundliche Nachbarn, aber einige wirkten etwas spießig. Da ist also so viel gut. Und dann kommt ein Aber. Irgendwie haben wir immer irgendetwas zu kritisieren und reden dann lang und breit nur noch darüber. Ich habe mich neulich selbst dabei ertappt. Kann es sein, dass wir Weltmeister darin sind, das Gute klein zu reden? Und machen wir jetzt doch mal den Sprung vom kleinen Alltag zu den großen politischen Themen. Wir leben in einer Demokratie, in der jede und jeder seine Meinung öffentlich sagen darf. Das ist nicht überall auf der Welt so und ist kostbar. Trotzdem gibt es Menschen, die das nicht wertschätzen und sich sozusagen in, nennen wir sie mal, Aber-Gemeinschaften organisieren und nur noch alles schlecht reden. Es geht mir hier nicht darum, alles schön zu reden. Es geht mir darum, dass wir auch das Gute entdecken und wertschätzen. Im Großen wie im Kleinen. Und ich frage mich, wo kann ich heute das Gute in meiner Welt entdecken? Bettina Förster von der Evangelischen Kirche für Augenblick mal.
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1: Mit Malte Heilbricht. Guten Morgen. Im Kanzleramt gibt es heute Abend ein großes Treffen. Die Koalitionsspitzen sprechen mit Arbeitgebern und Gewerkschaften über die geplanten Reformen. Wirtschaftsverbände sehen darin eine Chance. Sozialverbände und die Opposition sehen das Treffen dagegen kritisch. Thorsten Adolfs aus dem News-Team. Warum haben Sie Bauchschmerzen?
2: Ja, Sie befürchten, dass das, was da in Berlin als Reformen verkauft werden soll, in Wirklichkeit ein riesiges Kürzungsprogramm wird. Große Erwartungen an das Treffen haben die AWO, der Sozialverband Deutschland, der VDK und der Paritätische Gesamtverband deshalb nicht. Und sie warnen die Koalition davor, die über Jahrzehnte gewonnenen sozialen Errungenschaften für die Menschen über Bord zu schmeißen. Kritik kommt von den Grünen. Fraktionschefin Dröge sagt zwar, an Reformen führe kein Weg vorbei. Kanzler Merz verwechsle aber Reformen mit einem Sammelsurium aus Kürzungen und Belastungen und damit verspiele er jegliche Akzeptanz.
1: Unionsfraktionschef Spahn appelliert ja an die Teilnehmer, die Gespräche mit dem nötigen Ernst anzugehen.
2: Ja, Spahn fordert von allen Beteiligten Kompromissbereitschaft. Es gehe jetzt darum, Verantwortung zu übernehmen, sagte er. Maximalpositionen würden keinen weiterbringen. Die von der Koalition geplanten Reformen hätten das übergeordnete Ziel, die Wettbewerbsfähigkeit zu stärken und vor allem Wachstum ohne neue Schulden möglich zu machen, so Spahn. Das sieht auch Vizekanzler Klingbeil so. Bei dem Treffen gehe es in erster Linie um die Frage, wie ein vernünftiger Weg zu mehr Wachstum aussehe, sagte er. Und da sei er gespannt, welche konkreten Ideen die Sozialpartner hätten.
1: Danke, Thorsten. Und jetzt unsere Kurznachrichten. Die US-Armee hat Luftangriffe auf den Iran geflogen. Das zuständige Regionalkommando sprach von Selbstverteidigungsschlägen wegen des Abschusses eines amerikanischen Kampfhubschraubers durch den Iran in der Nacht zu gestern. Der Iran reagierte mit Angriffen auf US-Stützpunkte in der Golfregion. Die Finanzlage der gesetzlichen Krankenkassen ist offenbar noch angespannter als gedacht. Laut Bild-Zeitung rechnet das Bundesgesundheitsministerium damit, dass die Kassen in diesem Jahr 3,5 Milliarden Euro mehr ausgeben als bisher angenommen. In Belfast sind ausländerfeindliche Proteste eskaliert. Demonstranten lieferten sich am Abend Auseinandersetzungen mit der Polizei. Mehrere Fahrzeuge wurden in Brand gesetzt. Auslöser war ein Video von einem Messerangriff, für den ein 30-Jähriger aus dem Sudan verantwortlich gemacht wird. Wer kennt das nicht? Nach dem Kauf eines neuen Gerätes landet die Bedienungsanleitung in der Schublade und wird meistens nie wieder rausgeholt. Künftig soll es Anleitungen für zum Beispiel Wecker, Mixer oder E-Bikes gar nicht mehr auf Papier, sondern nur noch in digitaler Form geben. Darauf haben sich Vertreter des Europaparlaments und der Mitgliedstaaten geeinigt. Wer eine gedruckte Anleitung möchte, soll sie aber weiterhin beim Verkäufer anfordern können. Die Regelung ist noch nicht endgültig beschlossen. Und das waren die Nachrichten mit Malte Albrecht.
3: Das spart mir, glaube ich, ein Viertel von meinem Aktenordner im Schrank. Das Radio Lippe Wetter wird die meiste Zeit sehr schön. Viel Sonne, nur wenige dünne Wolken.

0: oder Störungen immer gerne melden über die 0800 3x die 0 38 18. Das ist die kostenlose Radio Lippe Verkehrshotline. Euch eine gute Fahrt.
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0: Und ein schönes Wachwerden, ein schönes Ankommen hier an diesem Mittwochmorgen. Schön, dass ihr so früh am Start seid. 3 nach 6 haben wir's. Ja, moin zusammen. Hier ist Dominik Tegeler.

0: Schönen guten Morgen zusammen. 6:10 haben wir's. Ihr hört Radio Lippe doppelt wach. Morgen geht's los.
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0: Die größte WM aller Zeiten mit drei Gastgebern. Das gab's so auch noch nie. USA, Kanada und Mexiko laden ein zum großen Fußballfest. Und ich sag mal so, mir war nicht klar, wie sehr die USA für die Engländer einen Angstgegner darstellen. Leo Arrighi hat die Infos zu den WM-Gastgebern.
2: Insgesamt wird in 16 Städten gespielt. Davon 11 in den USA, 3 in Mexiko und 2 in Kanada. Und Mexiko schreibt dabei sogar Geschichte. Nach 1970 und 1986 ist Mexiko dieses Jahr das erste Land, das zum dritten Mal eine Männerfußball-WM ausrichtet. Also die sammeln einfach ganze Weltmeisterschaften wie so ein Panini-Album. Für Kanada ist es die erste Fußball-WM im eigenen Land, mit gleich zwei Amtssprachen. Wer für verschiedene Spiele zwischen den drei Ländern hin und her jettet, muss im Zweifelsfall auch ein gewisses sprachliches Talent mitbringen. Klar, Englisch in den USA. In Mexiko kommt dann noch Spanisch dazu und im Quebec, in Kanada dann noch Französisch. Zwar sprechen die meisten da wahrscheinlich auch Englisch, aber bitte, wo ist dann der linguistische Spaß? Die USA sind zum zweiten Mal Gastgeber einer Fußball-WM. Das erste Mal in den 90ern. Und der erste Aufschrei rund um die amerikanische Nationalmannschaft liegt übrigens schon in den 50ern. Denn die haben schon mal für ordentlich Aufsehen gesorgt. 1950 schlugen die USA England mit 1:0. England war damals haushoher Favorit. Die US-Mannschaft bestand aus vielen Teilzeitspielern. Der Sieg war so unglaublich, dass später sogar die Legende entstand. Manche hätten das Ergebnis erst für einen Druck- oder Übertragungsfehler gehalten.
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0: Sag mal, wo treibt sich Atze eigentlich schon wieder rum, dass der hier schon wieder was zu nölen hat, was das Wetter angeht? Ist doch hübsch.
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3: Ja, nee, ist klar.
4: Guck doch mal raus. Das hat doch mit Sommer nichts zu tun. Das nennt sich Arbeitsverweigerung, mein lieber Sommer. Ja, alles natürlich nur Theorie. Die Grillsaison ist doch im Prinzip schon seit 3 Monaten im vollen Gange. Und jedes Jahr der gleiche Witz. Mann mit Grill sucht Frau mit Kohle. Aber irgendwie ist es ja auch immer ein gutes Gefühl, wenn freitagsabends der Geruch von Holzkohle so in der Luft hängt. Ja, kennt auch jeder. Das ist Kulturgut. Nicht zu verwechseln mit Grillgut. Und machen wir uns nichts vor, wenn du heute Abend irgendwo auf der Terrasse sitzt und vor dir steht eine gut gefüllte Flasche Hela-Ketchup, ja, dann hat dein innerer Sommer doch schon längst angefangen. Ab jetzt sind kurze Hosen erlaubt, auch bei Männern. Aber Vorsicht, aber, man muss die Beine dafür haben als Mann. Wenn du so richtige Altherrensticken in RAL 9000 Polarweiß hast, ja, dann lieber nochmal drüber nachdenken, ob man der Allgemeinheit und dem Straßenbild wirklich hilft. Wie geht nochmal der kategorische Imperativ von Immanuel Kant? Man soll so handeln, dass man will, dass es Gesetz für alle wird. Ne? Ja, bäm. Zu Deutsch heißt das, geh einer nicht auf den Sack, auch nicht optisch. Na bitte, ganz einfach.
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0: Hier an Radio Lippe Doppelbach mit Dominik Tegeler am Mittwochmorgen. Heaven is a place on earth. Damit kann der Lüchter Straßenverkehr gerade nicht gemeint sein, ne? Neulich auf dem Geburtstag gewesen, da sagte jemand, sie fährt jetzt von Elbringsten nach Lüchte. Statt wie sonst 44 Kilometer. Schuld ist die Sperrung der Unterführung an der Höxter Straße in Lüchte, aber es gibt erfreuliche Neuigkeiten. Gleich um halb in den Lokalnachrichten.
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0: Halb sieben haben wir's. Guten Morgen zusammen. 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
2: Schönen guten Morgen. Gute Nachrichten für die Pendlerinnen und Pendler in und um Lüchte. Die Höxterstraße ist ab Freitag tagsüber wieder befahrbar. Es gibt eine Lösung mit Aufpassern, Frank Schröder.
3: Die Sperrung der Höxterstraße in Höhe der Eisenbahnbrücke wird temporär zu den Hauptverkehrszeiten aufgehoben, hieß es jetzt von Kreis und Stadt. Für Fahrzeuge über 3,5 Tonnen Gewicht oder 3,5 Metern Höhe bleibe die Durchfahrt hingegen verboten. Montags bis samstags kann die Strecke also künftig jeweils von 6 bis 20 Uhr wieder in beide Richtungen von kleineren Fahrzeugen befahren werden. Während der Öffnungszeiten werden Warnposten an den vor der Brücke aufgestellten Sperrgeländern eingesetzt, um zu verhindern, dass doch wieder Lkw in den Bereich einfahren.
2: Die Gemeinde Augustdorf befürchtet ab 2031 einen weitgehenden Baustopp. Grund ist die neue EU-Wiederherstellungsverordnung, die den Schutz städtischer Grünflächen vorschreibt. Bürgermeister Andreas Wulff hält das für ungerecht. Augustdorf ist bereits zu 75% Naturschutzgebiet und von Wald umgeben. Trotzdem soll die Gemeinde als städtisches Ökosystem eingestuft werden, mit drastischen Folgen für Wohnen und Wirtschaft. Wulff fordert weitere Ausnahmeregelungen und hat sich an Ministerien in Düsseldorf und Berlin gewandt. Antworten stehen noch aus. Zwischen Porta Westfalica und Bad Oeynhausen soll bald wieder eine Weserfähre fahren. Dafür setzen sich die beiden Kommunen ein. Sie wollen, dass sich ein Verein gründet, der sich um den Betrieb kümmert. Es haben sich schon einige Interessierte gefunden, die sich vorstellen könnten, sich zu engagieren. Auch die Fähranleger sind schon gecheckt worden. In Porta müssten demnach Kleinigkeiten gemacht werden, um ihn wieder flott zu machen.
0: Das Radio Lippe Wetter, sonnig wird's. Bei 17 Grad heute maximal in Schieder und Leopoldshöhe. Bis heute Abend, da ziehen dann Schauer und vereinzelt auch Gewitter durch. Ab morgen verzieht sich die Sonne dann auch die meiste Zeit wieder. Immer wieder Schauer morgen, bei den Temperaturen tut sich nicht viel. Der Freitag wird dann noch ein bisschen nasser. Der schnellste Verkehrs- und Blitzerservice für die ganze Region. Es blitzt in Watzersufflen an der Paul-Schneider-Straße, in Detmold-Hiddesen an der Friedrich-Ebert-Straße und in Lage an der Bölk-Straße. Wenn ihr noch was seht unterwegs, Blitzerstaus oder Störungen, natürlich auch immer gerne melden über die 0800 3x die 0 38 18.
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0: Mit Dominik Tegeler. Schönen guten Morgen.

0: Ja, mal eben kurz aufs Handy gucken. Das machen wir ja immer und überall, leider auch in der denkbar schlechtesten Situation von allen, beim Autofahren. Eine ADAC-Studie hat das jetzt nochmal gezeigt, wie oft das passiert, auch auf der Autobahn. Und deswegen kontrolliert die Polizei auch immer wieder. Das hat sich Kollege Thorsten Ortmann für uns mal angeguckt und nicht schlecht gestaunt.
1: Zwei Polizeibeamte stehen hier auf der Brücke. Der eine beobachtet den Verkehr mit dem Fernglas, der andere mit der Kamera. Und fast im Minutentakt klickt hier bei Hauptkommissar Thomas Marsberg die Kamera. Und was er bei diesen Kontrollen so alles da sieht, das macht ihn selbst fassungslos.
2: Gerade bei Lkw-Fahrern, da wird telefoniert, da wird am Laptop gearbeitet, da wird am Navigationsgerät gearbeitet, da wird gesimst und geappt.
1: Ein Fahrer fällt der Polizei auf, weil er mit dem Ladekabel und Handy gleichzeitig beschäftigt ist. Da wird das Autofahren zur lästigen Nebensache.
3: Was haben Sie gemacht am Handy heute?
4: Weil ich brauchte den Akku, deswegen wollte ich wissen, ob ich richtig da dran gemacht habe.
1: Der Akku ist voll, das Portemonnaie dagegen leer. Er muss jetzt 100 Euro zahlen. Dazu gibt es einen Punkt. Er zahlt das mit einem Lächeln. Andere sind da weniger gelassen.
2: Wir hatten in den letzten Monaten 2 Beleidigungsanzeigen schreiben müssen, weil die Leute uns aus dem Cockpit heraus den Finger gezeigt haben. Und einmal hat der Beifahrer auch versucht, die Hose runterzuziehen und sich umzudrehen. Ja, ist kein Witz.
1: Ja, und wieder andere Fahrer diskutieren mit den Beamten, denn WhatsApps sind für viele unverzichtbar. Blöd ist da halt nur das Nerven. Autofahren nebenbei.
5: Wir arbeiten mit einem verdeckten Beobachtungsposten. Er hat das genau gesehen, dass sie ihr Handy in der Hand hatten während der Fahrt.
6: Ich hatte es ganz kurz in der Hand, um draufzuschauen, wer angerufen hat.
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0: Avril Lavigne bei Radio Lippe. 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Und Vorband sind Europe hier, the final countdown, ne? Wahnsinn, dass es die immer noch alle gibt.
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0: Von den Oldies zu den Newcomern. Alles, was gut ist und neu in der Comedy, sieht man regelmäßig in Bielefeld beim Brix Comedy Club. Heute ist auch wieder Showtime im Scala. 20 Uhr geht's los. Brix Comedy Club mit Profis und Newcomern auf der Bühne. Jetzt muss ich mal was beichten. Ich habe noch nie Gefragt, Gejagt geguckt. Keine Ahnung davon. Aber ich habe auch schon mal gehört, dass es da sogenannte Jäger gibt in dieser Sendung. Und einer von denen ist Freitag in Bad Salzuflen. Sebastian Klussmann ist nicht nur Jäger bei Gefragt, Gejagt, sondern, Achtung, Kapitän der deutschen Quiz-Nationalmannschaft. Der ist sogar Rekordnationalspieler, zweimaliger Europameister und Goldmedaillengewinner in seinem Spezialgebiet Business. Crazy. Bei Jauch darf der wahrscheinlich gar nicht mitmachen. Ist zu gut. Wie kann man ohne großen Aufwand seine Allgemeinbildung verbessern? Lernt ihr bei Sebastian Klussmann am Freitagabend in der Festhalle Schöttmar. Wenn man es zu tun bekommt mit den Wölfen Ragnaröks, Voltanis Draconis und dem Bund Freier Ritter vom Orden der Rose, dann weiß man, man ist in Horn. Dieses Wochenende ist der Mittelaltermarkt Brimborium in und an der Burg Horn. Ganz viele Händler und Stände sind am Start. Sonntag ist verkaufsoffen. Es gibt Schaukämpfe, Feuerschau, Gaukelei, Mittelaltermucke und eine mittelalterliche Gerichtsverhandlung im Rittersaal. Die geht bestimmt nicht gut aus. Brimborium in Horn. Freitag geht's los.

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0: Unsere Nachrichten nach nur einem Spot. 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
2: Mit Malte Heilbricht. Guten Morgen. Explodierende Kosten, zu wenig Ärzte auf dem Land und steigende Krankenkassenbeiträge. Langeweile dürfte bei der Gesundheitsministerkonferenz nicht aufkommen. Die Ministerinnen und Minister sitzen ab heute in Hannover zusammen, um über die geplanten Reformen zu sprechen. Jannik Böker aus dem News-Team. Vor allem ein Thema sorgt schon im Vorfeld für Kritik.
3: Und die kommt aus allen Richtungen, egal ob Ärzte, Pharmaunternehmen oder Krankenhauspersonal. Das GKV-Beitragsstabilisierungsgesetz soll noch vor der Sommerpause im Bundestag beschlossen werden und ist ungefähr so beliebt wie ein Zahnarztbesuch. Vorgesehen sind eine Reihe von Sparmaßnahmen. Die Familienversicherung wird in einigen Fällen teurer, Vergütungen für Ärzte gedeckelt, einige Leistungen sogar gar nicht mehr bezahlt. Die Gewerkschaft Verdi ruft deshalb heute in Hannover zu einer Großkundgebung auf und schon vor knapp 2 Wochen hatten laut Verdi über 10.000 Klinikmitarbeiter an einem Klinikaufstand teilgenommen.
2: Es brodelt also im Gesundheitssystem, dabei ist der Reformbedarf trotz allem enorm.
3: Ja, im Prinzip hat das deutsche Gesundheitssystem 2 große Baustellen. Zum einen ist es überdurchschnittlich teuer. Im EU-Vergleich gibt es pro Kopf gerechnet kein anderes Land, das so viel Geld für Gesundheit ausgibt. Und dazu kommt, dass der demografische Wandel immer stärker durchschlägt. Viele Ärzte gehen bald in Rente, gleichzeitig werden wir im Durchschnitt älter und damit auch kränker. Bedeutet, 40 Milliarden Euro müssen in den nächsten 4 Jahren eingespart werden. Wie genau? Darüber wird heftig gestritten.
2: Jannik, vielen Dank für die Infos. Und jetzt weitere Nachrichten im Überblick. Die USA haben in der Nacht neue Angriffe auf den Iran geflogen. Grund dafür ist, dass der Iran einen US-Kampfhubschrauber abgeschossen haben soll. Die Piloten blieben unverletzt. Das US-Militär spricht von Selbstverteidigung. Der Mai war weltweit der zweitwärmste Mai, der je gemessen wurde. Laut dem EU-Erdbeobachtungsprogramm Copernicus erlebte vor allem Europa eine ungewöhnlich frühe und intensive Hitzewelle. In Großbritannien, Frankreich, Irland und Portugal gab es neue Temperaturrekorde. Morgen geht es los, dann startet die Fußball-WM. Bei den Fans steigt die Vorfreude und auch die deutsche Mannschaft sei heiß auf das Turnier, sagt am Abend Sportdirektor Rudi Völler. Beim sportlichen Ausblick hielt er sich aber noch zurück.
4: Wir werden es allen schwer machen. Wir wollen erstmal eine gute Vorrunde spielen, wir wollen Gruppenerster werden. Und dann nach der Gruppenphase in den K.O.-System wollen wir uns natürlich dann auch behaupten. Das geht nicht immer so aus, wie viele Experten denken zu Beginn eines großen Turniers. Also die großen Favoriten gibt es natürlich immer und manchmal gewinnt auch dann ein Favorit, aber nicht immer. Und manchmal scheiden sie auch schon ein bisschen früher aus. Haben wir alles schon gehabt.
2: Das erste WM-Spiel hat die DFB-11 am Sonntag gegen Curaçao. Und das waren die Nachrichten mit Malte Heilbricht.
5: Das Radio Lippe Wetter wird die meiste Zeit sehr schön. Viel Sonne, nur wenige dünne Wolken, wenn überhaupt. Und 17 Grad maximal in Schlangen und

Kleine Anekdote aus Jugendzeiten. Wir hatten früher so ein Brettspiel zu Hause mit so Rittern und magischen Wesen. Da kamen damals auch schon so Stimmen aus dem Lautsprecher raus. King Arthur. Und einer von diesen Figuren sagte da immer: Ich bin Malgreen, Wächter der Brücke. Du kommst hier nicht weiter. Und weil dieses Spiel mittlerweile im Keller bei mir zustaubt, dachte ich immer, dieser Malgreen ist jetzt für immer arbeitslos. Aber siehe da, in Lüchte werden jetzt wieder Brückenwächter gebraucht. Die sollen möglich machen, dass die Sperrung an der Höxter Straße unfallfrei aufgehoben werden kann ab Freitag. Bisher war das da ja dicht, weil da immer LKW hängen geblieben sind und für Riesenchaos gesorgt haben. Die Stelle ist dann nämlich niedriger als sonst, da laufen ja so Brückenarbeiten. Jetzt können da zumindest dann ab Freitag Autos wieder durch, zumindest für einen Großteil des Tages. Und die Wachposten passen auf, dass die großen LKW da aber nicht durchfahren. Es sind verrückte Zeiten im Straßenverkehr von Lüchte. Und das hier wäre doch mal ein Gamechanger für den Aktenschrank zu Hause. Nie wieder Anleitungen aufheben müssen. Ein Traum. Ey, ich finde das so nervig. Noch ist das Zukunftsmusik, aber es gibt wohl eine Einigung von Vertretern des EU-Parlaments und der Mitgliedsländer der EU, dass es einige Produkte in Zukunft, da soll es dann keine ausgedruckten Bedienungsanleitungen mehr für geben. Nur noch digitale. Wer sie ausgedruckt haben möchte, muss das dann explizit anfordern in diesen Fällen. Und das wäre doch so eine Erleichterung. Nicht immer überlegen, brauche ich jetzt diese Anleitung irgendwann nochmal, muss ich die jetzt wieder irgendwie aufheben und dann diese Sucherei, wo war die jetzt nochmal? Ah, gut. Wie das mit so EU-Sachen dann immer so ist, ne, das ist noch nicht final beschlossen, es ist auf den Weg gebracht, aber ich würde mal sagen, es ist ein guter Weg.

0: Hannes und ich haben was gemeinsam. Wir haben beide noch nie den Vogel abgeschossen. Wird auch bestimmt nicht mehr passieren. Also, da spreche ich für mich.
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2: Es ist das größte Sportevent des Jahres. Achso, ja, Fußball-WM steht auch an. Aber Leute, es ist Schützenfestzeit, ja? Ich bin auf dem Dorf groß geworden, das Woodstock im Festzelt. Gut, ich weiß, Schützenfest gibt's auch in Städten. Im Ruhrgebiet habe ich letztens gesehen, ein bisschen anders, glaube ich, ne? Da bringt jeder seine eigene Waffe mit, halbautomatisch, ohne Seriennummer. Und man ballert zwar auf den Vogel, aber eben aus dem fahrenden Auto. Super Schützen da. Aber auf dem Dorf, da ist das richtig Ausnahmezustand. Da ziehst du von Fest zu Fest. Mein Vater war mehr auf Tour als Bon Jovi zu der Zeit. Der Dorfabend, das war unser ESC. Verrückte, verkleidet auf der Bühne. Keiner kann singen, aber alle haben Spaß. Ob du Schützenkönig geworden bist, das hast du nach deinem Rausch aus der Tageszeitung erfahren. Da hast du zu Gott gebetet, dass du deine Frau zur Königin erklärt hast und nicht wieder die vom Nachbarn. Herrlich. Rumballern, trinken, ein Fest für die ganze Familie. Und immer dran denken, man kann auch ohne Spaß Alkohol haben. Oder war es, man kann auch ohne Schützenfest trinken? Oder war es viel Spaß beim Saufen? Ich weiß nicht.
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2: Guten Morgen zusammen. Neuer Versuch an der Höxter Straße in Lüchte. Ab Freitag wird die Sperrung an der Eisenbahnbrücke für Autos zumindest zeitweise wieder aufgehoben. Das haben der Kreis Lippe und die Stadt mitgeteilt. Die Behörden reagieren damit auf die massiven Einschränkungen, die die Sperrung für viele Bürgerinnen und Bürger nach sich zog. Montags bis samstags haben Autos tagsüber wieder freie Fahrt. Fahrzeuge mit mehr als 3,5 Tonnen Gewicht oder 3,5 Metern Höhe müssen weiter die Umleitung nehmen. Damit sich dieses Mal auch wirklich alle Lkw-Fahrer daran halten, wird es Warnposten geben. Sollte trotzdem erneut ein Laster in das Baugerüst an der Brücke fahren, macht der Kreis die Straße wieder komplett zu. Ein Mann aus Hille muss sich heute vor dem Landgericht Detmold verantworten. Ihm wird Steuerhinterziehung vorgeworfen. Die Staatsanwaltschaft sagt, dass es um fast 1 Million Euro geht. Er soll nach dem Tod seiner Eltern sein Erbe und in 2 Fällen auch Schenkungen nicht korrekt beim Finanzamt angegeben haben. Ursprünglich sollte der Prozess gegen den Hiller schon im April starten, er musste aber verschoben werden. Die Gemeinde Augustdorf bangt um die eigene bauliche Entwicklung. Die neue EU-Wiederherstellungsverordnung für die Natur habe massive Auswirkungen. Es steht die Frage im Raum, ob zukünftig überhaupt noch eine relevante bauliche Entwicklung der Gemeinde möglich sein wird, so Bürgermeister Andreas Wulff. Mehr dazu von Frank Schröder.
3: Betroffen seien auch städtische Ökosysteme. In Augustdorf treffe das auf etliche Teile der Gemeinde zu und das stehe im direkten Widerspruch zu dem wahrscheinlich benötigten Wohnraum in den kommenden Jahren. Augustdorf sei eine der wenigen Kommunen in NRW, der überhaupt noch eine wachsende Bevölkerung prophezeit werde. Wulff verlangt deshalb Ausnahmeregelungen für die Gemeinde, auch weil jetzt schon 3/4 der Gemeindefläche Naturschutzgebiete seien. Ohne Ausnahmeregelung drohe Augustdorf spätestens ab 2031 ein weitgehender Entwicklungsstopp.
4: Das Radio Lippe Wetter. Sonnig wird's bei 17 Grad heute maximal in Schieder und Leopoldshöhe. Bis heute Abend, da ziehen dann Schauer und vereinzelt auch Gewitter durch. Ab morgen verzieht sich die Sonne dann auch die meiste Zeit immer wieder Schauer. Morgen bei den Temperaturen tut sich nicht viel. Der Freitag wird noch ein bisschen nasser. Der schnellste Verkehrs- und Blitzerservice für die ganze Region. Es dauert länger bei den üblichen Verdächtigen. Stadteinwärts in Detmold auf der Friedrich-Ebert-Straße nach Hiddesen. Von Remmichhausen kommt auf der Hornschenstraße in Detmold. Von Herford nach Bad Salzuflen auf der B239 Ecke Lockhauser Straße und auf der Herforder Straße Bad Salzuflen nach Lemgo. Geblitzt wird in Bad Salzuflen an der Paul-Schneider-Straße, in Detmold-Hiddesen, Friedrich-Ebert-Straße, da wird auch geblitzt und in Lage an der Bölke-Straße. Habt ihr da noch Ergänzungen? Dann gerne melden über die 0800 3x die 0 38 18. Das ist die kostenlose Radio Lippe Verkehrshotline.
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4: Fun Fact über Michael Schulte. Er spielt in ziemlich genau einem Monat in Lemgo. Zweiter Funfact über Michael Schulte, er spricht fließend Dänisch. Kannst du einmal sowas sagen wie, hi, ich bin Michael Schulte, kommt alle zum Lippe Open Air, das wird der Wahnsinn.
5: Kann ich machen, aber das verstehen die Leute natürlich dann nicht. Ne?
4: Egal, egal.
5: Hi, hi, der Michael Schulte, der Oisgael, kommt zum Lippe Open Air.
4: Cool. Michael Schulte und Lippe Open Air haben wir schon mal verstanden. Das ist auch schon fast alles, was man wissen muss nach der heutigen Sendung. Aber nur fast. Ein, zwei Details müssen wir gleich noch klären mit Michael Schulte hier in Doppelt Wach. Mein Name ist Dominik Tegeler. Ich kann kein Dänisch, aber ich habe Michael Schulte zu Gast. Guten Morgen allerseits.
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0: Einen wunderschönen guten Morgen zusammen. 7.43 Uhr am Mittwoch. Schön, dass ihr dabei seid. 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Michael Schulte ist einer der Headliner in Lemgo in diesem Jahr. 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Da könnt ihr euch fix bewerben und mit ein bisschen Glück geht's zum Lippe Open Air, unter anderem mit Michael Schulte. Was würdest du sagen, ist für dich so das Besondere daran, so ein Festival zu spielen?
1: Also für mich als Sänger und auch für meine Band ist es natürlich immer schon sehr, sehr schön, diese Sommerabende. Ne? Mhm. Wenn im Idealfall das Wetter noch mitspielt, du bist auf einer großen Bühne, vor der Bühne stehen viele Leute, die alle Lust haben, irgendwie auch einen schönen Abend mit Musik zu verbringen, zu tanzen, zu feiern und zuzuhören. Also das sind natürlich schon die ganz besonderen Abende. Kann man immer schwer vergleichen mit den Indoor-Tourneen, sind halt so zwei total verschiedene Paar Schuhe, aber so diese tollen Sommerabende, und die kennen wir ja alle, das ist schon immer echt was sehr Besonderes.
0: Und wie ist das, wenn es Regen gibt?
1: Naja, nicht ganz so geil wie ohne Regen, ja. Auf jeden Fall. Das muss man dann natürlich fairerweise schon sagen. Aber wir haben echt, zum Glück echt selten mal Regen gehabt. In den ganzen letzten Jahren sind wir da wirklich echt gut durchgekommen. Und selbst wenn es mal so ein bisschen regnet, dann glaube ich, dass die Leute trotzdem immer eine gute Zeit haben. Also wir hatten auch in diesem Jahr schon mal einen kleinen Schauer so und dann wird man halt ein bisschen nass. Oder die Leute sind auch meistens, wenn sie auch wissen, dass es eventuell regnen könnte, auch gut vorbereitet mit Regenschirm und diese Regencapes und so weiter. Von daher, die sind dann eigentlich immer alle hart gesotten und das stört die gar nicht so doll. Aber natürlich ist es immer schöner, wenn der Regen einfach wegbleibt.
0: Ja, aber ich sag mal, so ein bisschen Wacken-Flair gehört zu einem ordentlichen Festival ja auch ein bisschen dazu. Wir haben hier heute Morgen die Ehre mit Michael Schulte, den wir hier alle mit seinen Songs aus dem besten Mix kennen und schätzen. Aber was erwartet uns da live bei Michael? Ich meine, Radio ist Radio, aber live ist live. Sprechen wir drüber gleich ab 8.
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0: Guten Morgen zusammen. 49 haben was.
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0: Kaum steht die WM auf der Matte, schon rennt die halbe Nation zum Elektrofachmarkt des Vertrauens und kauft erstmal einen größeren Fernseher. Ja, vor solchen Turnieren steigt da die Nachfrage immer an und dann wird da richtig schön Kasse gemacht. Kevin Zimmer beobachtet dieses Phänomen mit Skepsis.
2: Ja, guck dir mal die Preise an. Ich habe so das Gefühl, dass das jetzt keine gute Zeit ist, sich einen neuen Fernseher zu kaufen.
3: Ah. Ja, oh, weißt du das nicht?
4: Nein.
2: Es könnte da einen Zusammenhang mit der Fußball-WM geben. Ich bleib da, glaube ich, mal dran. Aber brauchen wir wirklich, um Fußball zu gucken, diesen ganzen Technik-Schnick-Schnack? Da werden Dolby-Surround-Anlagen um einen herum gebaut. Ne? Am Ende klingt es immer so, als ob dich einer von der Seite anquatscht. Komm, lass das sein, ja?
4: Hab zwar keinen Ton verstanden, aber egal.
2: Und ganz ehrlich, brauchen wir wirklich diese ultra-teuren, Ultra-HD-Glotzen? Ja? Siehst doch eh nichts, ne? Also du hast ja gefühlt die ganze Familie und die halbe Nachbarschaft bei dir sitzen. Und was nutzt dir da Ultra-HD, wenn du, was weiß ich, 1400 mal 2000 Schlag-mich-tot-Pixel durch die fisselige Deutschland-Perücke von der Nachbarin siehst? Die ist total pfiffig und lustig fand, diese besondere Größe zu kaufen, ja? Und die sitzt ausgerechnet vor dir. Ja, selbst neben dir wäre in dem Fall schlimm.
5: So viele Leute habe ich ja noch nie in mein Haus gehabt, ne?
2: Ja, immer mehr Köpfe und Ärsche, ja, Entschuldigung, die schieben sich halt ins Bild, ja. Will noch jemand eine Frikadelle, Bernd, willst du noch ein Bier? Da hilft auch kein größerer Fernseher, nichts. Ich sag doch, kein Bier für Bernd, ja, habe ich tausendmal gesagt. Jeder weiß, dass der nach dem dritten Bier nichts mehr halten kann, steht im 5-Minuten-Takt auf und dann genau im Bild. Neuer Fernseher macht da mal gar nichts, also ich kauf keinen. Liebe Elektromärkte, ihr könnt euch eure neuen Fernseher zu dem Preis auch in den HDMI-Anschluss schieben, ja? Jetzt gucke ich die Fußball-Weltmeisterschaft auf 50 Zoll ohne Dolby Surround oder doch beim Nachbarn. Der hat nämlich einen neuen Fernseher.
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3: Mit Malte Albrecht, guten Morgen. Die Städte und Gemeinden in NRW haben kein Geld. Das ist nicht neu, aber es tut sich auch nichts in der Sache. Die Kommunen machen deshalb weiter Druck. In Oberhausen kommt in gut einer halben Stunde die Mitgliederversammlung des Städtetages zusammen. Es soll eine Erklärung zur Finanznot der Kommunen verabschiedet werden. Mit dabei ist auch Landeschef Wüst, der sich die Forderungen anhören wird. Weitere Infos hat Christian Böder.
4: Der Städtetag fordert schon seit Jahren eine bessere finanzielle Ausstattung der Kommunen, etwa durch einen höheren Anteil an den Steuereinnahmen des Landes. Denn die Kommunen sind für einen Großteil der öffentlichen Leistungen im alltäglichen Leben ihrer Bürger zuständig. Von Wohnen und Arbeiten über Verkehr und Klimaschutz bis hin zu Bildung und Kultur. Die anhaltenden Finanznöte haben aber dazu geführt, dass vielerorts zusammengestrichen wird. Etwa bei Fördermitteln für Vereine, beim ÖPNV oder bei Angeboten für Sport und Kultur. Die Städte haben laut dem Verband mittlerweile keine Gestaltungsfähigkeit mehr. Und es kommen weitere Ausgaben auf sie zu. Nach den Sommerferien haben Familien Anspruch auf eine Ganztagsbetreuung von Grundschulkindern und es steht noch der Rettungsdienststreit im Raum. Die Krankenkassen wollen die Kosten für sogenannte Fehlfahrten nicht länger übernehmen. Die Kommunen befürchten Mehrkosten in Millionenhöhe.
3: Und jetzt weitere Meldungen, kurz und kompakt. Die USA und der Iran haben sich trotz Waffenruhe wieder gegenseitig angegriffen. Zuerst bombardierte das US-Militär in der Nacht iranische Militäranlagen. Präsident Trump sprach von Vergeltung. Er wirft dem Iran den Abschuss eines amerikanischen Kampfhubschraubers vor. Teheran griff daraufhin US-Stützpunkte in der Golfregion und in Jordanien an. In Deutschland gibt es derzeit so viele Rentner wie noch nie. Das zeigen Zahlen der deutschen Rentenversicherung, über die die RP berichtet. Demnach wurden Ende vergangenen Jahres rund 19 Millionen Altersrenten gezahlt. Die Ausgaben für die Renten lagen bei rund 300 Milliarden Euro. In Belfast sind ausländerfeindliche Proteste eskaliert. Demonstranten lieferten sich am Abend Auseinandersetzungen mit der Polizei. Auch mehrere Fahrzeuge wurden in Brand gesetzt. Auslöser war ein Internetvideo von einem Messerangriff, für den ein 30-Jähriger aus dem Sudan verantwortlich sein soll. Sparen lohnt sich derzeit kaum noch, zumindest nicht auf dem üblichen Tagesgeldkonto. Die meisten Banken zahlen so niedrige Zinsen, das kann die aktuelle Inflation nicht mehr ausgleichen, die seit Beginn des Iran-Kriegs wieder an Fahrt aufgenommen hat. Das zeigt eine Analyse des Finanzportals Bialo. Besonders bei Volksbanken und Sparkassen wirft gebunkertes Geld demnach oft kaum Zinsen ab. Der unbefristete Tagesgeldzins liegt dort im Schnitt bei 0,4%, im Bestfall bei 1,8%. Bei überregionalen Banken und Direktbanken gibt es bis zu 2,6%, was in etwa der Inflationsrate im Mai entspricht. Möglich ist dieser Zinssatz aber nur, weil Direktbanken keine Filialnetze betreiben. Und das waren die Nachrichten mit Malte Albrecht.
5: Das Radio Lippe Wetter wird die meiste Zeit sehr schön. Viel Sonne, nur wenige dünne Wolken, wenn überhaupt, und 17 Grad maximal in Schlangen und Kalletal. Abends sind dann aber auch wieder Schauer und Gewitter dabei. Und dann wird's ab morgen wieder nasser, immer wieder Schauer. Morgen die Sonne macht sich rarer bei ähnlichen Temperaturen wie heute. Und der Freitag wird noch ein bisschen regnerischer.
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5: Der schnellste Verkehrs- und Blitzerservice für die ganze Region dauert gerade noch länger auf der B239 Herford nach Bad Salzuflen, Ecke Lockhauser Straße. Geblitzt wird auch in Bad Salzuflen an der Paul-Schneider-Straße, in Detmold-Hiddesen an der Friedrich-Ebert-Straße und in Lage an der Bölke-Straße. Wenn ihr noch was seht unterwegs, vielleicht ja auch noch einen Blitzer, dann gerne melden über die 0800 3x die 0 38 18.
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5: 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Ich wünsche einen schönen guten Morgen. Mein Name ist Dominik Tegeler. Moinsen.

0: fast gewonnen hatte er damals beim ESC. Ne? Fast. Vierter ist er geworden. Michael Schulte, seitdem aus dem besten Mix nicht mehr wegzudenken. Und in einem Monat steht dann der nächste Meilenstein der Karriere an. Endlich nach Lippe. Ja, da spielt er beim Lippe Open Air. Michael Schulte mal nicht im Radio, sondern live. Was erwartet uns da für eine Show bei dir?
1: Auf eine geile Show, glaube ich. Also wir haben eine tolle Liveband am Start, gute Jungs, die wirklich alle wissen, was sie da machen. Wir haben natürlich auch viele Songs dabei, die man wahrscheinlich auch von euch aus dem Programm kennt, die man gut mitsingen kann, zu denen man gut tanzen und feiern kann. Aber auch natürlich ein paar ruhigere Songs, wie jetzt auch mein ESC-Song. Den feiern die Leute auch immer sehr, freuen sich, wenn wir den spielen. Und ich glaube, wir haben eine tolle, bunte Show, wo für jeden was dabei ist.
0: Was ist denn der Song im Set, bei dem dann alle endgültig ausrasten, erfahrungsgemäß?
1: Also da gibt es mehrere. Also es gibt so ein Beautiful Reasons, kommt schon immer sehr gut an, oder auch ein Waterfall. Dann, wie gesagt, You Let Me Walk Alone ist das nicht der Song zum Ausrasten, aber es ist schon so der Song, wo die natürlich auch alle mitsingen und alle auch sehr ergriffen sind meistens. Wir haben schon sehr viele Songs eben auch zum Tanzen und ich würde jetzt mal sagen, Beautiful Reasons, Waterfall, Fight Off for a Second, Back to the Start sind so wahrscheinlich so die Lieblinge.
0: Und wenn ihr jetzt denkt, ey, die Songs, die kenne ich doch alle hier von Radio Lippe, höre ich doch voll gern. Oder ihr denkt euch, nie gehört, aber ich gebe dem Michael mal eine Chance. Dann zack, ab auf radiolippe.de. Da gewinnt ihr Tickets unter anderem fürs Lippe Open Air.

0: Adele bei Radio Lippe um 19 nach 8. Auch hier seit ihren ultra krassen Riesenshows in München nicht mehr viel von gehört, ne, Adele? Die Ruhe sei ihr zu gönnen, aber wir vermissen sie schon ein bisschen. So, der Sommer kann morgen so richtig loslegen. WM geht los, da muss das Grillwetter wieder stimmen. Die nächsten Tage, ja, lassen da noch Luft nach oben. Es ist wieder Regen angesagt, also da bin ich mit Atze einer Meinung. Sommer 2026, da geht mehr. Aber ist ja gerade erst angefangen.
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3: Ja, nee, ist klar.
4: Guck doch mal raus. Da hat er mit Sommer nichts zu tun. Dann nennt sich Arbeitsverweigerung, mein lieber Sommer. Ja, alles natürlich nur Theorie. Die Grillsaison ist ja im Prinzip schon seit 3 Monaten im vollen Gange. Und jedes Jahr der gleiche Witz. Mann mit Grill sucht Frau mit Kohle. Aber irgendwie ist es ja auch immer ein gutes Gefühl, wenn freitagsabends der Geruch von Holzkohle so in der Luft hängt. Ja, kennt auch jeder. Das ist Kulturgut. Nicht zu verwechseln mit Grillgut. Und machen wir uns nichts vor. Wenn du heute Abend irgendwo auf der Terrasse sitzt und vor dir steht eine gut gefüllte Flasche Hela-Ketchup, ja, dann hat dein innerer Sommer doch schon längst angefangen. Ab jetzt sind kurze Hosen erlaubt. Auch bei Männern. Aber Vorsicht, aber. Man muss die Beine dafür haben als Mann. Wenn du so richtige Altherrensticken in RAL 9000 Polarweiß hast, ja, dann lieber nochmal drüber nachdenken, ob man der Allgemeinheit und dem Straßenbild wirklich hilft. Wie geht nochmal der kategorische Imperativ von Immanuel Kant? Man soll so handeln, dass man will, dass es Gesetz für alle wird. Ne? Ja, bäm. Zu Deutsch heißt das, geh einer nicht auf den Sack, auch nicht optisch. Na bitte, ganz einfach.
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0: Schönen guten Morgen allerseits, Dominik Tegeler hier bei Radio Lippe. Vielleicht kommt euch der Song hier bekannt vor. 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Ja, so zart darf es bei Linkin Park auch mal sein. Ich durfte es live bezeugen letzte Woche in Hamburg im Konzert. Einfach toll. Lost hier mit neuer Sängerin Emily Armstrong. Das Original mit Chester Bennington und richtig Wumms habe ich gleich nach der Werbung für euch.
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0: Guten Morgen, es ist 8:30. Jetzt wissen wir, was wichtig ist mit Matthias Lehmann.
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2: Hallo, guten Morgen. Für viele Autofahrende in und um Lüchte ist das sicher die beste Nachricht der Woche. Die Höxterstraße ist ab Freitag an der Eisenbahnbrücke wieder bis auf Sonntag tagsüber frei. Es gibt eine Lösung mit Aufpassern, also solchen Warnposten. Frank Schröder hat die Einzelheiten.
3: Die Sperrung der Höxterstraße in Höhe der Eisenbahnbrücke wird temporär zu den Hauptverkehrszeiten aufgehoben, hieß es jetzt von Kreis und Stadt. Für Fahrzeuge über 3,5 Tonnen Gewicht oder 3,5 Metern Höhe bleibe die Durchfahrt hingegen verboten. Montags bis samstags kann die Strecke also künftig jeweils von 6 bis 20 Uhr wieder in beide Richtungen von kleineren Fahrzeugen befahren werden. Während der Öffnungszeiten werden Warnposten an den vor der Brücke aufgestellten Sperrgeländern eingesetzt, um zu verhindern, dass doch wieder Lkw in den Bereich einfahren.
2: Die Gemeinde Augustdorf befürchtet ab 2031 einen weitgehenden Baustopp. Grund ist die neue EU-Wiederherstellungsverordnung, die den Schutz städtischer Grünflächen vorschreibt. Bürgermeister Andreas Wulff hält es für ungerecht. Augustdorf ist bereits zu 75% Naturschutzgebiet und von Wald umgeben. Trotzdem soll die Gemeinde als städtisches Ökosystem eingestuft werden, mit drastischen Folgen für Wohnen und Wirtschaft. Wulff fordert weitere Ausnahmeregelungen und hat sich an Ministerien in Düsseldorf und Berlin gewandt. Antworten stehen noch aus. Zwischen Porta Westfalica und Bad Oeynhausen soll bald wieder eine Weserfähre fahren. Dafür setzen sich die beiden Kommunen ein. Sie möchten, dass sich ein neuer Verein um den Betrieb kümmert. Es haben sich auch schon einige Interessierte gefunden, die sich vorstellen können, sich zu engagieren. Auch die Fähranleger sind schon gecheckt worden. In Porta müssten demnach Kleinigkeiten gemacht werden, um ihn wieder flott zu machen.
0: Das Radio Lippe Wetter, sonnig wird's. Bei 17 Grad heute maximal in Schieder und Leopoldshöhe. Bis heute Abend, da ziehen dann Schauer und vereinzelt Gewitter durch. Ab morgen verzieht sich die Sonne dann die meiste Zeit. Immer wieder Schauer morgen. Bei den Temperaturen tut sich nicht viel und der Freitag wird dann noch ein bisschen nasser. Der schnellste Verkehrs- und Blitzerservice für die ganze Region. Fetter Stau. Herford nach Bad Salzuflen auf der B239 über mehrere Kilometer zwischen Biemser und Oerlinghauser Straße. Geblitzt wird in Bad Salzuflen auch an der Paul-Schneider-Straße. Ganz neu, Detmold-Lagische Straße habt ihr uns gemeldet. Vielen Dank. Und dann hätte ich noch im Angebot Detmold-Hiddesen, Friedrich-Ebert-Straße und Lage-Bölke-Straße. Da stehen die Blitzer. Habt ihr noch einen? Dann gerne melden über die 0800 3x die 0 38 18.
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0: Ja, Freibadwetter ist noch nicht ganz, aber wir nähern uns an. Wir nähern uns an, zumindest heute. Genießt die Sonne. Hier ist Dominik Tegeler. Guten Morgen.

0: Er ist der erfolgreichste deutsche ESC-Künstler der letzten 15 Jahre, der vielleicht größte Lockenkopf im Westenmix. Er spricht fließend Dänisch und er kommt nach Lemgo. Michael Schulte ist Headliner beim Lippe Open Air dieses Jahr. Tickets gewinnt ihr über radiolippe.de im Radio Lippe Festival Sommer. Bei dir ist das ja so, 99% der deutschen Bevölkerung kennt deine Songs. Die hast du live ja eh in der Tasche. Was machst du denn mit dem 1%, das dich nicht kennt? Wie kriegst du die denn überzeugt?
1: Mit meinem absoluten Charme und meiner gewitzten Art. Nein, ich glaube, das ist für viele immer schon geil, auch mal zu sehen, dass wir wirklich echt das auch gut live machen. Es gibt, glaube ich, auch durchaus hier und da mal Künstler, das ist vielleicht auch so ein Vorurteil von vielen, die auch Radio hören. Ja, im Radio, das klingt ja ganz nett, aber live ist das dann irgendwie alles nicht mehr ganz so geil oder irgendwie holt mich das nicht ab. Bisher haben wir zumindest so als Feedback immer bekommen, dass Leute eher das Gegenteil dachten und eher so positiv überrascht waren, weil sie dachten, ja, ist halt so Radiomucke, die der Schulte da macht, aber das ist ja live unfassbar geil so. Und das hoffe ich natürlich, dass die Leute das auch sagen, die jetzt mich vielleicht auch zum ersten Mal sehen und vielleicht auch nicht so hohe Erwartungen haben oder vielleicht auch einfach gar nichts von mir kennen. Gibt's ja auch. Mhm. Und die wollen wir natürlich überzeugen und denke auch, dass die trotzdem einen guten Abend haben werden.
0: Ich kann es nur empfehlen. Ich habe mal eine Open-Air-Show in Berlin von dir gesehen und es hat sehr, sehr Bock gemacht. Wusstest du eigentlich, dass dein alter Kumpel Max Giesinger letztes Jahr Headliner war beim Lippe Open-Air?
1: Ja, das wusste ich.
0: Ach guck, und was hat er gesagt?
1: Er hat gesagt, ich soll das auf jeden Fall machen, aber ich soll nicht besser als er spielen. Und das ist jetzt natürlich mein großes Ziel, dass ich noch geiler abliefer als der Max. Nein, aber er hat sehr positiv erzählt und deswegen freue ich mich auch sehr auf diesen Abend.
0: Es ist der Abend des 11. Juli 2026, der zweite Tag vom Lippe Open Air in Lemgo, an dem Michael Schulte Headliner ist und vielleicht ja auch einen Abstecher durchs Lima Freibad macht, so wie der Giesinger letztes Jahr. Wir werden sehen. 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

0: 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Tickets für Michael Schulte fürs Lippe Open Air in Lemgo dieses Jahr gewinnt ihr über radiolippe.de. Wir haben es gerade schon besprochen. Das hier müsstet ihr allerdings selber bezahlen. Foreigner gehen auf Tour, machen nächstes Jahr Halt in Hannover und Vorband sind Europe. Ihr wisst Bescheid hier, The Final Countdown und so, ne? Das ist mal ein Aufgebot. Heute startet der Vorverkauf. Das mal als Tipp vorweg.
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0: Dieser Mann hat vielleicht die beste Allgemeinbildung Deutschlands. Er macht das beruflich. Sebastian Klussmann ist Jäger bei Gefragt, Gejagt und Kapitän der deutschen Quiz-Nationalmannschaft. Er ist sogar Rekordnationalspieler, zweimaliger Europameister und Goldmedaillengewinner in seinem Spezialgebiet Business. Ist das krass oder was? Von dem kann man sich mal eine Scheibe abschneiden. Und das kann man tatsächlich bei seiner Show in Bad Salzuflen am Freitag. Wie kann man ohne großen Aufwand seine Allgemeinbildung verbessern? Das lernt ihr bei Sebastian Klussmann am Freitagabend in der Festhalle Schöttmar. Wenn man es zu tun bekommt mit den Wölfen Ragnaröks, Voltanis Draconis und dem Bund Freier Ritter vom Orden der Rose, dann weiß man, man ist in Horn. Dieses Wochenende ist der Mittelaltermarkt Brimborium in und an der Burg Horn. Ganz viele Händler und Stände sind am Start. Sonntag ist verkaufsoffen. Es gibt Schaukämpfe, Feuershow, Gaukelei, Mittelaltermucke und eine mittelalterliche Gerichtsverhandlung im Rittersaal. Alles, was dazugehört. Brimborium in Horn. Freitag geht's los.

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2: Mit Malte Albrecht, guten Morgen. Viele Kinder zocken gerne auf dem Smartphone oder der Konsole, aber viele Eltern haben keine Ahnung, was ihr Nachwuchs da eigentlich spielt und machen auch keine Anstalten, das zu ändern. Das zeigt eine Forsa-Umfrage für das Kinderhilfswerk. Demnach hat nur rund die Hälfte aller Kinder und Jugendlichen in Deutschland den Eindruck, dass sich ihre Eltern angemessen für ihre Computerspiele interessieren, Christian Böder.
3: Das ist richtig und es geht weiter. Etwa ein Drittel der befragten jungen Menschen sagt, dass ihre Eltern oder Erwachsene im Allgemeinen wohl auch Vorurteile gegen das Spielen am Computer haben. Aber es gibt noch eine andere Seite und die zeigt, dass Erwachsene sehr wohl eine Verbindung zu Computerspielen haben. Zwei Drittel der Kinder und Jugendlichen sagten nämlich, ja, unsere Eltern wüssten sehr wohl Bescheid, was wir da auf dem Bildschirm treiben. Und etwa genauso viele sehen wohl auch, was den jungen Menschen am Gaming so viel Spaß bereitet. Und es gibt auch viele Minderjährige, die häufig mit Erwachsenen über Spiele reden, weil die selbst Gamer sind.
2: Und dabei geht es längst nicht nur um einfache vorinstallierte Handyspiele, mit denen sich die jungen Leute beschäftigen.
3: Eher weniger. Der Studie nach stehen Kinder und Jugendliche auf Spiele mit einem hohen kreativen Faktor. Es geht ums Umsetzen eigener Ideen. Häuser oder ganze Städte bauen, Figuren entwickeln, Welten aus dem Boden stampfen, aber auch Neues entdecken und in Parallelwelten eintauchen. Das macht ihnen Spaß. Gaming ist schon seit langem ein fester Bestandteil im Alltag, nicht nur von jungen Menschen in Deutschland und dient nicht nur zur Erholung, sondern etwa auch zum Suchen und Finden von sozialen Kontakten. Laut Kinderhilfswerk sollten deshalb Eltern mehr Interesse an den Spielen ihrer Kinder zeigen. Die würden dann auch weniger Probleme haben, sich an ihre Eltern zu wenden, wenn sie schlechte Erfahrungen online machen.
2: Danke, Christian. Und jetzt unsere Kurznachrichten. Verdi-Chef Wernicke hat vor Einschnitten bei der Rente gewarnt. Die Gewerkschaften würden sich entschieden gegen Vorstöße wehren, die Kopplung der Renten an die Reallohnentwicklung auszusetzen, sagte er der Augsburger Allgemeinen. Um das Thema Rente geht es heute Abend auch beim Treffen der Koalitionsspitzen mit Vertretern von Gewerkschaften und Arbeitgebern. Der Mai war weltweit der zweitwärmste, der je gemessen wurde. Laut dem EU-Klimawandeldienst Copernicus gab es vor allem in Europa eine außergewöhnlich frühe Hitzewelle mit mehreren Temperaturrekorden. Copernicus warnt, Klimaextreme würden immer mehr zur Normalität. Wer kennt das nicht? Man hat sich einen neuen Wecker oder Mixer gekauft, legt die Bedienungsanleitung später in die Schublade und holt sie da nie wieder raus. Damit soll bald Schluss sein. Künftig soll es weniger Anleitungen auf Papier geben, dafür mehr in digitaler Form. Darauf haben sich Vertreter des Europaparlaments und der Mitgliedstaaten geeinigt. Wer trotzdem noch eine gedruckte Anleitung möchte, muss künftig beim Verkäufer explizit danach fragen. Die Regelung ist noch nicht endgültig beschlossen. Und das waren die Nachrichten mit Malte Albrecht.
4: Das Radio Lippe Wetter wird die meiste Zeit sehr schön. Viel Sonne, nur wenige dünne Wolken, wenn überhaupt, und 17 Grad maximal in Schlangen und Kalletal. Abends sind dann aber auch schon wieder Schauer und Gewitter dabei und dann wird es ab morgen wieder nasser. Immer wieder Schauer morgen, die Sonne macht sich rarer bei ähnlichen Temperaturen wie heute. Und der Freitag wird dann noch ein bisschen regnerischer.
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4: Der schnellste Verkehrs- und Blitzerservice für die ganze Region. Aktuell nur Blitzer in Bad Salzuflen, an der Paul-Schneider-Straße, in Detmold, an der Lagischen Straße, Hiddesen, Friedrich-Ebert-Straße hätte ich noch. Und Lage Bölke-Straße, da stehen die Blitzer. Habt ihr noch einen gesehen? Dann gerne melden über die 0800 3x die 0 38 18.
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4: Bester Mix Deluxe jetzt. The one and only Taylor Swift. Nur für euch im Opelite. Hier ist Dominik Tegeler. Morgen.

0: Ihr hört Radio Lippe doppelt wach mit Dominik Tegeler. Schön, dass ihr dabei seid. Ich dachte ja, irrer wird's nicht mehr im Lüchterbrückendrama an der Höxter Straße. Aber es geht in eine weitere Runde der Kuriositäten rund um die Arbeiten an dieser Stelle. Es ist ja so, da laufen Brückenarbeiten, deswegen ist die Durchfahrt da niedriger als sonst. Da ist auch so ein Gerüst und alles. Mehrfach sind da LKW durchgefahren, haben das Gerüst geschrottet und irgendwann hat man dann gesagt, ey, wir sperren das hier jetzt für alle. Für LKW und Autos und das sorgt aber leider für riesige Umwege und deswegen versucht man es jetzt so. Man macht das da den Großteil des Tages wieder auf ab Freitag, zumindest für die Autos, aber nur unter strenger Bewachung. Ja, da stellen sich jetzt echt Wachposten hin, wie beim Buckingham Palace, nur wahrscheinlich in Warnweste. Und ja, die sehen zu, dass die großen LKW da nicht mehr durchfahren.
1: Du kannst nicht vorbei!
0: Dann kann doch eigentlich nichts mehr schief gehen. Die dürfen nur nicht einnickern in der Schicht. Ich hol nur kurz Zigaretten. Jo, ist das vielleicht der Gamechanger für den Aktenschrank? Weniger Bürokratie nimmt man ja immer gern, auch zu Hause. Es wird auf EU-Ebene dran gearbeitet, dass es in Zukunft für einige Produkte keine ausgedruckten Bedienungsanleitungen mehr geben soll. Nur noch auf Nachfrage. Ist noch nicht final beschlossen, aber wer kann da schon was gegen haben, außer die Papierindustrie? Nur noch digitale Anleitungen, ey. Kein blödes Aufgehebe mehr von diesem ganzen Kram. Ich bin Fan.

0: 20 nach 9 haben wir es. Ihr hört Radio Lippe doppelt wach. Schönen guten Morgen zusammen. Ihr wisst ja auch, die Berichterstattung zu kuriosem Brauchtum und Traditionsveranstaltungen liegt uns am Herzen. Und eine wichtige startet ja morgen wieder. Ne?
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2: Es ist das größte Sportevent des Jahres. Achso, ja, Fußball-WM steht auch an. Aber Leute, es ist Schützenfestzeit, ja? Ich bin auf dem Dorf groß geworden, das Woodstock im Festzelt. Gut, ich weiß, Schützenfest gibt's auch in Städten. Im Ruhrgebiet habe ich letztens gesehen, ein bisschen anders, glaube ich. Ne? Da bringt jeder seine eigene Waffe mit, halbautomatisch, ohne Seriennummer. Und man ballert zwar auf den Vogel, aber eben aus dem fahrenden Auto. Super Schützen da. Aber auf dem Dorf, da ist das richtig Ausnahmezustand. Da ziehst du von Fest zu Fest. Mein Vater war mehr auf Tour als Bon Jovi zu der Zeit. Der Dorfabend, das war unser ESC. Verrückte, verkleidet auf der Bühne. Keiner kann singen, aber alle haben Spaß. Ob du Schützenkönig geworden bist, das hast du nach deinem Rausch aus der Tageszeitung erfahren. Da hast du zu Gott gebetet, dass du deine Frau zur Königin erklärt hast und nicht wieder die vom Nachbarn. Herrlich. Rumballern, trinken, ein Fest für die ganze Familie. Und immer dran denken, man kann auch ohne Spaß Alkohol haben. Oder war es, man kann auch ohne Schützenfest trinken? Oder war es viel Spaß beim Saufen? Ich weiß nicht.
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0: Halb zehn haben wir's. Jetzt wissen, was wichtig ist. Mit Matthias Lehmann.
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2: Guten Morgen. Das Landgericht Detmold hat einen Drogendealer zu 4 Jahren Freiheitsstrafe verurteilt. Weil der Angeklagte selbst drogenabhängig ist, ordnet es außerdem die Unterbringung des Mannes in einer Entziehungsanstalt an. Der Angeklagte legte nach Angaben eines Gerichtssprechers ein umfassendes Geständnis ab. Die Polizei hatte den 24-Jährigen im vergangenen Dezember bei einer Verkehrskontrolle in Bad Salzuflen erwischt. Die Beamten fanden in seinem Wagen mehrere eingeschweißte Tüten mit Kokain und eine scharfe Schusswaffe. Deshalb stand am Ende die Verurteilung wegen bewaffneten Handeltreibens mit Betäubungsmitteln in nicht geringer Menge. Neuer Versuch an der Höxter Straße in Lüchte. Ab Freitag wird die Sperrung an der Eisenbahnbrücke für Autos zumindest zeitweise wieder aufgehoben. Das haben der Kreis und die Stadt mitgeteilt. Die Behörden reagieren auf die massiven Einschränkungen, die Sperrung für viele Bürgerinnen und Bürger nach sich zog. Montags bis samstags haben Autos tagsüber wieder freie Fahrt. Fahrzeuge mit mehr als 3,5 Tonnen Gewicht oder 3,5 Metern Höhe müssen weiter die Umleitung nehmen. Damit sich dieses Mal auch wirklich alle Lkw-Fahrer daran halten, wird es Warnposten geben. Sollte trotzdem erneut ein Lkw in das Baugerüst an der Brücke fahren, macht der Kreis die Straße wieder komplett zu. Der Neubau für die DAK-Kita in Oerlinghausen kann starten. Der Träger teilte mit, dass der Kreis den Bauantrag für das Projekt am Barkhauser Weg bewilligt hat. Der Neubau soll das in die Jahre gekommene Gebäude am Küsterfeld ersetzen. Geplant ist die neue Kita als zweigeschossiges Haus mit etwa 900 Quadratmetern Fläche. Bis zu 90 Kinder sollen dort Platz haben. Laut DAK geht es in den kommenden 8 Wochen mit den ersten Erdarbeiten los.
0: Das Radio Lippe Wetter. Sonnig wird's bei 17 Grad heute maximal in Schieda und Leopoldshöhe bis heute Abend. Da ziehen dann Schauer und vereinzelt auch Gewitter durch. Ab morgen verzieht sich die Sonne dann die meiste Zeit. Immer wieder Schauer morgen. Bei den Temperaturen tut sich nicht viel. Freitag wird dann noch ein bisschen nasser. Der schnellste Verkehrs- und Blitzer-Service für die ganze Region. A2 Dortmund Richtung Hannover zwischen dem Kreuz Bielefeld und Bielefeld Ost. 1 Kilometer Stau. Und dann hat sich jemand gemeldet hier auf der Verkehrshotline.
3: Ja, hallo, ich möchte einen Blitzer melden, und zwar auf der B238 in Waterloo. Kaum zu sehen, sehr versteckt, also bitte aufpassen.
0: Ja, okay, Dankeschön fürs Bescheid geben. Wenn ihr noch was seht, Blitzerstaus oder Störungen, immer gerne melden über die 0800 3x die 0 38 18. Außerdem wird noch geblitzt in Bad Salzuflen an der Paul-Schneider-Straße, in Detmold an der Lagischen, in Hiddesen an der Friedrich-Ebert-Straße und in Lage an der Bölke-Straße. Gute Fahrt allerseits.
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0: Und einen wunderschönen guten Morgen in die Runde. Hier ist Dominik Tegeler.

0: Eine XXL-WM braucht natürlich auch eine XXL-Eröffnung.
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0: Morgen fällt der Startschuss für die Fußball-Weltmeisterschaft in gleich drei Ländern, USA, Kanada, Mexiko, mit so vielen teilnehmenden Teams wie noch nie. Ralf Bosse, dann dürfte das doch auch die krasseste Auftaktshow ever werden, oder?
2: Die FIFA plant eine deutlich modernisierte Eröffnungszeremonie. Im Mittelpunkt steht eine Mischung aus mexikanischer Kultur, internationaler Popmusik und einer großen Stadionshow mit hunderten Mitwirkenden. Neben Tanz- und Lichtchoreografien soll auch der neue WM-Song Die Die von Shakira live präsentiert werden. Es soll darüber hinaus eine Mischung aus mexikanischer Tradition, Handwerkskunst und Lebensfreude geben.
0: Also eine fette Show. Was bedeutet das für die Zuschauer?
2: Für die Zuschauer soll die Zeremonie vor allem emotionaler und näher an den Teams sein. Statt reiner Show-Elemente setzt die FIFA auf gemeinsame Bilder aller Nationalmannschaften, große Flaggen und eine stärker erzählte WM-Geschichte. Auch technisch wird aufgerüstet. Licht, Drohnen und Stadionprojektionen sollen das Azteca in eine Art riesige Bühne verwandeln, die den Start der WM weltweit sichtbar macht. Die Fans im Stadion werden aktiv in die Show eingebunden und wurden gebeten, frühzeitig anzureisen, damit alles reibungslos funktioniert.
0: Ja, im Estadio Azteca in Mexiko-Stadt laufen schon die Proben für die Eröffnung der WM. Morgen ist Showtime.
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0: hoher Besuch heute in der Show hier in Doppelt Wach. Michael Schulte war zu Gast. Nicht du, Marvin Kreimeier, ich weiß. Aber schön, dass du da warst. In einem Monat ist Michael Schulte Headliner beim Lipper Open Air in Lemgo. Ja, total. Wir freuen uns sehr drauf. 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Und Marvin, ich habe für dich noch eine kleine Aufgabe, denn Michael Schulte spricht eine Sprache fließend, die man vielleicht so nicht erwarten würde.
1: Okay.
0: Und er hat das heute Morgen kurz präsentiert, sehr eindrucksvoll. Er sagt hier quasi einmal, hi, ich bin Michael Schulte und ich komme zum Lipper Open Air oder so. Ich kann es ja selber nicht verstehen, ich spreche es nämlich auch nicht. Und vielleicht erkennst du die Sprache hier, bitteschön.
1: Ich werde mich bestimmt blamieren, aber ja.
2: Hi, hi, der Michael Schulte, der Herr Oisgael, kommt zum Lipper Open Air.
1: Okay,
0: Könnte auch plattdeutsch sein.
1: So, ja, so in die Richtung. Ich würde jetzt natürlich sonst sowas wie niederländisch oder sowas sagen. Ne?
0: Niederländisch?
1: Ja.
0: Könnte sein, ne? Wollen wir nochmal rein?
1: Ja.
2: Hi, hi, der Michael Schudel, der Herr Oisgael, kommt zum Lippe Open Air.
0: Das
1: Schweizerdeutsch oder Skandinavisch? Ich weiß es überhaupt nicht.
0: Ja, Skandinavisch,
1: ne?
0: Du bist auf der richtigen, auf der richtigen Spur.
1: Ja, okay.
0: Der liebe Herr Schulte, der kann Dänisch.
1: Krass.
0: Dänisch kann er. Krass, ne?
1: Okay.
0: Beeindruckend.
1: Verrückt.
0: Ich finde es total cool, wenn man so eine total exotische Sprache kann. Ne?
1: Das stimmt. Wer kann auch schon Dänisch so, ne? Komm, ich lerne jetzt Dänisch.
0: Nö, brauchst du ja nie.
1: Nein, das stimmt.
0: Über das Lipper Open Air haben wir dann aber auch noch gesprochen und über seinen Kumpel Max Giesinger, der ja letztes Jahr Headliner war. Ob er das auf dem Schirm hatte, das erfahrt ihr im Studioblog auf radiolippe.de. Gleich Marvin Kreimeier.
1: Bis gleich.
0: Viel Spaß. Mein Name ist Dominik Tegeler. Bis morgen.
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1: Mit Malte Halbricht. Guten Morgen. Explodierende Kosten, zu wenig Ärzte auf dem Land und steigende Krankenkassenbeiträge. Langeweile dürfte bei der Gesundheitsministerkonferenz nicht aufkommen. Die Ministerinnen und Minister sitzen ab heute in Hannover zusammen, um über die geplanten Reformen zu sprechen. Jannik Böker aus dem News-Team. Vor allem ein Thema sorgt schon im Vorfeld für Kritik.
2: Und die kommt aus allen Richtungen, egal ob Ärzte, Pharmaunternehmen oder Krankenhauspersonal. Das GKV-Beitragsstabilisierungsgesetz soll noch vor der Sommerpause im Bundestag beschlossen werden und ist ungefähr so beliebt wie ein Zahnarztbesuch. Vorgesehen sind eine Reihe von Sparmaßnahmen. Die Familienversicherung wird in einigen Fällen teurer, Vergütungen für Ärzte gedeckelt, einige Leistungen sogar gar nicht mehr bezahlt. Die Gewerkschaft Verdi ruft deshalb heute in Hannover zu einer Großkundgebung auf und schon vor knapp 2 Wochen hatten laut Verdi über 10.000 Klinikmitarbeiter an einem Klinikaufstand teilgenommen.
1: Es brodelt also im Gesundheitssystem, dabei ist der Reformbedarf trotz allem enorm.
2: Ja, im Prinzip hat das deutsche Gesundheitssystem 2 große Baustellen. Zum einen ist es überdurchschnittlich teuer. Im EU-Vergleich gibt es pro Kopf gerechnet kein anderes Land, das so viel Geld für Gesundheit ausgibt. Und dazu kommt, dass der demografische Wandel immer stärker durchschlägt. Viele Ärzte gehen bald in Rente. Gleichzeitig werden wir im Durchschnitt älter und damit auch kränker. Bedeutet, 40 Milliarden Euro müssen in den nächsten 4 Jahren eingespart werden. Wie genau? Darüber wird heftig gestritten.
1: Jannik, vielen Dank. Und jetzt weitere Nachrichten im Überblick. Die Bundesregierung will die deutsche Luftfahrtindustrie stärken. Das Kabinett soll dazu heute eine neue Strategie beschließen. Ziel sei es, dass Deutschland auch in Zukunft eine führende Luftfahrtnation bleibt, heißt es. Der Bundesverband der deutschen Industrie fordert unter anderem Entlastungen bei der Luftverkehrssteuer und weniger Bürokratie. Wärmepumpen setzen sich in Deutschland immer mehr durch. Laut Statistischem Bundesamt heizen fast 3/4 der im vergangenen Jahr fertiggestellten Wohnhäuser damit. Der Anteil habe sich innerhalb von 10 Jahren mehr als verdoppelt, heißt es. Die Corona-Pandemie beschäftigt noch immer die Gerichte. In Bonn beginnt heute ein Prozess um Corona-Masken. Ein Hamburger Unternehmen fordert fast 500 Millionen Euro vom Bund. Nach Angaben der Firma wurde ein Liefervertrag für Masken kurzfristig wieder zurückgezogen. In Deutschland spenden immer weniger Menschen Blut. Davor warnt der Blutspendedienst des Deutschen Roten Kreuzes. Grund dafür ist vor allem der demografische Wandel. Es gibt immer mehr ältere Spender, aber nur wenige junge, die nachkommen. Mittlerweile gibt es keine Altersgrenze mehr für die Blutspende, aber mit fortschreitendem Alter nehmen Krankheiten zu, die eine Spende ausschließen. Zusätzliche Engpässe drohen im Sommer während der Urlaubszeit und im Winter während der Grippewelle. Dann fallen viele potenzielle Spender krankheitsbedingt aus oder sind verreist. Das DRK hofft nun, vor allem Menschen zwischen Anfang 30 und Ende 40 für eine Blutspende zu gewinnen. Denn der Bedarf bleibt hoch. In Deutschland werden jeden Tag rund 15.000 Blutkonserven benötigt. Und das waren die Nachrichten mit Malte Albrecht.
3: Danke dir, Malte. Und das Wetter bleibt wechselhaft. Mal Sonnenschein, mal bewölkt, mal Regen. Heute Nachmittag kann es auch noch wieder Gewitter geben. Die Temperatur höchstens 17 Grad heute und auch morgen sieht sehr ähnlich aus. Die Sonne versteckt sich morgens allerdings etwas mehr hinter den Wolken. Heute bekommen wir sie nämlich noch recht häufig zu sehen. So 11 Sonnenstunden, morgen sind es dann etwa 4.
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3: Jetzt der schnellste Verkehrs- und Blitzer-Service A2 Richtung Hannover. Zwischen Kreuz Bielefeld und Bielefeld-Ost staut es sich auf 2 Kilometern. Hier kommen etwa 10 Minuten obendrauf. Und A2 Richtung Hannover weiter Richtung Hannover zwischen Bad Nenndorf, Wunsdorf, Lute. 6 Kilometer Stau. Hier müsst ihr etwa 30 Minuten mehr einplanen. Außerdem A33 Richtung Bielefeld zwischen Osnabrück, Fledder und Borglo, Kloster Ösede. 2 Kilometer. Hier kommt etwa 1/4 Stunde obendrauf. Blitzer stehen in Bad Salzuflen, Paul-Schneider-Straße, in Detmold, Lagische Straße, in Hiddesen auf der Friedrich-Ebert-Straße und in Lage steht noch einer auf der Bölke-Straße. Wenn ihr noch Straßenblitzer habt, gerne hier durchgeben. 0800 3x0 3818. Danke dafür. Ich wünsche euch eine gute Fahrt.
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3: Wir machen heute unseren Street-Song weiter. Ich habe von euch Sounds gesammelt. Irgendwas mit Mund, Körper oder irgendwelchen Gegenständen. Ich habe das mal versucht zusammenzupuzzeln. Einen Song quasi daraus zu machen. Was wir bislang haben und wie es weitergeht, hört ihr gleich. Vorher gibt's Snap, Rhythm is the Dancer. Ich bin Marvin Kreimeyer, wünsche euch einen schönen Mittwoch.

0: einen kompletten Song bauen. Und zwar nicht mit Instrumenten, sondern nur mit Sounds und Geräuschen von der Straße, von euch. Dafür bin ich mit einem Mikro losgezogen, habe euch nach irgendwelchen Geräuschen gefragt. Aus einem Bumm wurde dann ein Schlagzeug und aus so einem einen Bass. Hier aus dem hier habe ich eine Begleitung gebaut.
1: Bäm.
0: Und aus Schnalzen, Klatschen oder so wurde dann natürlich Percussion. Oder auch sowas konnte ich natürlich einbauen. Und das habe ich dann alles irgendwie versucht zusammenzusetzen und daraus ist dann das hier geworden. Und heute gehen wir in die zweite Runde. Ich habe nochmal alles sortiert und nochmal ein bisschen was rausgesucht. Heute wird der Song nochmal erweitert. Das ist unser gemeinsamer Radio Lippe Street Song.

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0: Wir haben es 10:30, alles was wichtig ist, jetzt in den News.
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2: Mit Matthias Lehmann, guten Tag. Am Landgericht Detmold geht es heute um einen mutmaßlichen Steuerbetrüger. Die Anklage wirft ihm vor, Erbschaften und Schenkungen nicht korrekt gegenüber dem Finanzamt angegeben zu haben. Damit soll er insgesamt etwa 1 Million Euro an Steuern hinterzogen haben. Ab Freitag können zumindest Autos wieder durch die Eisenbahnbrücke an der Höxter Straße in Lüchte fahren. Sie ist dann montags bis samstags von morgens bis abends geöffnet. Lkw müssen weiter die Umleitung nehmen. Weil immer wieder Laster in das Baugerüst an der Brücke gefahren waren, sollen jetzt Warnposten sicherstellen, dass das Lkw-Durchfahrtsverbot eingehalten wird. In Erlinghausen kann der Neubau der DRK-Kita starten. Laut Träger hat der Kreis den Bauantrag für das 900 Quadratmeter große Gebäude am Barkhauser Weg bewilligt. Dieses soll das in die Jahre gekommene Gebäude im Küsterfeld ersetzen. Das Wetter: heute bis zu 17 Grad und vereinzelt noch Schauer und Gewitter, morgen ganz ähnlich.
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3: Hallo Autofahrer, es staut sich auf der A2 Richtung Hannover zwischen Kreuz Bielefeld, Bielefeld Ost 2 Kilometer. Ihr braucht hier 10 Minuten länger. Und zwischen Bad Nenndorf und Wunsdorf, Luther auf der A2 Richtung Hannover. Da 6 Kilometer Stau, da kommen etwa 30 Minuten oben drauf. Blitzer stehen aktuell in Bad Salzuflen auf der Paul-Schneider-Straße, in Detmold Lagische Straße, in Hedesen Friedrich-Ebert-Straße und in Lage auf der Bölke-Straße. Wenn ihr unterwegs auch noch Staus oder Blitzer gesehen habt, dann könnt ihr die wie immer kostenlos hier durchgeben unter der 0800 3x die 0 38 18 oder meldet's in der Radio Lippe App. Danke dafür, ich wünsche euch eine gute Fahrt.

0: gerade hier. Ich versuche aus euren Sounds und Geräuschen einen Song zu bauen. Ich habe euch auf der Straße angesprochen. Hey, habt ihr einen Sound für mich? Und teilweise habt ihr richtig gebrainstormt, was man so machen kann.
1: Ich weiß nicht, wie geil es ist, wenn das alle aufgeht, ob es ein cooler Sound ist.
2: Könntest du die Flasche aufmachen?
1: Wenn man das so ein bisschen schüttelt, meinst du?
2: Ja.
3: Das klingt gut. Ich danke euch. Ciao.
0: Und was ist das für einen Mega-Sound? Das ist übrigens, also das erste, eine Kaugummidose gewesen. Und das am Ende natürlich eine geöffnete Flasche. Die nehme ich doch sehr gerne mit auf. Einen habe ich noch im Petto. Und so viel kann ich schon mal sagen, das ist eine Wurst.

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1: Mit Malte Albrecht, guten Tag. Seit 4 Jahren gilt eine EU-Richtlinie zur Stärkung der Tarifbindung. Die sieht vor, dass die Regierung eines EU-Staates einen Aktionsplan entwickeln muss, wenn weniger als 80% der Beschäftigten in einem tarifgebundenen Unternehmen arbeiten. Deutschland hinkt bei der Umsetzung der Richtlinie aber hinterher. Das wird in einer Studie der gewerkschaftsnahen Hans-Böckler-Stiftung kritisiert. Christian Böder hat die weiteren Infos.
2: In Deutschland liegt die Tarifbindung nicht bei 80%, sondern bei weniger als 50. Den geforderten Aktionsplan gibt es aber immer noch nicht, auch wenn sich die aktuelle Bundesregierung im Koalitionsvertrag das Ziel gesetzt hat, die Tarifbindung zu erhöhen, heißt es von den Studienmachern. Es seien zwar erste Schritte in die richtige Richtung gemacht worden, aber ohne Ergebnis. Ende vergangenen Jahres hatten der Deutsche Gewerkschaftsbund und Arbeitgeberverbände versucht, in der Sache eine Einigung zu finden und auch Schwarz-Rot hatte intern darüber beraten, in beiden Fällen aber ohne Konsens. Deutschland gehört damit mit Luxemburg, Kroatien, Slowenien, Ungarn und Zypern zu einer kleinen Gruppe von 6 EU-Ländern, bei denen der Aktionsplan nicht steht. 12 weitere EU-Staaten haben bereits einen, weitere 9 brauchen keinen, weil bei ihnen die Tarifbindung bei 80% oder mehr liegt. Laut Studienmachern braucht Deutschland aber dringend einen Plan, der auf einem umfassenden Reformprogramm zur Förderung der Tarifverhandlungen beruht, wenn die gesteckten Ziele erreicht werden sollen.
1: Und jetzt weitere Meldungen, kurz und kompakt. Der Sozialverband VdK warnt vor Kürzungen der Sozialausgaben. Stattdessen schlägt Verbandspräsidentin Wenzele vor, Gutverdiener stärker heranzuziehen. Man müsse zum Beispiel darüber nachdenken, die Beitragsbemessungsgrenze in der Krankenversicherung anzuheben, sagte sie im ZDF. Heute Abend wollen die Koalitionsspitzen mit Vertretern von Gewerkschaften und Arbeitgebern über die geplanten Reformen sprechen. NRW-Ministerpräsident Wüst hat den Städten und Gemeinden Unterstützung bei ihren finanziellen Sorgen zugesagt. Die kommunale Finanzlage sei schwierig bis dramatisch, sagte er bei der Mitgliederversammlung des Städtetages in Oberhausen. Zwar habe das Land schon fast 9 Milliarden Euro Altschulden übernommen, aber auch der Bund müsse sich noch stärker an der Entlastung der Kommunen beteiligen. Nach der verheerenden Brandkatastrophe in Hongkong mit fast 170 Toten vor gut einem halben Jahr hat die Regierung jetzt Anklage erhoben. 7 Menschen und 2 Unternehmen müssen sich unter anderem wegen Totschlags, Betrugs und Geldwäsche verantworten. Das Feuer hatte Ende November fast eine ganze Wohnanlage zerstört. Die Ermittlungsbehörden sind offenbar einem internationalen Drogennetzwerk auf der Spur. Gestern hat es Razzien in NRW, Hessen und Bulgarien gegeben. Das hat das Bundeskriminalamt bestätigt. Durchsucht wurden 15 Gebäude. Sichergestellt wurden unter anderem Drogen, rund 20.000 Euro Bargeld und eine scharfe Waffe. Ein mutmaßlicher Hauptverdächtiger wurde vorläufig festgenommen. Die Staatsanwaltschaft Duisburg wirft insgesamt 11 Verdächtigen vor, über ein Firmennetzwerk große Mengen Rauschgift aus Südamerika und Thailand nach Deutschland geschleust zu haben. Laut BKA konnten die Ermittler schon vor der Razzia eine Lieferung von 140 Kilo Marihuana sicherstellen. Und das waren die Nachrichten mit Malte Albrecht.
3: Danke dir. Und das Wetter? 11 Sonnenstunden heute, das ist eine gute Nachricht, aber zwischendurch gibt es auch immer mal wieder Schauer. Heute Nachmittag kann es dann auch noch Gewitter geben, Temperatur liegt um die 16, 17 Grad an der Spitze und morgen wird es etwas grauer, meist bewölkt, etwas Regen, aber zwischendurch kommt auch da die Sonne nochmal raus und ja, so geht's dann auf Freitag und am Wochenende weiter.
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3: Jetzt der schnellste Verkehrs- und Blitzerservice. Er staut sich auf der A2 Richtung Hannover zwischen Kreuz Bielefeld und Bielefeld Ost. 2 Kilometer, hier kommen etwa 10 Minuten oben drauf. Und weiter Richtung Hannover zwischen Bad Nenndorf, Wunsdorf, Lute. Da staut es sich auf 5 Kilometern, 20 bis 25 Minuten braucht ihr da länger. Ulrich hat einen frischen Blitzer gemeldet in Lage, Hörsterbruch. Außerdem in Lage auf der Bölkestraße steht ein Blitzer, in Hiddesen auf der Friedrich-Ebert-Straße und in Bad Salzuflen steht noch ein Blitzer auf der Paul-Schneider-Straße. Danke fürs Bescheid geben. Wenn ihr unterwegs auch noch was gesehen habt, Staus oder Blitzer, könnt ihr die kostenlos hier melden unter der 0800 3x die 0 38 18 oder in der Radio Lippe App. Ich wünsche euch eine gute Fahrt. Kommt gut und sicher ans Ziel.
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3: Mit Marvin Kreimeyer. Ich wünsche euch einen schönen Mittwochvormittag. Kommt gut durch den Tag. Das ist Beyoncé.

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0: Tom Walker. Marvin hier, es gibt die neuesten Infos jetzt um 11:30 in den News.
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2: Mit Matthias Lehmann. Guten Tag. Im ersten Quartal dieses Jahres mussten in Lippe wieder deutlich mehr Unternehmen Insolvenz anmelden. Daten der Landesstatistiker zeigen für unseren Kreis 24 betroffene Firmen. Das sind 5 mehr als im Vorjahreszeitraum. Bei den Privatleuten gingen die Insolvenzen sogar um über 30% rauf. Das Landgericht Detmold hat einen Drogendealer zu 4 Jahren Freiheitsstrafe verurteilt. Weil der Angeklagte selbst drogenabhängig ist, ordnete es außerdem die Unterbringung in einer Entziehungsanstalt an. Die Polizei hatte den Mann im vergangenen Dezember bei einer Verkehrskontrolle in Bad Salzuflen mit Kokain und einer scharfen Schusswaffe erwischt. Der Neubau für die DRK-Kita in Oerlinghausen kann starten. Der Träger teilte mit, dass der Kreis den Bauantrag für das Projekt am Barkhauser Weg bewilligt hat. Der Neubau soll das in die Jahre gekommene Gebäude am Küsterfeld ersetzen. Das Wetter. Heute sind noch Schauer und Gewitter möglich. Morgen ebenfalls wechselhaft und immer mal nass bei bis zu 16 Grad.
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0: Hallo Autofahrer, es staut sich auf der A2 Richtung Hannover. Zwischen Kreuz Bielefeld, Bielefeld Ost, da braucht ihr 10 Minuten länger. Und weiter Richtung Hannover zwischen Bad Nenndorf, Wunstorf, Lute. 4 Kilometer Stau, 15 bis 20 Minuten braucht ihr da länger. Ihr habt einen frischen Blitzer gemeldet. In Detmold auf der Lagischen Straße. Außerdem wird geblitzt Lage Hörste, Hiddentrupper Straße. In Lage Bölke Straße, Detmold, Hiddesen, Friedrich-Ebert-Straße und in Bad Salzuflen auf der Paul-Schneider-Straße. Wenn ihr noch was habt, Staus und Blitzer, gerne hier melden 0800 3x die 0 38 18. Gute Fahrt!
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0: neben Shakira mit Dai Dai. Gibt es jetzt auch noch einen deutschen WM-Song, der Titelsong vom ZDF Sportstudio. Und das ist ein Song von Vincent Weiss geworden. Der war ursprünglich gar nicht als WM-Song geplant, ist schon Anfang des Jahres rausgekommen und jetzt halt WM-Song geworden. Ist für Vincent Weiss auch gar nicht mal sowas Neues. Schon zur EM 2021 hat er gemeinsam mit Johannes Oerding Musik beigesteuert. Jetzt ist er also zum zweiten Mal musikalisch bei einem Fußballsommer mit dabei.
1: Ich fühle mich natürlich riesig geehrt, dass ich mit Kurz für immer ein zweites Mal ein Fußballturnier musikalisch begleiten darf. Ich wünsche der Mannschaft viel Erfolg und hoffe, dass wir diesmal sehr, sehr lange am Turnier teilhaben dürfen.
0: Dem Wunsch schließen wir uns gerne an. Vincent Weiss jetzt für euch im besten Mix mit seinem WM-Song Kurz für immer.

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1: Mit Malte Heilbricht. Guten Tag. Im Kanzleramt gibt es heute Abend ein großes Treffen. Die Koalitionsspitzen sprechen mit Arbeitgebern und Gewerkschaften über die geplanten Reformen. Wirtschaftsverbände sehen darin eine Chance. Sozialverbände und die Opposition haben dagegen Bauchschmerzen. Thorsten Adolfs aus dem News-Team. Warum sehen Sie das Treffen so kritisch?
2: Ja, sie befürchten, dass das, was da in Berlin als Reformen verkauft werden soll, in Wirklichkeit ein riesiges Kürzungsprogramm wird. Große Erwartungen an das Treffen haben die AWO, der Sozialverband Deutschland, der VDK und der Paritätische Gesamtverband deshalb nicht. Und sie warnen die Koalition davor, die über Jahrzehnte gewonnenen sozialen Errungenschaften für die Menschen über Bord zu schmeißen. Kritik kommt von den Grünen. Fraktionschefin Dröge sagt zwar, an Reformen führe kein Weg vorbei. Kanzler Merz verwechsle aber Reformen mit einem Sammelsurium aus Kürzungen und Belastungen. Und damit verspiele er jegliche Akzeptanz.
1: Unionsfraktionschef Spahn appelliert ja an die Teilnehmer, die Gespräche mit dem nötigen Ernst anzugehen.
2: Ja, Spahn fordert von allen Beteiligten Kompromissbereitschaft. Es gehe jetzt darum, Verantwortung zu übernehmen, sagte er. Maximalpositionen würden keinen weiterbringen. Die von der Koalition geplanten Reformen hätten das übergeordnete Ziel, die Wettbewerbsfähigkeit zu stärken und vor allem Wachstum ohne neue Schulden möglich zu machen, so Spahn. Das sieht auch Vizekanzler Klingbeil so. Bei dem Treffen gehe es in erster Linie um die Frage, wie ein vernünftiger Weg zu mehr Wachstum aussehe, sagte er, und da sei er gespannt, welche konkreten Ideen die Sozialpartner hätten.
1: Danke, Thorsten. Und jetzt weitere Nachrichten in Kurzform. Deutschland ist nicht ausreichend auf extreme Hitze vorbereitet. Davor warnt ein Bündnis von mehr als 150 Verbänden aus dem Gesundheits- und Sozialwesen. Sie fordern, Hitzeschutz systematisch in Krisenvorsorge, Gesundheitsversorgung und Katastrophenschutz aufzunehmen. Bei extremen Hitzewellen drohten sonst zehntausende Todesfälle. Ärztinnen und Ärzte an deutschen Unikliniken bekommen mehr Geld. Die Gewerkschaft Marburger Bund und die Tarifgemeinschaft Deutscher Länder haben sich auf einen Tarifabschluss geeinigt. Demnach gibt es in zwei Schritten insgesamt 5,4% mehr Gehalt. Bei einem Verkehrsunfall vor einer Schule in Hamburg sind mehrere Kinder verletzt worden. Laut Polizei wurden die Kinder bei einem Ausparkmanöver von einem Auto erfasst. Zwei Kinder wurden zur weiteren Behandlung in ein Krankenhaus gebracht. Wie schwer sie verletzt sind, ist noch nicht bekannt. Der Traum von den eigenen vier Wänden rückt für viele Menschen in Deutschland in weite Ferne. Das zeigt eine aktuelle Umfrage des Finanzierungsvermittlers Interhyp. Demnach halten 46% der Befragten Immobilien in ihrer eigenen Region für zu teuer. Vor einem Jahr waren es mit 39% noch deutlich weniger. Zwar kalkulieren Kaufinteressenten von vornherein höhere Budgets ein, lassen sich aber gleichzeitig durch die wirtschaftliche Lage und die Preisentwicklung verunsichern. Aktuell liegt das eingeplante Budget im Schnitt bei 384.000 Euro. Ein weiteres Problem ist die Zeit. Viele unterschätzen, wie lange es dauert, genügend Eigenkapital anzusparen. Laut Umfrage braucht dafür rund jeder Dritte mehr als 10 Jahre. Und das waren die Nachrichten mit Malte Heilbricht.
3: Und das Wetter bleibt wechselhaft, vor allem aber heute Mittag noch viel Sonnenschein. Mal ist es aber bewölkt, mal Regen. Heute Nachmittag kann dann auch noch ein Gewitter dazukommen. Die Temperatur heute höchstens 17 Grad und auch morgen, ja, sieht sehr ähnlich aus. Die Sonne versteckt sich meistens hinter den Wolken. Morgen nur etwa 4 Sonnenstunden.
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3: Jetzt der schnellste Verkehrs- und Blitzer-Service um kurz nach 12. Es staut sich auf der A2 Richtung Hannover zwischen Kreuz Bielefeld und Bielefeld Ost. 2 Kilometer, hier braucht er etwa 10 Minuten länger. Und weiter A2 Richtung Hannover zwischen Bad Nenndorf und Wunstorf-Lute. Da staut es sich auf 3 Kilometern, das dauert etwa 15 bis 20 Minuten länger. Blitzer stehen in Detmold auf der Lageschen Straße in Richtung Lage, in Lage Hörste auf der Hindentrupper Straße, in Lage selber auf der Bölke Straße, Hedesen, Friedrich-Ebert-Straße und in Bad Salzuflen Paul-Schneider Straße. Staus und Blitzer gesehen, gern hier melden 0800 einmal die 03818. Danke dafür. Ich wünsche euch eine gute Fahrt.
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3: Das ist der beste Mix. Gleich Elton John, I'm Still Standing. Vorher One Republic, If I Lose Myself. Marvin hier. Moin.

0: In der einen Minute Sonne, in der anderen schüttet es quasi fast aus Eimern. Das Wetter die letzten Tage ist so... Atze hat sich in seinem Podcast mal Gedanken dazu gemacht. 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
1: Ja, nee, ist klar.
2: Guck doch mal raus. Das hat doch mit Sommer nichts zu tun. Das nennt sich Arbeitsverweigerung, mein lieber Sommer. Ja, alles natürlich nur Theorie. Die Grillsaison ist doch im Prinzip schon seit 3 Monaten im vollen Gange. Und jedes Jahr der gleiche Witz. Mann mit Grill sucht Frau mit Kohle. Muah. Aber irgendwie ist es ja auch immer ein gutes Gefühl, wenn freitagsabends der Geruch von Holzkohle so in der Luft hängt. Ja, kennt auch jeder. Das ist Kulturgut. Nicht zu verwechseln mit Grillgut. Und machen wir uns nichts vor, wenn du heute Abend irgendwo auf der Terrasse sitzt und vor dir steht eine gut gefüllte Flasche Hela-Ketchup, ja, dann hat dein innerer Sommer doch schon längst angefangen. Ab jetzt sind kurze Hosen erlaubt, auch bei Männern. Aber Vorsicht, aber, man muss die Beine dafür haben als Mann. Wenn du so richtige Altherrensticken in RA 9000 Polarweiß hast, dann lieber nochmal drüber nachdenken, ob man der Allgemeinheit und dem Straßenbild wirklich hilft. Wie geht nochmal der kategorische Imperativ von Immanuel Kant? Man soll so handeln, dass man will, dass es Gesetz für alle wird. Ne? Ja, bäm. Zu deutsch heißt das, geh einer nicht auf den Sack, auch nicht optisch. Na bitte, ganz einfach.
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0: Wir bringen euch auf den aktuellen Stand um 12:30. Hier sind die News.
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2: Mit Frank Schröder. Mahlzeit. Am Landgericht Detmold geht es heute um einen mutmaßlichen Steuerbetrüger. Er soll Erbschaften und Schenkungen nicht korrekt gegenüber dem Finanzamt angegeben haben. Damit soll er insgesamt rund 1 Million Euro an Steuern hinterzogen haben. Ab Freitag können zumindest Autos wieder unter der Eisenbahnbrücke an der Höxter Straße in Lüchte durchfahren. Sie ist ab dann montags bis samstags von morgens bis abends geöffnet. LKW müssen weiter die Umleitung nehmen, weil immer wieder Laster in das Baugerüst an der Brücke gefahren waren, sollen jetzt Warnposten sicherstellen, dass das LKW-Durchfahrtverbot eingehalten wird. Zwischen Porta Westfalica und Bad Oeynhausen soll bald wieder eine Weserfähre fahren. Ein Verein soll sich um den Betrieb kümmern. Es gäbe auch schon einige Interessierte. Auch die Fähranleger sind schon gecheckt worden. In Porta müssten demnach Kleinigkeiten gemacht werden, um ihn wieder flott zu machen. Und das Wetter heute immer mal wieder sonnige Phasen.
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3: Hallo Autofahrer, wir schauen auf die Straßen und er staut sich aktuell auf der A2 Richtung Hannover zwischen Kreuz Bielefeld und Bielefeld Ost. 2 Kilometer Stau, hier kommen 10 Minuten oben drauf. Und weiter Richtung Hannover zwischen Bad Nenndorf und Unstorf-Lute. Da staut es sich auf 3 Kilometern, das dauert etwa 20 Minuten länger. Blitze habe ich auch ein paar für euch. Geblitzt wird in Detmold auf der Lagischen Straße, in Bad Salzuflen Paul-Schneider-Straße, Hiddesen Friedrich-Ebert-Straße, in Lage-Bölke-Straße und in Hörste Hiddentrupper-Straße. Und wenn ihr noch mehr Blitzer oder auch Staus gesehen habt, dann könnt ihr die gerne hier durchgeben. 0800 3x die 0 38 18. Ich danke euch und wünsche euch natürlich eine gute Fahrt. Kommt gut ans Ziel.
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0: Wofür brauchen wir überhaupt noch Instrumente, wenn wir hier im schönsten Kreis doch alles zusammenkriegen, was wir brauchen, um einen Song zu basteln? Oder zumindest sowas Songähnliches. Ich habe euch nach Sounds, Geräuschen, Klängen, was auch immer gefragt. Und wir haben hier alles Mögliche gesammelt. Ganz frisch dazu gekommen ist eben diese Kaugummidose. Die klingt auch schon echt sexy. Das Coolste an der Aktion ist ja irgendwie auch die Überraschung. Was bietet ihr mir an? Und da muss ich halt gucken, was kann ich damit machen. Aber als ich den Sound hier bekommen habe, war mir klar, das muss irgendwie ein Synthesizer werden. War vorher einfach so ein... Ich krieg das gar nicht hin. Hört besser einfach mal selbst.
1: Irgendwelche Sounds für mich. Der ist krass. Danke euch.
0: Allein dieser Sound roh ist halt schon krass. Und so lange auch noch. Danke euch für all eure Sounds. Ich hatte große Freude an der Aktion. Find's mega cool, dass so viele verschiedene Sounds zusammengekommen sind. Jetzt gibt's aber hier mal wieder richtige Songs. Hier ist Britney Spears mit Toxic.

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1: Mit Thorsten Adolfs. Guten Tag. Der Traum vom Eigenheim wird für viele wohl ein Traum bleiben. Immer mehr Menschen in Deutschland sagen, dass der Kauf einer Wohnung oder eines Hauses für sie unbezahlbar sei. Mittlerweile ist es fast jeder Zweite, der das so sieht. Das zeigt eine neue Umfrage des Finanzvermittlers Interhyp. Danny Hopper aus dem News-Team. Vor allem zwei Gründe wurden von den Befragten immer wieder genannt.
2: Genau, zum einen die Preisentwicklung bei Immobilien, die kennt ja seit Jahren nur eine Richtung nach oben, vor allem in den Ballungsräumen. Dazu noch die höheren Zinsen. Und zum anderen ist da noch die aktuelle wirtschaftliche Lage im Land, die viele Menschen verunsichert. Die steigenden Alltagskosten oder auch die Sorge um den eigenen Job. Deshalb heißt es auch von Interhyp, der Wunsch nach Wohneigentum sei in Deutschland weiter ungebrochen, aber die gefühlte Hürde dafür sei eben höher geworden. Fast 40% der Befragten sagen, der Immobilienmarkt sei überdreht. Das spiegelt sich auch in den Budgets wieder. Durchschnittlich wird für den Kauf oder Bau einer Immobilie mit knapp 384.000 Euro kalkuliert. Das sind nochmal 35.000 Euro mehr als im Vorjahr.
1: Was laut Interhyp auch ein Problem ist, viele unterschätzen die Dauer, wie lange sie für einen Kauf ansparen müssen.
2: Auf jeden Fall, rund jeder zweite Befragte glaubt, dass er in weniger als 5 Jahren das nötige Kapital für den Kauf zusammen hat. Die Realität sieht laut Interhyp aber meist anders aus. Bei 2/3 von ihnen haut es demnach nämlich nicht hin. Viele würden ihre monatliche Rate einfach nur schätzen und nicht ausrechnen und deshalb gäbe es am Ende oft enttäuschte Gesichter, heißt es. Auch beim Aufbau des nötigen Eigenkapitals gibt es ganz unterschiedliche Ansätze. Die meisten setzen einfach aufs Sparen. Wer einen Kauf dagegen schon lange im Voraus plant, setzt dagegen laut Interhyp häufiger auf Geldanlagen wie ETF oder Aktien. Jeder vierte Befragte sagt außerdem, dass ein Erbe oder eine Schenkung geholfen habe, um auf das nötige Eigenkapital zu kommen.
1: Dankeschön, Danny. Und jetzt weitere Meldungen im Überblick. NRW-Ministerpräsident Wüst verspricht Städten und Gemeinden, die finanzielle Probleme haben, Unterstützung. Zuletzt hatte das Land Altschulden von den Kommunen in Höhe von fast 9 Milliarden Euro übernommen. Das reicht ihnen aber nicht. Die Bürgermeister sagen, dass eine einmalige Entlastung bei den immer weiter steigenden laufenden Ausgaben nicht helfe. Ermittler sind in mehreren Bundesländern, darunter NRW, gegen ein mutmaßliches internationales Rauschgiftnetzwerk vorgegangen. Einer der 11 Tatverdächtigen sei dabei vorläufig festgenommen worden, heißt es vom BKA. Durchsuchungen gab es auch in Bulgarien. Dort wurden nach Angaben der Ermittler scharfe Waffen, Bargeld und eine erhebliche Menge an Drogen sichergestellt. Pro-palästinensische Aktivisten haben die Zufahrtsstraßen zur internationalen Luft- und Raumfahrtausstellung in Berlin blockiert. Die Gruppe protestiert dagegen, dass dort Rüstungskonzerne ihre Produkte vorstellen. Auf der Messe sind in diesem Jahr etwa 750 Aussteller aus 37 Ländern vertreten. Kurz vor dem Start der Fußball-WM sorgen vor allem Themen, die nicht direkt mit Fußball zu tun haben, für Schlagzeilen. Die US-Regierung hat jetzt begründet, warum der FIFA-Schiedsrichter Artan aus Somalia nicht einreisen durfte. Demnach soll er Verbindungen zu mutmaßlichen Mitgliedern von Terrororganisationen haben. Somalia gehört zu den 39 Staaten, deren Staatsangehörige von den verschärften Einreisebestimmungen der US-Regierung betroffen sind. Bürger aus diesen Ländern werden intensiver überprüft als andere. Das waren die Nachrichten mit Thorsten Adolfs.
3: Danke dir. Und das Wetter? 10 Stunden Sonne heute. Das ist eine gute Nachricht, aber zwischendurch kann es natürlich auch mal Schauer geben. Die Temperatur um die 17 Grad an der Spitze. Und morgen wird es etwas grauer, meist bewölkt, etwas Regen. Aber zwischendurch kommt auch die Sonne nochmal raus. Und so geht es dann auf Freitag und am Wochenende weiter.
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3: Kurz nach 1 jetzt der schnellste Verkehrs- und Blitzer-Service. Vorsicht auf der A2 Richtung Hannover. Ausfahrt Gütersloh, da ist ein defekter LKW auf dem Verzögerungsstreifen. Fahrt da bitte vorsichtig. Und es staut sich auch in der Richtung zwischen Kreuz Bielefeld und Bielefeld-Ost. 2 Kilometer stockend. Hier dauert es etwa 5 bis 10 Minuten länger. Und weiter auf der A2 Richtung Hannover zwischen Bad Nenndorf, Wunstorf, Lute. 4 Kilometer Stau. Hier dauert es etwa 20 Minuten länger. Dirk hat gleich 2 frische Blitzer gemeldet. Einer steht in Warmbeck auf der Weserstraße und einer in Lage auf der Afrikastraße. In Lage wird auch noch geblitzt auf der Bölkestraße und in Hörste auf der Hiddentrupper Straße. In Detmold Lagische Straße, in Hedesen Friedrich-Ebert-Straße und in Bad Salzuflen Paul-Schneider-Straße. Danke fürs Bescheid geben. Wenn ihr auch was habt, gerne hier melden. 0800 3x die 0 38 18. Gute Fahrt!
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3: Es ist 4 Minuten nach 3, nach 1 meine ich. Ich finde, das ist die Zeit für Holly Humberstone mit To Love Somebody. Marvin Kreimeyer hier. Moin!

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2: Mit Frank Schröder, schönen guten Tag. Im ersten Quartal dieses Jahres mussten in Lippe wieder mehr Unternehmen Insolvenz anmelden. Daten der Landesstatistiker zeigen für unseren Kreis 24 betroffene Firmen. Das sind 5 mehr als im Vorjahreszeitraum. Bei den Privatleuten gingen die Insolvenzen sogar um über 30% drauf. Das Landgericht Detmold hat einen Drogendealer zu 4 Jahren Freiheitsstrafe verurteilt. Weil der Angeklagte selbst drogenabhängig ist, ordnete es außerdem die Unterbringung des Mannes in einer Entziehungsanstalt an. Die Polizei hatte ihn im vergangenen Dezember bei einer Verkehrskontrolle in Bad Sassuflen mit Kokain und einer scharfen Schusswaffe erwischt. Das Kallertaler Freibad bekommt einen neuen Wasserspeier. Das ist möglich, weil das Projekt mit rund 16.700 Euro gefördert wird. Und das Wetter ist nur bedingt freibadtauglich diese Woche. Es bleibt bei Höchstwerten so um die 17 Grad. Heute noch am ehesten mal Sonne mit dabei.
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0: Hallo Autofahrer. Auf der A2 Richtung Hannover braucht ihr zwischen Bad Nenndorf und Wunstorf-Lute etwa eine Viertelstunde länger und geblitzt wird in Bad Salzuflen, Paul-Schneider-Straße, in Warmbeck auf der Weserstraße, Detmold, Lagische Straße, Hiddesen, Friedrich-Ebert-Straße und in Lage auf der Afrika-Straße und der Bölke-Straße. Und wenn ihr noch mehr Staus oder Blitzer gesehen habt, dann könnt ihr die gerne hier kostenlos durchgeben. 0800 3x die 0 38 18 oder meldet direkt in der Radio Lippe App. Danke dafür. Ich wünsche euch eine gute Fahrt. Kommt gut durch.
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Wir haben die letzten zwei Tage bei der Arbeit einen Street-Song gebaut. Nur aus Geräuschen von euch, kein Instrument, sondern alles irgendwie aus Stimmen, Klatschen, Schnipsen. Und ich bin eigentlich ganz zufrieden mit dem Ergebnis. Klar, ist jetzt kein Hit, aber ich wusste ja am Anfang überhaupt gar nicht, was passiert und was bei rauskommt. Krassester Sound sowieso einfach dieser hier. Am Anfang waren das einfach ja alles nur einzelne Geräusche und Schritt für Schritt ist daraus jetzt quasi dieses kleine Stück geworden. Das ist das Ergebnis. Danke nochmal an alle, die mitgemacht haben. Ich bin raus. Wir hören uns morgen wieder bei der Arbeit ab 10. Ciao.

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1: Unsere Nachrichten nach nur einem Spot. 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
3: Mit Thorsten Adolfs. Guten Tag. Von der Lebensmittelwerbung sind wir ja schon lange einiges gewohnt. Da wird auf das Blaue vom Himmel versprochen. Gesünder, hipper, bessere Rezeptur. Und am Ende ist es doch nur heiße Luft. Die Verbraucherorganisation Foodwatch schaut deshalb schon seit Jahren, wer hier den Vogel abgeschossen hat. Und der bekommt dann den goldenen Windbeutel für die dreisteste Werbelüge. Danny Hopper aus dem News-Team. Dafür kann jetzt wieder abgestimmt werden. 5 Produkte gehen ins Rennen.
4: Ja, und da ist wieder viel Schönes dabei. Ein Kandidat ist die Biomolkerei Andexer mit ihrem Joghurt Matcha Mango. Laut Foodwatch muss man das Grünteepulver nämlich mit der Lupe suchen. Der Joghurt bestehe nur zu 0,1% aus Matcha. Für die grüne Farbe sorge dagegen ein Algenpulver. Ins Rennen geht auch der Hersteller La Vita mit seiner Halbliterflasche Mikronährstoffkonzentrat. Gibt's für schlappe 50 Euro, besteht laut Foodwatch aber fast nur aus Fruchtsaftkonzentrat. Schön sind auch die Libido-Bärchen des Herstellers Beauty Bears. Die sollen extra Spice ins Liebesleben bringen, steht zumindest drauf. Statt Spice ist aber vor allem Zucker drin. 60 Stück der Liebesbeeren kosten 25 Euro.
3: Das klingt schon nach drei heißen Kandidaten. Es gibt aber auch das Prinzip weniger Inhalt für das gleiche Geld.
4: Ja, da wurden die Kaugummis Airwaves Cool Cassis von Mars nominiert. Statt 12 sind nur noch 10 Kaugummis in der Packung. Am Preis hat sich laut Foodwatch aber nichts groß getan. Das sei ein typischer Fall von Shrinkflation. Setzt sich zusammen aus dem englischen Shrink für Schrumpfen und Inflation und meint eine versteckte Preiserhöhung. Und auch Dr. Oetker hat Chancen auf den goldenen Windbeutel mit seinem Airfryer Bakin Backpulver. Wird als Innovation für den Airfryer beworben. Hier sagt Foodwatch aber, es unterscheide sich nicht von Standardbackpulver, koste aber mindestens doppelt so viel. Also das dürfte ein enges Rennen werden.
3: Dankeschön, Danny. Und jetzt weitere Meldungen in der Zusammenfassung. Nach Angaben von CDU-Generalsekretär Linnemann wird es in den nächsten Wochen darauf ankommen, die Wirtschaft wieder zum Laufen zu bringen und Deutschland wettbewerbsfähig zu machen. Das werde den Gewerkschaften, aber auch den Arbeitgebern einiges abverlangen, sagte er. Am Abend soll bei einem Sozialgipfel im Kanzleramt über die anstehenden Reformen gesprochen werden. Die ukrainische Luftwaffe hat wieder Ziele tief in Russland angegriffen. Von Marschflugkörpern getroffen wurden eine Raffinerie und ein Rüstungsunternehmen an der Wolga. Auch östlich von Moskau wurden Anlagen der Ölindustrie beschädigt, heißt es von den Behörden. Der Sohn von Norwegens Kronprinzessin Mette Marit muss in U-Haft bleiben. Das heißt, es bestehe eine hohe Wahrscheinlichkeit, dass er bei einer Freilassung neue Straftaten begehen werde. Marius Borg-Höyby hatte die Freilassung beantragt, um bei seiner lebensbedrohlich kranken Mutter sein zu können. Gute Nachrichten für alle, die schnelles Internet wollen. Der Glasfaserausbau soll in Deutschland bald deutlich einfacher und zügiger vorangehen. Das Bundeskabinett hat dazu jetzt eine Reform auf den Weg gebracht. Anbieter sollen künftig ein Recht auf den sogenannten Vollausbau bekommen. Das heißt, Glasfaser sollen nicht mehr am Haus enden, sondern direkt in die Wohnung gelegt werden können. Wenn der Eigentümer das nicht selbst in einer bestimmten Frist erledigt, dürfen die Anbieter die Leitungen durchs Haus ziehen. Außerdem soll der Netzausbau entlang von Bahnstrecken beschleunigt werden. Bundestag und Bundesrat müssen den Plänen noch zustimmen. Soweit die Meldungen mit Thorsten Adolfs.
5: Danke dir. Gucken wir aufs Radio Lippe Wetter jetzt. Das macht ja bis jetzt einen ganz guten Eindruck. Wir merken aber auch schon, dass es wolkiger wird so langsam. Und später ziehen auch noch Schauer und Gewitter durch. Das Ganze bei 17 Grad in Sieliksen, 18 in Augustdorf. Und es bleibt auch wechselhaft weiter. Insgesamt öfter Regen in den nächsten Tagen. Ziemlich windig um 17 Grad.
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5: Der schnellste Verkehrs- und Blitzerservice für die ganze Region. Bitte Vorsicht auf der A2 in beiden Richtungen. Gefahr durch Menschen auf der Fahrbahn zwischen Bielefeld-Ost und Ostwestfalen-Lippe. Dann wird geblitzt, habt ihr gemeldet, in Lemgo-Warmbeck auf der Hauptstraße. In Salzuflen, Bad Salzuflen auf der Paul-Schneider-Straße. In Detmold-Hiddesen, hier weiter der Blitzer an der Friedrich-Ebert-Straße. Und in Lage, Afrika-Straße und Bölke-Straße. Wenn ihr mehr entdeckt, gerne kurz durchbimmeln. Hier kostenlos 0800 3x die 0 38 18 oder tragt's schnell in unsere App ein.
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5: Wir holen den Hammer raus. MC Hammer, kultiger 90er, ganz vorne jetzt im besten Mix hier für Lippe. You can't touch this. Ich bin Lars Niermann. 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

0: Riesennummer, Alex Warren mit Fever Dream hier im besten Mix.
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0: Mir ist das mal passiert, es war ein wichtiges Länderspiel, Hochspannung vom Fernseher zu Hause und mittendrin Bild weg. Ja, kam auch nicht wieder, weil Sat-Empfänger kaputt gegangen. Das ist richtig blöd gelaufen. Also wir merken schon, die technische Ausrüstung muss laufen bei der WM. Ja, trotzdem sagt Kollege Kevin Zimmer, jetzt bloß keinen neuen Fernseher kaufen.
2: Ja, guck dir mal die Preise an. Ich habe so das Gefühl, dass das jetzt keine gute Zeit ist, sich einen neuen Fernseher zu kaufen.
3: Ah.
4: Ja, oh.

0: weißt du das nicht?
1: Nein.
2: Es könnte da einen Zusammenhang mit der Fußball-WM geben. Ich bleib da, glaube ich, mal dran. Aber brauchen wir wirklich, um Fußball zu gucken, diesen ganzen Technik-Schnick-Schnack? Da werden Dolby-Surround-Anlagen um einen herumgebaut. Ne? Am Ende klingt es immer so, als ob dich einer von der Seite anquatscht. Komm, lass das sein, ja?
1: Hab zwar keinen Ton verstanden, aber egal.
2: Und ganz ehrlich, brauchen wir wirklich diese ultra-teuren Ultra-HD-Glotzen? Ja? Siehst doch eh nichts, ne? Also du hast ja gefühlt die ganze Familie und die halbe Nachbarschaft bei dir sitzen. Und was nutzt dir da Ultra-HD, wenn du, was weiß ich, 1400 mal 2000 Schlag-mich-tot-Pixel durch die fisselige Deutschland-Perücke von der Nachbarin siehst? Die ist total pfiffig und lustig fand, diese besondere Größe zu kaufen, ja? Und die sitzt ausgerechnet vor dir. Ja, selbst neben dir wäre in dem Fall schlimm.
3: So viele Leute habe ich ja noch nie in mein Haus gehabt, nicht?
2: Ja. Liebe Elektromärkte, ihr könnt euch eure neuen Fernseher zu dem Preis auch in den HDMI-Anschluss schieben, ja? Jetzt gucke ich die Fußball-Weltmeisterschaft. Auf 50 Zoll, ohne Dolby Surround oder doch beim Nachbarn. Der hat nämlich einen neuen Fernseher.
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Kurz hier unser Verkehrsservice aktuell. Es gibt eine Sperrung in Kalletal-Hohenhausen. Die Herforder Straße ist da gerade dicht wegen eines Unfalls. Habt ihr uns gemeldet hier. Dankeschön.

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0: Schönen guten Tag zusammen. 14.30 Uhr, Frank Schröder hat die Infos hier bei Radio Lippe. 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
2: Ja, schönen guten Tag auch nochmal von mir. Das Landgericht Detmold hat einen Drogendealer zu 4 Jahren Freiheitsstrafe verurteilt, weil der Angeklagte selbst drogenabhängig ist, ordnete es außerdem die Unterbringung des Mannes in einer Entziehungsanstalt an. Die Polizei hatte den 24-Jährigen im vergangenen Dezember bei einer Verkehrskontrolle in Bad Salzuflen erwischt. Die Beamten fanden in seinem Wagen mehrere eingeschweißte Tüten mit Kokain und eine scharfe Schusswaffe. Deshalb stand am Ende die Verurteilung wegen bewaffneten Handeltreibens mit Betäubungsmitteln in nicht geringer Menge. Der Neubau für die DRK-Kita in Oerlinghausen kann starten. Der Träger teilte mit, dass der Kreis den Bauantrag für das Projekt am Barkhauser Weg bewilligt hat. Der Neubau soll das in die Jahre gekommene Gebäude am Küsterfeld ersetzen. Geplant ist die neue Kita als zweigeschossiges Haus mit etwa 900 Quadratmetern Fläche. Bis zu 90 Kinder sollen dort Platz haben. Laut DRK geht es in den kommenden 8 Wochen mit den ersten Erdarbeiten los. Auch im Kalletaler Freibad können die Arbeiten bald starten. Der Zuwendungsbescheid für einen Wasserspeier ist da. Das Projekt wird mit rund 16.700 Euro gefördert. Bürgermeister Mario Hecker freut sich über ein zusätzliches Angebot für Kinder, Jugendliche und Familien im Freibad in Hohenhausen. Und das Wetter heute Nachmittag, sind auch mal Schauer drin, morgen und übermorgen mehr Wolken.
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0: Wir haben eine Sperrung in Kalletal-Hohenhausen. Die Herforder Straße ist da dicht wegen eines Unfalls. Vielen Dank fürs Melden hier. Und Blitze habt ihr auch gemeldet. In Lemgo-Warmbecker Heide auf der Hauptstraße. In Lage an der Bölke Straße und auch in Lage Hörste, Stapellager Straße. Das ist unsere kostenlose Hotline. Einfach anrufen, wenn euch noch was auffällt. 0800 3x die 0, 38 und die 18. Ich bin Lars Niermann.
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R.E.M. sind das. Everybody Hurts. Im besten Mix hier bei Radio Lippe. Geht gleich weiter mit Kamrat, Hug Yourself. Ich bin Lars Niermann. Ja, nur noch so ein paar Wochen, grob gerechnet, bis zu den Sommerferien. Bisschen mehr als einen Monat schaffen wir, ne? Bis dahin kann man ja schon mal gedanklich Koffer packen hier in Lippe für den Urlaub demnächst. Eine Frau, die gerade aus Thailand kam, die hatte einen ziemlich schweren Koffer. Die ist am Flughafen in Düsseldorf jetzt rausgepickt worden, da beim Zoll, weil sie Fleisch von diversen Reptilien im Gepäck hatte. Frösche, Geckos, Schlangen, schön klein geschnitten, ja. Und Insekten auch. Über 3 Kilo. Also mir reichen auf Reisen eigentlich immer Brötchen und so ein paar Kekse.

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1: Mit Thorsten Adolfs. Guten Tag. Auch in Deutschland gibt es immer mehr und auch immer extremere Hitzewellen. Davor warnen Klimaforscher und Wetterexperten schon lange. Trotzdem sind wir immer noch nicht vernünftig auf Extremhitze vorbereitet. Das finden mehr als 150 Institutionen und Verbände aus dem Gesundheitswesen und der Pflege. Sie haben mit Blick auf den Hitzeaktionstag morgen eine gemeinsame Mitteilung veröffentlicht. Denny Hoppe aus dem News-Team, Sie warnen vor einem sogenannten Hitzedom.
2: Genau, da bildet sich quasi in der Atmosphäre eine Kuppel, die Hitze über einem bestimmten Gebiet einschließt, die heiße Luft also nicht entweichen kann. Und das Bündnis warnt vor so einem Szenario auch in Deutschland. Von beispielsweise 2 Wochen Höchsttemperaturen bis zu 44 Grad im Rheintal mit überlasteten Rettungsdiensten, überfüllten Notaufnahmen und Pflegeheimen, die evakuiert werden müssten. Dabei könnten innerhalb weniger Tage Zehntausende Menschen ums Leben kommen, sagt das Bündnis. Es fordert deshalb, dass die Politik darauf reagiert und einen besseren Hitzeschutz mit in die Krisenvorsorge aufnimmt, damit die Gesundheitsversorgung auch in so einem Fall noch funktioniert.
1: Und was muss aus Sicht des Bündnisses passieren?
2: Also aus Sicht des Bündnisses müssen vor allem ältere, kranke und pflegebedürftige Menschen in Zukunft besser vor Hitzewellen geschützt werden. Dafür sei es wichtig, dass das Gesundheitswesen funktioniere, sprich Krankenhäuser, Praxen und Pflegeeinrichtungen. Hier geht es vor allem auch um die Finanzierung. Es müsse außerdem im Vorfeld klar sein, wer bei solchen Lagen für was zuständig sei, sowohl beim Bund, in den Ländern, aber auch in den Kommunen. Und man müsse dafür sorgen, dass auch die Städte auf Hitzewellen vorbereitet seien, dass es also genug schattige Plätze und Grünflächen gibt, weniger Beton- und Asphaltflächen oder auch genug Brunnen und Trinkmöglichkeiten.
1: Danke, Danny. Und jetzt weitere Meldungen, kurz und kompakt. Die Bundeswehr will ein milliardenschweres Satellitenaufklärungssystem aufbauen. Für das Projekt haben sich laut Handelsblatt 3 Rüstungskonzerne beworben, darunter Rheinmetall. Mit dem Weltraumprojekt, das den Namen Spock trägt, soll sich das Militär ein möglichst genaues Lagebild des Gefechtsfeldes machen können. Das Auftragsvolumen liegt bei rund 5 Milliarden Euro. Der britische Premier Starmer hat die ausländerfeindlichen Proteste im nordirischen Belfast scharf verurteilt. Sie seien schockierend und völlig inakzeptabel, sagte er. Auslöser war ein Messerangriff, für den ein Zuwanderer aus dem Sudan verantwortlich gemacht wird. Er wurde mittlerweile einem Richter vorgeführt. Dem Mann wird versuchter Mord vorgeworfen. In Italien hat ein Bienenschwarm einen Strand in der Nähe von Rimini überfallen. Die Bienen ließen sich zu Tausenden auf einem Sonnenschirm nieder und machten ihn innerhalb weniger Minuten zu einer Art Hauptquartier. Gestochen wurde nach Angaben der Behörden niemand. Einem Bienenzüchter gelang es, den Schwarm wieder vom Strand wegzulocken. Die EU-Chemikalienbehörde warnt vor der sogenannten Ewigkeitschemikalie TFA. Experten haben herausgefunden, dass der Stoff die Fruchtbarkeit beeinträchtigen und ungeborenen Kindern schaden kann. Zu finden ist die Chemikalie zum Beispiel in Unkrautvernichtungsmitteln, in Heiz- und Kühlsystemen oder in der Industrie. Die Behörde empfiehlt dringend eine neue Einstufung des Stoffes. Das Ganze geht jetzt an die EU-Kommission, die auf dieser Grundlage mögliche Einschränkungen prüfen soll. Das Ziel ist es, den Einsatz der Chemikalie in Zukunft deutlich stärker zu begrenzen. Soweit die Meldungen mit Thorsten Adolfs.
3: Besten Dank. Und wir gucken aufs Radio Lippe Wetter jetzt. Genießt die Sonne, solange sie denn scheint bei uns. Da sind schon mehr Wolken im Anmarsch, so vom Münsterland. Die bringen später auch Regen und Gewitter. 17 Grad in Eschenbruch, 18 in Lippereihe. Die Aussichten sind ähnlich. Viele Wolken in den nächsten Tagen, weniger Sonne, oft Schauer. Und es bleibt auch windig um 17 Grad.
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3: 3:04 gleich der schnellste Verkehrs- und Blitzerservice. Für die ganze Region geht fix jetzt. In Lage wird geblitzt an der Bölkestraße und auch in Lemgo-Warmbecker Heide an der Hauptstraße. Falls ihr noch was für uns habt, gerne melden, kostenlos hier anrufen. 0800 3x die 0, 38 und die 18.
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3: Das ist die Mischung, die wir brauchen bei der Arbeit in Lippe. Ein gemütlicher 80er gleich Sting, an Englishman in New York. Vorher gibt's Ray hier, Where is my husband? Der beste Mix bei mir, ich bin Lars Niermann.

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0: Anastasia. Taylor Swift gleich hier. Und jetzt ist erstmal Frank Schröder dran. 15.30 Uhr. 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
2: Einen schönen Nachmittag uns allen. In Lippe mussten in diesem Jahr bisher wieder mehr Firmen Insolvenz anmelden. Die Daten der Landesstatistiker für das erste Quartal zeigen 24 betroffene Firmen. Das sind 5 mehr als im Vorjahreszeitraum. Die schwierige wirtschaftliche Lage macht sich auch bei den Verbraucherinsolvenzen bemerkbar. In den ersten 3 Monaten musste fast ein Drittel mehr Privatleute einen entsprechenden Antrag stellen, weil ihm die eigenen Finanzen über den Kopf gewachsen sind. Die SPD-Kreistagsfraktion fordert Aufklärung zur wieder eingestellten Touristikbuslinie 792. Die Sozialdemokraten möchten eine Erklärung, auf welcher Grundlage das passiert ist und warum die politischen Gremien nicht vorher zur Klärung einbezogen wurden. Die Detmolder Stadtverkehrsgesellschaft hat nach dem Aus der Linie bereits ein Ersatzangebot geschaffen, damit das Hermannsdenkmal auch per Bus erreichbar bleibt. Das Kalletaler Freibad bekommt einen neuen Wasserspeier. Das ist möglich, weil das Projekt mit rund 16.700 Euro gefördert wird. Der Zuwendungsbescheid ist jetzt da und Bürgermeister Mario Hecker freut sich über ein zusätzliches Angebot für Kinder, Jugendliche und Familien im Freibad in Hohnhausen. Und das Wetter, es geht mit Schauern aufs Wochenende zu, nicht gerade Freibadwetter momentan.
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0: Es stockt in Detmold, vor allem auf der Klingenbergstraße, in beiden Richtungen ein paar Minuten mehr. Dann wird geblitzt in Lage an der Bölkestraße und auch in Lemgo-Warmbecker Heide, da auf der Hauptstraße. Falls euch auch noch was auffällt, sagt gerne Bescheid. Kostenlos in unsere App eintragen oder hier anrufen im Radio Lippe Studio 0800 3x die 0 38 18. Lars Niermann ist mein Name. Gute Fahrt!
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0: Radio Lippe hier. Mittwochnachmittag. Ich habe jetzt schon so ein paar Leute hier in Lippe gesehen mit Deutschland-Fähnchen am Auto. Wird Zeit, ja, geht ja morgen los mit der WM. Trikots haben wir auch schon. Und dazu kommt jetzt hier Vincent Weiss mit seinem WM-Song um die Ecke. Kurz für immer heißt die Nummer. Aus seinem aktuellen Album, das es bis auf Platz 1 geschafft hat.
1: Mit Kurz für immer habe ich einen Song geschrieben, der Gefühle und Momente, die viel zu schnell vorbeigehen, einfach festhalten will. Und ich freue mich umso mehr, dass das bei der Fußball-WM weitergetragen wird, weil diese 90 Minuten Spielzeit, die sollen einfach nicht aufhören, wenn man diese Spannung und dieses Gefühl eigentlich viel, viel weitertragen möchte.
0: Ja, manchmal wünsche ich mir schon, dass der Schiri endlich abpfeift, wenn 10 Minuten nachgespielt sind und man die Spannung dann nicht mehr ertragen kann. Aber wenn wir dann gewonnen haben und weiter sind, dann gibt's doch nichts Besseres. Kurz für immer. WM-Song von Vincent Weiss, neu hier bei Radio Lippe. 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
1: Mit Ralf Bosse. Fußball erlebt in Nordamerika kurz vor der Weltmeisterschaft einen regelrechten Boom. Nach aktuellen Studien verfolgen inzwischen mehr als 136 Millionen Menschen in den USA, Kanada und Mexiko regelmäßig diesen Sport. Als wichtiger Treiber gilt Lionel Messi, der seit seinem Wechsel in die amerikanische Liga für volle Stadien und Rekordeinschaltquoten sorgt. Die FIFA erwartet zur WM ein Rekordinteresse für das Turnier, erstmals mit 48 Nationen.
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2: Mit Thorsten Adolfs. Guten Tag. Sie wird bei der Unkrautvernichtung eingesetzt, kommt aber auch bei Heiz- und Kühlsystemen zum Einsatz. Die Ewigkeitschemikalie Trifluoressigsäure, kurz TFA. Die EU-Chemikalienbehörde hat den Stoff jetzt nochmal genauer unter die Lupe genommen und sie kommt zu dem Schluss, dass er schädlich ist. Er hat demnach Auswirkungen bei der Fortpflanzung. Danny Hopper aus dem News-Team mit den Einzelheiten.
3: TFA wird viel in der Industrie eingesetzt und gehört zu den sogenannten PFAS-Chemikalien. Die sind wasser- und fettabweisend und stecken deshalb in vielen Alltagsprodukten wie beschichteten Pfannen, Funktionskleidung, Imprägniersprays und Einwegverpackungen. Sie sind biologisch nicht abbaubar und breiten sich deshalb ungehindert im gesamten Wasserkreislauf aus und damit auch in Böden, Flüssen, Grundwasser und Trinkwasser. Deshalb heißen sie auch Ewigkeitschemikalien. Zu TFA sagt die EU-Chemikalienbehörde jetzt, dass der Stoff die Fruchtbarkeit beeinträchtigen könnte. Außerdem könne er Schäden bei ungeborenen Kindern verursachen. Aktivisten fühlen sich durch diese Einschätzung bestätigt. Wissenschaftler warnen schon seit 2 Jahren vor dem Stoff, sagen sie. Schon Ende März hatte die EU-Chemikalienbehörde ein weitreichendes Verbot von Ewigkeitschemikalien empfohlen, allerdings mit einigen Ausnahmen. Denn Forschungen deuten darauf hin, dass einige der Chemikalien nicht nur die Fruchtbarkeit verringern, sondern auch Krebs erzeugen und die Leber und das Immunsystem schädigen können.
2: Und jetzt weitere Nachrichten in der Zusammenfassung. US-Präsident Trump schickt neue Drohungen Richtung Iran. Das Land habe zu lange gebraucht, um einen, wie er es nennt, großartigen Deal auszuhandeln. Jetzt müsse der Iran die Konsequenzen tragen, schrieb Trump auf seiner Plattform Truth Social. Die USA und der Iran hatten sich in der vergangenen Nacht trotz Waffenruhe und laufenden Verhandlungen über ein Kriegsende in der Golfregion wieder gegenseitig angegriffen. Die Grünen ärgern sich über das Bundeswirtschaftsministerium. Parlamentarische Anfragen, die nach einer Woche beantwortet sein müssten, würden erst nach 6 Wochen und 7 Bitten um Fristverlängerung beantwortet, sagte Grünen-Fraktionsvize Audretsch. Er vermute, dass das deshalb so viel Zeit in Anspruch nehme, weil die Gesetze aus dem Haus von Ministerin Reiche teilweise widersprüchlich seien, so Audretsch. China hat im Mai deutlich mehr Autos exportiert. Die Nachfrage auf dem heimischen Markt ging dagegen weiter zurück. Nach Angaben des Autoherstellerverbandes wurden rund 809.000 Fahrzeuge ausgeführt. Das war im Vergleich zum Vorjahreszeitraum ein Plus von 73%. In Kiel ist am Nachmittag ein Teil eines Kreuzfahrtschiffs evakuiert worden. Dort hatten bei einer Lieferung Sprengstoffdetektoren angeschlagen. Nach Bildinformationen ist ein LKW, der Waren zum Kreuzfahrtschiff anliefern sollte, bei einer Sicherheitskontrolle aufgefallen. Auf Europaletten sei etwas höchst Verdächtiges gefunden worden, heißt es. Laut Polizei wurde die linke Seite der Mein Schiff Relax geräumt. Experten vom Kampfmittelräumdienst sind gerade vor Ort und untersuchen die Lage. Der Bereich rund um den Kai ist zurzeit gesperrt. Der Verkehr wird umgeleitet. Das waren die Nachrichten mit Thorsten Adolfs.
4: Besten Dank. Dann gucken wir mal aufs Radio Lippe Wetter. Zum Teil haben wir noch Sonne, aber die hat's immer schwerer. Mehr Wolken bei uns und da ziehen auch noch Regen und Gewitter zu uns. 17 Grad in Veldrom, 18 in Lese. Morgen ziemlich wechselhaft. Sonne, Wolken, Regen und Wind. Und so ähnlich sieht's auch Freitag und am Wochenende aus. Um 17 Grad weiter.
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4: 3 nach 4, der schnellste Verkehrs- und Blitzerservice für die ganze Region. Es dauert teilweise länger. In Detmold im Feierabendverkehr vor allem auf der Klingenbergstraße in beiden Richtungen und auch auf der Lagerschen Straße ein paar Minuten plus stadtauswärts. Geblitzt wird in Lage, habt ihr uns gemeldet, an der Bölke-Straße und auch in Detmold-Hiddesen an der Friedrich-Ebert-Straße. Das hier ist unsere kostenlose Hotline 0800 3x die 0 38 18.
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4: Wir schielen hier aus dem Land des Hermann gleich mal rüber nach Niedersachsen. Niedersachsen, das ist groß, behaupten die da jetzt. Neuer Slogan. Warum wir den nicht so ganz gelungen finden, hören wir gleich mal bei mir in 10 Minuten. Ich bin Lars Niermann.

0: 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Es geht Richtung Feierabend hier im Land des Hermann. So lesen wir es ja an vielen Stellen. Kreis Lippe, Land des Hermann. Aber gut aufpassen, die Konkurrenz ist groß. Ja, behauptet sie jedenfalls. Neue Standortkampagne nebenan in Niedersachsen mit dem Slogan Niedersachsen, das ist groß. Ja, haut uns begrenzt um, würde ich mal sagen.
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3: Das ist groß. Dinge, die du in Niedersachsen aber auch im Bett sagen kannst. Was für ein Slogan. Bam, da ist mein Kopf doch glatt geplatzt vor lauter Kreativität. Und die haben dafür echt eine Werbeagentur beauftragt. Wie lief das ab? Saß da so einer von den Werbeleuten auf dem Klo, hat so vor sich hinsiniert und dann kam es ihm plötzlich. Das ist groß. Natürlich. Ich bin genial. Wir machen das oder das mit den Fähnchen. So. Gut, auf der anderen Seite, wenn wir uns den Vorgängerslogan anschauen, kann man nur sagen, es konnte nur besser werden. Niedersachsen. Klar. Ja, klar. Kann man machen, aber dann ist es halt Kacke oder groß, wie man in Niedersachsen sagen würde. Okay, ich bin echt ein bisschen zu hart. Der Gedanke dahinter ist ja eigentlich richtig. Mit der neuen Kampagne will sich das Land mutiger und selbstbewusster präsentieren. Weißt du, wie diese Typen bei Tinder, 1,50 Meter voller Sexiness, ein Ego bis nach Australien und wenn du sie fragst, wie groß sie sind, kommt nur ein groß zurück. Denn das reicht, denken sie. Eigentlich muss ich sagen, ich mag Niedersachsen total, nur den

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0: Miley Cyrus, End of the World. Läuft im besten Mix hier bei Radio Lippe. 16.30 Uhr haben wir jetzt. Frank Schröder hat die Infos. Wissen, was wichtig ist.
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2: Guten Tag. Das Landgericht Detmold hat einen Drogendealer zu 4 Jahren Freiheitsstrafe verurteilt, weil der Angeklagte selbst drogenabhängig ist, ordnete es außerdem die Unterbringung des Mannes in einer Entziehungsanstalt an. Die Polizei hatte den 24-Jährigen im vergangenen Dezember bei einer Verkehrskontrolle in Bad Sassuflen erwischt. Die Beamten fanden in seinem Wagen mehrere eingeschweißte Tüten mit Kokain und eine scharfe Schusswaffe. Deshalb stand am Ende die Verurteilung wegen bewaffneten Handeltreibens mit Betäubungsmitteln in nicht geringer Menge. Der Neubau für die DRK-Kita in Oellinghausen kann starten. Der Träger teilte mit, dass der Kreis den Bauantrag für das Projekt am Barkhauser Weg bewilligt hat. Der Neubau soll das in die Jahre gekommene Gebäude am Küsterfeld ersetzen. Geplant ist die neue Kita als zweigeschossiges Haus mit etwa 900 Quadratmetern Fläche. Bis zu 90 Kinder sollen dort Platz haben. Laut DRK geht es in den kommenden Wochen mit den ersten Erdarbeiten los. Kurz vor dem Start der Fußball-Weltmeisterschaft warnt die Landesfachstelle Glücksspielsucht NRW in Bielefeld vor den Risiken von Sportwetten. Die Anbieter fahren große Werbekampagnen. Sportwetten würden aus Sicht der Fachleute aber verharmlost und als Freizeitbeschäftigung wahrgenommen. Die Politik müsse konsequenter einschreiten. Und das Wetter, morgen und übermorgen oft nass.
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0: Viel los, aus Detmold raus dauert's länger auf der Lagischen Straße. Es stockt auch auf der Klingenbergstraße in beiden Richtungen, auf der Piwitzheider Straße Richtung Bielefelder Straße und auf der Ernst-Hilker Straße da Richtung Lemgoer Straße. Dann haben wir Stau in Bad Salzuflen auf der B239 zwischen Messezentrum und Oerlinghauser Straße vor allem. Und auf der B66 auch ein bisschen Plus von Asemissen nach Hellpupp. Geblitzt wird dann in Lage an der Bölke-Straße. In Detmold-Hiddesen habt ihr gemeldet an der Friedrich-Ebert-Straße. In Blomberg am Gut Blomberg und in Billerbeckien Blitzer in der Ortsdurchfahrt Steinheimer Straße. Vielen Dank fürs Melden. Geht kostenlos über unsere App oder hier anrufen. 0800 3x die 0 38 18. Ich bin Lars Niermann.
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0: Katy Perry hier im besten Mix bei Radio Lippe. Judith Brentrup aus Doppeltwach, die freut sich schon Schützenfest dieses Wochenende. Da ist das ganze Dorf bei ihr am Start, ja. Ich glaube, Judith hat sich nächste Woche auch extra noch freigenommen. Man muss sowas genießen, ja. Das sieht auch unser Hannes so.
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2: Es ist das größte Sportevent des Jahres. Achso, ja, Fußball-WM steht auch an. Aber Leute, es ist Schützenfestzeit, ja? Ich bin auf dem Dorf groß geworden, das Woodstock im Festzelt. Gut, ich weiß, Schützenfest gibt's auch in Städten. Im Ruhrgebiet habe ich letztens gesehen, ein bisschen anders, glaube ich. Ne? Da bringt jeder seine eigene Waffe mit, halbautomatisch, ohne Seriennummer. Und man ballert zwar auf den Vogel, aber eben aus dem fahrenden Auto. Super Schützen da. Aber auf dem Dorf, da ist das richtig Ausnahmezustand. Da ziehst du von Fest zu Fest. Mein Vater war mehr auf Tour als Bon Jovi zu der Zeit. Der Dorfabend, das war unser ESC. Verrückte, verkleidet auf der Bühne. Keiner kann singen, aber alle haben Spaß. Ob du Schützenkönig geworden bist, das hast du nach deinem Rausch aus der Tageszeitung erfahren. Da hast du zu Gott gebetet, dass du deine Frau zur Königin erklärt hast und nicht wieder die vom Nachbarn. Herrlich. Rumballern, trinken, ein Fest für die ganze Familie. Und immer dran denken, man kann auch ohne Spaß Alkohol haben. Oder war es, man kann auch ohne Schützenfest trinken? Oder war es viel Spaß beim Saufen? Ich weiß nicht.
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1: Mit Thorsten Adolfs. Guten Tag. Immer mehr von uns nutzen Streaming-Dienste und arbeiten im Homeoffice. Damit das klappt, braucht es natürlich ein schnelles und stabiles Internet. Der Glasfaserausbau wird deshalb immer wichtiger und darum hat das Bundeskabinett heute eine Reform des Telekommunikationsgesetzes auf den Weg gebracht. Man wolle Glasfaser in jedes Gebäude und in jede Wohnung bringen, sagte Bundesdigitalminister Wildberger. Danny Hopper aus dem News-Team, woran hapert es denn oft noch?
2: Oft daran, dass die Glasfaserverkabelung am Haus endet und nicht im Haus. Das ist zum Beispiel für Bewohner von Mehrfamilienhäusern ärgerlich. Für sie soll es durch die Reform jetzt einfacher werden, schnelles Internet zu bekommen. Denn Gebäudeeigentümer sollen den Anschluss nicht mehr verhindern können. Der neue Gesetzentwurf sieht vor, dass Telekommunikationsunternehmen ein Recht auf Vollausbau erhalten sollen. Das heißt, sie dürfen unter bestimmten Bedingungen im gesamten Gebäude Glasfaser verlegen.
1: Das ist aber noch nicht alles. Es soll durch die Reform auch mehr Wettbewerb geben.
2: Genau, in dem Gesetzentwurf steht, dass Telekommunikationsunternehmen diskriminierungsfrei Zugang zu bestehenden gebäudeinternen Netzen erhalten. Heißt übersetzt, wenn in einem Mehrfamilienhaus zum Beispiel Vodafone Glasfaser verlegt hat, bedeutet das in Zukunft nicht unbedingt, dass alle Bewohner auch nur Vodafone nehmen müssen, sondern zum Beispiel auch die Telekom wählen können. Denn mit dem neuen Gesetz soll es leichter werden, dass auch andere Anbieter vorhandene Leitungen der Konkurrenz im Haus mitnutzen dürfen.
1: Danke, Danny. Und jetzt weitere Meldungen im Überblick. Die Spitzen der Regierungskoalition loten heute Abend aus, welche Gemeinsamkeiten es mit Arbeitgebern und Gewerkschaften gibt, um Reformen in Deutschland durchzusetzen. Im Mittelpunkt soll der Arbeitsmarkt stehen. Es soll aber auch um Reformen im Sozialbereich, bei den Steuern und um den Bürokratieabbau gehen. Für das Treffen im Kanzleramt sind 3 Stunden angesetzt. Die Online-Petition für eine Nominierung des Komikers Harpe Kerkeling zum Bundespräsidenten haben mehr als 20.000 Menschen unterstützt. Der Aufruf richtet sich an die Fraktionsspitzen von Union, SPD, Grünen und Linken im Bundestag. Kerkeling habe bewiesen, dass er Tiefe besitze, heißt es zur Begründung. Seine Rede in der Gedenkstätte Buchenwald im April habe viele erschüttert und gleichzeitig inspiriert. Im Skandal um den verstorbenen US-Sexualstraftäter Jeffrey Epstein hat sich jetzt auch Microsoft-Gründer Bill Gates den Fragen von Abgeordneten gestellt. In den zuletzt veröffentlichten Epstein-Akten war neben vielen anderen Prominenten auch Gates' Name aufgetaucht. Wenn Minderjährige mit E-Scootern unterwegs sind und einen Unfall verursachen, dann kann es richtig teuer werden. Prinzipiell darf man in Deutschland ab 14 Jahren E-Scooter fahren. Bei Leihrollern sieht das aber anders aus. Da haben die Anbieter meistens ihr eigenes Mindestalter von 18 Jahren festgelegt. Nach Angaben der R&V-Versicherung muss für die Nutzung ein eigener Account angelegt werden. Wer sich Zugang über Accounts von Eltern oder Freunden verschafft, verstößt gegen die Regeln, so die Versicherung. Im Schadensfall zahlt die Haftpflichtversicherung dann zwar erst einmal, sie kann sich aber einen Großteil des Geldes zurückholen, wenn fremde Accounts genutzt wurden. Dann können bis zu 5.000 Euro fällig werden. Dazu kämen oft noch Reparaturkosten oder Gebühren vom Anbieter, heißt es. Soweit die Meldungen mit Thorsten Adolfs.
3: Danke dir, Thorsten. Und hier kommt das Radio Lippe Wetter. Heute Abend gibt es noch so ein bisschen Sonne, aber erstmal haben wir mit Wolken und Regen zu tun. Einzelne Gewitter auch. 16 Grad in Dörentrupp, 18 in Falkenhagen. Die nächsten Tage bringen uns auch so diese typische Mischung, die wir schon länger jetzt haben. Sonne, Wolken, Schauer, Wind um 17 Grad.
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3: Der schnellste Verkehrs- und Blitzerservice für die ganze Region mit Blitzern. Einer in Bad Salzuflen an der Paul-Schneider-Straße. In Billerbeck, Ortsdurchfahrt Steinheimer Straße. Dann in Blomberg, am Gut Blomberg. In Detmold-Hiddelsen an der Friedrich-Ebert-Straße. Und in Lagen, Blitzer an der Bölke-Straße. Danke, dass ihr Bescheid sagt. Kostenlos hier anrufen bei mir 0800 3x die 0 38 18.
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3: Grüße hier mal gerade ans Eiselmeer in den Niederlanden. Ja, auch da hört man Radio Lippe. Olaf macht da gerade Urlaub bei bestem Sonnenschein auf dem Campingplatz. Hat er uns per WhatsApp geschrieben an 05231 6 und 3 mal die 16. Ja, schöne Zeit euch. Egal ob am Eiselmeer oder hier bei uns in Lippe. Kato jetzt im besten Mix für euch alle. Turn the lights off. Ich bin Lars Niermann.

0: Radio Lippe hier und das ist eine Geschichte, die wird uns noch lange beschäftigen, glaube ich. Die Bahnunterführung in Lüchte an der Höxterstraße. Mittlerweile ja gesperrt, weil da gebaut wird. Eigentlich sollten Autos und Lkw noch durchkommen, aber einige Lkw-Fahrer haben einfach ignoriert, dass die Durchfahrtshöhe darunter gesetzt wurde. Ja, und sind deswegen da voll gegen die Gerüste gekracht. Vollsperrung also für alle, aber jetzt neu, ab Freitag sollen da Brückenwächter eingesetzt werden. Wächter, die zum Beispiel Autos dann durchlassen tagsüber. Habt ihr heute Morgen bei Dominik Tegeler gehört in Doppelt Wach. Und Dominik, erinnern diese Brückenwächter an seine Kindheit, sagt er.
1: Wir hatten früher so ein Brettspiel zu Hause mit so Rittern und magischen Wesen. Da kamen damals auch schon so Stimmen aus dem Lautsprecher raus. King Arthur. Und einer von diesen Figuren sagte da immer: Ich bin Malgreen, Wächter der Brücke. Du kommst hier nicht weiter. Und weil dieses Spiel mittlerweile im Keller bei mir zustaubt, dachte ich immer, dieser Malgreen ist jetzt für immer arbeitslos. Aber siehe da, in Lüchte werden jetzt wieder Brückenwächter gebraucht.
0: Alles kommt wieder. Und alle Infos dazu haben wir bei unseren Nachrichten auf radiolippe.de.
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2: Ja, schönen Mittwoch noch. In Lippe mussten in diesem Jahr bisher wieder mehr Firmen Insolvenz anmelden. Die Daten der Landesstatistiker fürs erste Quartal zeigen 24 betroffene Firmen. Das sind 5 mehr als im Vorjahreszeitraum. Die schwierige wirtschaftliche Lage macht sich auch bei den Verbraucherinsolvenzen bemerkbar. In den ersten 3 Monaten musste fast ein Drittel mehr Privatleute einen entsprechenden Antrag stellen, weil ihm die eigenen Finanzen über den Kopf gewachsen sind. Die SPD-Kreistagsfraktion fordert Aufklärung zur wieder eingestellten Touristikbuslinie 792. Die Sozialdemokraten möchten eine Erklärung, auf welcher Grundlage das passiert ist und warum die politischen Gremien in Lippe nicht vorher zur Klärung einbezogen wurden. Die Detmolder Stadtverkehrsgesellschaft hat nach dem Aus der Linie bereits ein Ersatzangebot geschaffen, damit zumindest das Hermannsdenkmal auch per Bus erreichbar bleibt. Das Kallertaler Freibad bekommt einen neuen Wasserspeier. Das ist möglich, weil das Projekt mit rund 16.700 Euro gefördert wird. Der Zuwendungsbescheid ist da und Bürgermeister Mario Hecker freut sich über ein zusätzliches Angebot für Kinder, Jugendliche und Familien im Freibad in Hohenhausen. Und das Wetter in den nächsten Tagen: noch mehr Wolken und auch mehr Schauer. Die Temperaturen bleiben so bei gut 15 Grad in der Spitze.
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0: Stau in Bad Salzuflen auf der B239 zwischen Messezentrum und Oerlinghauser Straße. Paar Minuten plus. Dann wird auch geblitzt in Lage an der Bölke-Straße, in Detmold-Hiddesen an der Friedrich-Ebert-Straße, in Blomberg am Gut Blomberg, Blitzer in Billerbeck an der Steinheimer Straße und in Bad Salzuflen an der Paul-Schneider-Straße. Unsere Hotline hier ist kostenlos, fürs Melden einfach anrufen, wenn euch noch was auffällt. 0800 3x die 0, 38 und die 18. Ich bin Lars Niermann, kommt gut an.
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0: langsam kribbelt's, muss ich sagen. Morgen geht die WM los.
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0: Letzte Proben heute für die Eröffnungsfeier im Aztekenstadion in Mexico City. Shakira wird da sein mit ihrem WM-Song Die Die. Aber Ralf Bosser aus der Sportredaktion, es sind auch Gewitter und Starkregen angesagt. Wie reagiert die FIFA darauf?
2: Nach Angaben aus dem Organisationsumfeld überwachen FIFA und die mexikanischen Behörden die Lage in Echtzeit über ein gemeinsames Kontrollzentrum. Bei Bedarf kann die Zeremonie der Eröffnungsfeier unterbrochen oder auch angepasst werden, etwa bei Gewitter in Stadionnähe. Übrigens werden bei Spielen in den USA in einem Radius von bis zu 13 Kilometern rund um ein Stadion Blitze registriert, wird die Begegnung sofort für 30 Minuten unterbrochen. Die Spieler gehen dann in die Kabinen, die Zuschauer in entsprechende Sicherheitszonen im Stadion. Und bei jedem neuen Blitz beginnt die 30-Minuten-Regel von vorn. Eine Unterbrechung kann so echt lang werden.
0: Schon deswegen wird es wahrscheinlich die längste WM aller Zeiten. Ich bin sehr gespannt. Danke, Ralf.
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0: Der Mittwochabend in Lippe. Vor den Nachrichten habe ich noch Hosier für euch hier im besten Mix. Too Sweet. Und danach ist Marlene Sokol dran. Die Spätschicht hier bei Radio Lippe. Viel Spaß euch. Ich bin Lars Niermann. Ciao, bis morgen.
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1: Mit Thorsten Adolfs. Guten Abend. In einer guten Stunde wird es spannend im Kanzleramt. Dann wollen die Spitzen der Koalition mit Vertretern der Gewerkschaften und der Arbeitgeber über die anstehenden Reformen im Land beraten. Und die betreffen uns alle. Es geht um den Arbeitsmarkt, Sozialreformen, Steuern und Bürokratieabbau. Danny Hopper aus dem News-Team. Für die Bundesregierung geht es damit jetzt in die heiße Phase.
2: Auf jeden Fall. Am 1. Juli kommt ja der Koalitionsausschuss zusammen, um die Eckpunkte für das große Reformpaket zu beschließen. Und bis dahin dürfte es noch einiges zu klären geben. Schon heute Abend wird es wohl knirschen. Die Arbeitgeber tun sich mit der steigenden Rente trotz des mangelnden Wirtschaftswachstums schwer. Die Gewerkschaften werfen der Bundesregierung dagegen vor, den Fokus aufs Sparen und Kürzen zu legen. Konkret geht es da zum Beispiel um Einschnitte bei der Krankenversicherung oder auch dem Ende des 8-Stunden-Tags. Was man davon hält, durfte Bundeskanzler Merz ja schon vor kurzem beim Gewerkschaftstag erfahren. Da gab es für ihn Buhrufe und Pfiffe.
1: Auch in der Koalition gibt es ja viele Differenzen und Streit bei einigen Punkten. Im Vorfeld hat man jetzt noch mal versucht, Einigkeit zu demonstrieren.
2: Ja, Union und SPD haben nochmal Kompromissbereitschaft beschworen. Man brauche weniger rote Linien, sagte Unionsfraktionschef Spahn gestern. SPD-Fraktionschef Mirsch betonte, Deutschland sei immer gut gewesen, wenn Politik, Arbeitgeber und Gewerkschaften in schwierigen Zeiten zusammengestanden hätten. Blöd nur, dass mittendrin ein Bericht der RP erschienen ist, der zeigt, dass hinter den Kulissen offenbar viel Frust herrscht. Demnach soll Merz der SPD eine Blockadehaltung vorgeworfen haben. Und auch zu dem Treffen heute soll er gesagt haben, dass er sich nicht allzu viele Hoffnungen mache. Zuversicht klingt natürlich anders.
1: Dankeschön, Danny. Und jetzt weitere Themen im Überblick. In einem Streit über teure Corona-Masken droht dem Bund eine Zahlungspflicht von fast 500 Millionen Euro. Dieses Geld fordert ein Hamburger Textilhändler vor dem Bonner Landgericht. Der Händler sagt, es liege eine Art Kaufvertrag für die Masken vor. Die Firma beruft sich auf Telefonate und Mails mit dem damaligen Bundesgesundheitsminister Spahn und mit Beamten des Ministeriums. Der Bund behauptet dagegen, dass damals kein Vertrag zustande gekommen sei. Kanzler Merz sieht nach dem Scheitern des deutsch-französischen Kampfflugzeugs eine Chance für die deutsche Rüstungsindustrie. Man eröffne der Industrie neue Möglichkeiten, beim Bau moderner Kampfflugzeuge auf anderem Wege voranzukommen, sagte er bei der Internationalen Luft- und Raumfahrtausstellung in Berlin. Ein Sprengstoffalarm hat den Betrieb auf dem in Kiel liegenden Kreuzfahrtschiff Mein Schiff Relax für rund 2 Stunden lahmgelegt. Bei der Lieferung von 4 Paletten schlugen die Sprengstoffdetektoren an. Mittlerweile gibt es Entwarnungen, die Ware selbst sei unverdächtig. Es könne aber sein, dass sich an Paletten Reste von Sprengstoff befunden hätten, sagt die Polizei. Kurz vor dem Start der Fußball-WM sorgen vor allem Themen, die direkt nichts mit Fußball zu tun haben, für Schlagzeilen. Die US-Regierung hat jetzt begründet, warum FIFA-Schiedsrichter Artan aus Somalia nicht einreisen durfte. Demnach soll er Verbindungen zu mutmaßlichen Mitgliedern von Terrororganisationen haben. Bei der Rückkehr in seine Heimat wurde der Schiedsrichter von seinen Landsleuten begeistert empfangen. Den Fans rief er zu, dass er bei der nächsten WM auf jeden Fall dabei sein werde. Das waren die Nachrichten mit Thorsten Adolfs.
3: Morgen recht durchwachsen mit bis 17 Grad, viele Tropfen und Gewitter. Das sieht im Wettertrend dann auch ähnlich gemixt aus. Ab Freitag immer wieder Sonne, Wolken und Regen im Wechsel. Dafür gehen die Temperaturen aber auch wieder etwas hoch. Die 20-Grad-Marke knacken wir am Samstag bei uns.
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3: Radio Lippe, Blitzer und Verkehr, schnell und aktuell für Lippe und OWL. Da blitzt es heute Abend bei uns in Lage an der Bölkestraße, Detmold-Hiddesen, Friedrich-Ebert-Straße, in Billerbeck an der Steinheimer Straße und Blomberg, Gut Blomberg. Alle Updates von den Straßen wie immer auch auf radiolippe.de oder in der Radio Lippe App. Kommt gut durch.
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3: Kurz nach 6, wir starten rein in die Spätschicht. Ich bin Marlene, noch bis 21 Uhr an eurer Seite. Wir quatschen heute über neue Musik, über die wichtigsten News aus der Region und natürlich auch über den Spätschicht-Festivalsommer. Heute gehen die nächsten beiden Tickets raus. Wie das läuft bei uns im Festivalsommer, darüber quatschen wir hier in den nächsten 10 Minuten. Kommt gut in den Feierabend, ihr Lieben.

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Ich war noch nie auf einem Festival. Ich möchte meinen Freund damit überraschen. Ich will mir mit einer Freundin einen schönen Sommer machen. Oder ich habe da Geburtstag. Das sind nur ein paar der Begründungen, warum ihr gerne zu den Festivals in unserer Region wollt. Und wir sagen, klar, gerne, kein Problem. Die ganze Woche über gibt's hier abends Tickets für verschiedenste Festivals bei uns in der Ecke. Und alles, was ihr machen müsst, ist euch über die Homepage, über Aktionen und dann über den Festivalsommer zu bewerben und eben genau so eine Begründung zu schreiben, warum ihr gerne zu einem bestimmten Festival wollt. Und dann abends ans Telefon gehen, wenn ich euch anrufe. Ich bin Marlene, freue mich auf euch und drücke euch natürlich ganz fest die Daumen dafür.

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1: Mit Frank Schröder. Einen schönen späten Mittwoch. In Lippe mussten in diesem Jahr bisher wieder mehr Firmen Insolvenz anmelden. Die Daten der Landesstatistiker fürs erste Quartal zeigen 24 betroffene Firmen. Das sind 5 mehr als im Vorjahreszeitraum. Und die schwierige wirtschaftliche Lage macht sich auch bei den Verbraucherinsolvenzen bemerkbar. Da ging es um fast ein Drittel hoch. Kurz vor dem Start der Fußball-Weltmeisterschaft warnt die Landesfachstelle Glücksspielsucht NRW in Bielefeld vor den Risiken von Sportwetten. Die Anbieter fahren jetzt große Werbekampagnen. Sportwetten würden aus Sicht der Fachleute aber verharmlost und als Freizeitbeschäftigung wahrgenommen. Die Politik müsse konsequenter einschreiten. 15 Landwirte in OWL haben Teile ihrer Ackerflächen in Lebensraum für Wildtiere und Insekten umgewandelt. Das soll die Artenvielfalt in der Region erhöhen. Die Maßnahme hat das Startup Kibitz entwickelt. Finanziert wird das Projekt von der Firma Jägermeister. Die ersten Blühstreifen haben die Landwirte in Ostwestfalen-Lippe dieses Jahr gepflanzt. Und die Nachrichten für Lippe gibt's auch auf radiolippe.de.
2: Morgen nochmal ein wilder Mix aus Sonne am Vormittag. Zieht sich im Verlauf des Tages zu, da kann es dann auch nochmal zu Schauern kommen. Morgen bis 17 Grad, zum Wochenende hin lockert das aber auch langsam wieder auf. Da sind dann auch mal 20 Grad drin und auch ein paar mehr Sonnenstrahlen für uns. Radio Lippe, Blitzer und Verkehr, schnell und aktuell für Lippe und OWL. Da blitzt es heute Abend bei uns in Lage an der Bölkestraße, Detmold-Hiddesen, Friedrich-Ebert-Straße, in Billerbeck an der Steinheimer Straße und Blomberg-Gut-Blomberg. Alle Updates von den Straßen wie immer auch auf radiolippe.de oder in der Radio Lippe App. Kommt gut durch!
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2: Happy Mittwoch, happy Spätschicht. Marlene bin ich, bin bei euch. Egal, ob ihr gerade noch selbst bei der Spätschicht im Krankenhaus oder an der Tankstelle seid oder ob ihr schon zu Hause seid, euch was Leckeres zu essen kocht, auf dem Weg ins Gym seid. Wir machen hier zusammen den Mittwochabend. Freue mich sehr, dass ihr mit am Start seid.
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1: Mit Thorsten Adolfs. Guten Abend. Sie wird bei der Unkrautvernichtung eingesetzt, kommt aber auch bei Heiz- und Kühlsystemen zum Einsatz. Die Ewigkeitschemikalie Trifluoressigsäure, kurz TFA. Die EU-Chemikalienbehörde hat den Stoff jetzt nochmal genauer unter die Lupe genommen und sie kommt zu dem Schluss, dass er schädlich ist. Danny Hopper aus dem News-Team mit den Einzelheiten.
2: TFA wird viel in der Industrie eingesetzt und gehört zu den sogenannten PFAS-Chemikalien. Die sind wasser- und fettabweisend und stecken deshalb in vielen Alltagsprodukten wie beschichteten Pfannen, Funktionskleidung, Imprägniersprays und Einwegverpackungen. Sie sind biologisch nicht abbaubar und breiten sich deshalb ungehindert im gesamten Wasserkreislauf aus und damit auch in Böden, Flüssen, Grundwasser und Trinkwasser. Deshalb heißen sie auch Ewigkeitschemikalien. Zu TFA sagt die EU-Chemikalienbehörde jetzt, dass der Stoff die Fruchtbarkeit beeinträchtigen könnte. Außerdem könne er Schäden bei ungeborenen Kindern verursachen. Aktivisten fühlen sich durch diese Einschätzung bestätigt. Wissenschaftler warnten schon seit 2 Jahren vor dem Stoff, sagen sie. Schon Ende März hatte die EU-Chemikalienbehörde ein weitreichendes Verbot von Ewigkeitschemikalien empfohlen, allerdings mit einigen Ausnahmen. Denn Forschungen deuten darauf hin, dass einige der Chemikalien nicht nur die Fruchtbarkeit verringern, sondern auch Krebs erzeugen und die Leber und das Immunsystem schädigen können.
1: Und jetzt weitere Meldungen in der Zusammenfassung. Der Tankrabatt, der seit Anfang Mai gilt, wird wohl nicht verlängert. Nach Medienberichten haben sich Union und SPD darauf geeinigt. Die Maßnahme habe gut gewirkt, sie sei finanzpolitisch aber nicht sinnvoll, sagte der CDU-Politiker Müller der Bild. Als Alternativen sind laut der Zeitung unter anderem gezielte Zuschüsse für Autofahrer mit kleinen und mittleren Einkommen, eine höhere Pendlerpauschale, eine niedrigere Energiesteuer und ein Spritpreisdeckel im Gespräch. Der Bundesrepublik droht nach Einschätzung des Deutschen Instituts für Wirtschaftsforschung eine Rezession. Der Iran-Krieg habe die Erholung der Wirtschaft ausgebremst, bevor sie sich festigen konnte, heißt es. Außerdem würden hohe Verbraucherpreise die Kaufkraft von Privathaushalten schmälern. Die Experten erwarten, dass die Wirtschaft im 2. und 3. Quartal leicht schrumpfen wird. US-Präsident Trump schickt neue Drohungen Richtung Iran. Das Land habe zu lange gebraucht, um einen, wie er es nennt, großartigen Deal auszuhandeln. Jetzt müsse der Iran die Konsequenzen tragen, schrieb Trump auf seiner Plattform Truth Social. Die USA und der Iran hatten sich in der vergangenen Nacht trotz Waffenruhe und laufenden Verhandlungen über ein Kriegsende in der Golfregion wieder gegenseitig angegriffen. Gute Nachrichten für alle, die schnelleres Internet wollen. Der Glasfaserausbau soll in Deutschland bald deutlich einfacher und zügiger vorangehen. Das Bundeskabinett hat dazu jetzt eine Reform auf den Weg gebracht. Die Idee dahinter, Bürokratie abbauen und Genehmigungsverfahren drastisch beschleunigen. Anbieter sollen künftig ein Recht auf den sogenannten Vollausbau bekommen. Das heißt, Glasfaser soll nicht mehr am Haus enden, sondern direkt in die Wohnung gelegt werden können. Wenn der Eigentümer das nicht selbst in einer bestimmten Frist erledigt, dürfen die Anbieter die Leitungen durchs Haus ziehen. Außerdem sollen Mieter nicht mehr an das Unternehmen gebunden sein, das die Glasfaser ans Haus gelegt hat. Sie sollen auch andere Anbieter für ihren Anschluss wählen können. Bundestag und Bundesrat müssen den Plänen aber noch zustimmen. Das waren die Nachrichten mit Thorsten Adolfs.
3: Morgen nochmal richtig schönes Kopfschmerz-Wechselwetter. Ein paar Sonnenstrahlen sind drin, ein paar Wolken, Regentropfen und Gewitter auch. Den Mix gibt's bei 16 Grad heute und auch morgen. Ab Donnerstag zieht sich das dann weiter zu und dann sind auch deutlich mehr Schauer am Start. Sonne gibt's dann erst wieder zum Wochenende hin.
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3: Radio Lippe, Blitzer und Verkehr, schnell und aktuell für Lippe und OWL. Da blitzt es heute Abend bei uns in Lage an der Bölke-Straße, Detmold-Hiddesen-Friedrich-Ebert-Straße, in Billerbeck an der Steinheimer Straße und Blomberg-Gut-Blomberg. Alle Updates von den Straßen wie immer auch auf radiolippe.de oder in der Radio Lippe-App. Kommt gut durch.
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3: Und es geht direkt weiter durch eine Woche voller Feierabende. Die machen wir uns hier ganz besonders schön mit ein bisschen Vorfreude auf die Wochenenden und auf die verschiedensten Festivals, die da stattfinden. Bei uns in der Ecke gibt's zum Beispiel das Besen bebt, das Lippe Open Air, Anna Beats und wir schicken euch zu allen davon. Alles, was ihr machen müsst, ist euch anmelden über unsere Homepage. Geht ganz flott. Ich drück euch ganz fest die Daumen.

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1: Guten Start in den Mittwochabend. Ich bin Marlene Sokol und habe jetzt Corinna bei mir. Corinna, kannst du mir sagen, was am 11.7. ist?
2: Wippe Open Air.
1: Lustig, dass du das zuerst sagst. Kannst du mir sagen, was noch am 11.7. ist?
2: Der Geburtstag von meinem Sohn.
1: Gute Reihenfolge gewählt, Corinna. Das Lippe Open Air geht natürlich vor, klar.
2: Ja, auf jeden Fall.
1: Würdest du deinen Sohn denn auch mitnehmen zum Lippe Open Air?
2: Ja, natürlich.
1: Ist der Fan von irgendwas oder bist du Fan von irgendwas oder lässt du dich erstmal drauf ein und guckst, wie es wird? Oder freust du dich da auf irgendwen ganz Bestimmtes?
2: Also mein Sohn hat gesagt, er würde gerne hingehen wegen Safri Duo.
1: Ah, ja, verständlich.
2: Genau.
1: Und du? Ja. Du würdest mitfeiern?
2: Ja, natürlich.
1: Na schön,
2: Corinna.
1: Wenn
2: schon, denn schon, ne?
1: Ja, wenn schon, denn schon. Dann macht euch da eine gute Zeit. Ich wünsche dir noch einen schönen Abend und grüß deinen Sohn von mir.
2: Dankeschön.
1: Ciao.

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1: Mit Frank Schröder einen schönen späten Mittwoch. In Lippe mussten in diesem Jahr bisher wieder mehr Firmen Insolvenz anmelden. Die Daten der Landesstatistiker fürs erste Quartal zeigen 24 betroffene Firmen. Das sind 5 mehr als im Vorjahreszeitraum. Und die schwierige wirtschaftliche Lage macht sich auch bei den Verbraucherinsolvenzen bemerkbar. Da ging es um fast ein Drittel hoch. Kurz vor dem Start der Fußball-Weltmeisterschaft warnt die Landesfachstelle Glücksspielsucht NRW in Bielefeld vor den Risiken von Sportwetten. Die Anbieter fahren jetzt große Werbekampagnen. Sportwetten würden aus Sicht der Fachleute aber verharmlost und als Freizeitbeschäftigung wahrgenommen. Die Politik müsse konsequenter einschreiten. 15 Landwirte in OWL haben Teile ihrer Ackerflächen in Lebensraum für Wildtiere und Insekten umgewandelt. Das soll die Artenvielfalt in der Region erhöhen. Die Maßnahme hat das Startup Kiebitz entwickelt. Finanziert wird das Projekt von der Firma Jägermeister. Die ersten Blühstreifen haben die Landwirte in Ostwestfalen-Lippe dieses Jahr gepflanzt. Und die Nachrichten für Lippe gibt's auch auf radiolippe.de.
2: Morgen recht durchwachsen mit bis 17 Grad, viele Tropfen und Gewitter. Das sieht im Wettertrend dann auch ähnlich gemixt aus. Ab Freitag immer wieder Sonne, Wolken und Regen im Wechsel. Dafür gehen die Temperaturen aber auch wieder etwas hoch. Die 20-Grad-Marke knacken wir am Samstag bei uns. Radio Lippe, Blitzer und Verkehr, schnell und aktuell für Lippe und OWL. Da blitzt es heute Abend bei uns in Lage an der Bölkestraße, Detmold-Hiddesen, Friedrich-Ebert-Straße, in Billerbeck an der Steinheimer Straße und Blomberg, Gut Blomberg. Alle Updates von den Straßen wie immer auch auf radiolippe.de oder in der Radio Lippe App. Kommt gut durch.
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2: Kurz nach 7:30, willkommen in der Spielschicht am Mittwochabend. Ich bin Marlene, gerade noch alleine, habe aber gleich noch einen Special Guest da. Michael Schulte, der ist nicht nur Special Guest heute Abend, sondern auch beim Lippe Open Air, für das es heute Tickets zu gewinnen gibt. Und wir quatschen hier gleich noch in knapp 10 Minuten weiter mit Michael drüber.

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0: Es ist eines der gefragtesten Festivals bei uns im Spätschicht-Festival-Sommer, das Lippe Open Air. Und ihr habt richtig Bock. Kann ich bei dem Line-Up aber auch verstehen, mit dabei David Puentes, Safri Duo und er hier. Michael Schulte, seinen Hit Waterfall kennen wir aus dem besten Mix. Und den wird es wohl auch live beim Lippe Open Air geben. Das hat er uns im Interview verraten.
1: Also so ein Beautiful Reasons kommt schon immer sehr gut an. Oder auch ein Waterfall. Dann, wie gesagt, You Let Me Walk Alone ist das nicht der Song zum Ausrasten, aber es ist schon so der Song, wo die natürlich auch alle mitsingen und alle auch sehr ergriffen sind meistens. Wir haben schon sehr viele Songs eben auch zum Tanzen und ich würde jetzt mal sagen, Beautiful Reasons, Waterfall, vielleicht auch For a Second, Back to the Start sind so wahrscheinlich so die Lieblinge.
0: Also einmal alles. Und wenn ihr das nicht verpassen wollt, dann ran an die Tickets, gibt's hier gleich in der nächsten halben Stunde. Alles, was ihr machen müsst, ist bewerben über die Homepage, also schnell sein. Ich drück euch ganz fest die Daumen dafür.

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1: Ich bin Lea Matschullert. Protest gegen die Sparpläne von Bundesgesundheitsministerin Warken. In Hannover gingen mehrere tausend Menschen auf die Straße.
2: Warken stoppen stand auf vielen Schildern. Dazu gab es laute Pfeifkonzerte. Kritisiert werden vor allem höhere Zuzahlungen für Medikamente und geplante Einschränkungen bei der kostenlosen Mitversicherung von Ehepartnern. Die Bundesregierung will damit ein Milliardenloch bei den gesetzlichen Krankenkassen schließen und weitere Beitragserhöhungen verhindern. Die AOK warnt davor, das Sparpaket unter dem Druck der Proteste aufzuweichen. Ohne wirksame Gegenmaßnahmen drohen den Kassen schon im kommenden Jahr neue Finanzprobleme. Zoe Tassovali, Nachrichtenredaktion.
1: Der Tankrabatt fällt wie geplant Ende des Monats weg. Das haben die Fraktionen von Union und SPD entschieden. Die Koalition hatte die Spritsteuer im Mai und Juni um knapp 17 Cent pro Liter gesenkt.
3: Der Tankrabatt war von Beginn an für 2 Monate geplant. Zuletzt hatte es aber viele Debatten über eine mögliche Verlängerung gegeben. Jetzt ist das Ende amtlich. Der Rabatt habe gut gewirkt, heißt es aus den Regierungsfraktionen, aber er sei finanzpolitisch nicht sinnvoll. Man könne es sich in der aktuellen Lage nicht leisten, Schulden dafür aufzunehmen. Damit dürften die Preise an den Zapfsäulen ab Juli wieder nach oben gehen und das kurz vor den Sommerferien. Ursula Winkler, Nachrichtenredaktion.
1: Ein Junge ist bei einem Busunfall in Oberbayern umgekommen. 2 weitere Kinder und eine Lehrerin sind schwer verletzt. Mehrere Menschen mussten mit leichten Verletzungen behandelt werden. In Hebertshausen war ein Bus mit Grundschülern an Bord mit einem leeren Linienbus zusammengestoßen. Die Unfallursache ist noch unklar. Die Polizei hat auch einen Gutachter eingeschaltet. Die EU-Kommission hat ChatGPT, Claude und anderen Anbietern künstlicher Intelligenz einen Praxisleitfaden für die bald verpflichtende Kennzeichnung von KI-Inhalten gegeben. So sollen Videos und Fotos den Vorschlägen nach etwa durch Etiketten in einer Ecke des Bildausschnittes klar als KI-generiert oder KI-modifiziert markiert werden. In Videos sollten die Kennzeichnungen demnach direkt zu Beginn erscheinen, dort bleiben oder zumindest in regelmäßigen Abständen wieder eingeblendet werden. Und das waren die Nachrichten mit Lea Matschullert.
4: Morgen nochmal ein wilder Mix aus Sonne am Vormittag. Zieht sich im Verlauf des Tages zu, da kann es dann auch nochmal zu Schauern kommen. Morgen bis 17 Grad, zum Wochenende hin lockert das aber auch langsam wieder auf. Da sind dann auch mal 20 Grad drin und auch ein paar mehr Sonnenstrahlen für uns.
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4: Radio Lippe, Blitzer und Verkehr, schnell und aktuell für Lippe und OWL. Da blitzt es heute Abend bei uns in Lage an der Bölkestraße, Detmold-Hiddesen, Friedrich-Ebert-Straße, in Billerbeck an der Steinheimer Straße und Blomberg-Gut-Blomberg. Alle Updates von den Straßen wie immer auch auf radiolippe.de oder in der Radio Lippe App. Kommt gut durch.
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4: Happy Mittwoch, Happy Spätschicht. Marlene bin ich, bin bei euch, egal ob ihr gerade noch selbst bei der Spätschicht im Krankenhaus oder an der Tankstelle seid oder ob ihr schon zu Hause seid, euch was Leckeres zu essen kocht, auf dem Weg ins Gym seid. Wir machen hier zusammen den Mittwochabend. Freue mich sehr, dass ihr mit am Start seid.

0: Weiter geht es durch den Feierabend und diese Spätschicht und weiter geht es durch den Spätschicht-Festival-Sommer. Die nächsten zwei Tickets liegen hier auf dem Tisch und bei mir ist Annette. Annette, ich habe gehört, du bist ein riesen Michael Schulte-Fan. Hast du einen Lieblingssong von Michael Schulte?
1: Ja, genau. Beautiful Reason.
0: Oh, okay. Annette, weißt du, wo Michael Schulte am 11.7. ist?
1: Lippe oben eher natürlich.
0: Richtig. Weißt du, wo du am 11.7. bist?
1: Bin ich auf dem Lippe Open Air?
0: Du bist auf dem Lippe Open Air mit Michael Schulte.
1: Ist nicht wahr.
0: Ja.
1: Ist ja der Wahnsinn. Ja, ich glaub's ja nicht.
0: Weißt du denn schon, wen du mitnimmst? Du kriegst ja direkt zwei Tickets.
1: Ja, ich habe da eine ganz liebe Kollegin, die ich mitnehmen möchte.
0: Oh, schöne Kollegin. Wie toll.
1: Ja.
0: Bist du schon im Feierabend?
1: Ja, ich bin tatsächlich schon im Feierabend.
0: Okay, das heißt, die Kollegin wird morgen überrascht oder sie hört es jetzt zufällig im Radio?
1: Die überrascht mich tatsächlich morgen erst. Ich möchte dich dazu sehen.
0: Ist die auch Michael Schulte-Fan?
1: Ja.
0: Ach, schön. Guck mal, direkt im Doppelpack. Annette, dann wünsche ich euch ganz, ganz viel Spaß. Macht euch da eine gute Zeit,
1: danke.
0: Trinkt was, genießt die Sonne und singt natürlich ordentlich Michael Schulte für mich mit, ne?
1: Auch das, wir ganz vorne und am lautesten.
0: Grüß deine Kollegin von mir.
1: Mach ich.
0: Ciao.
1: Dann.

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1: Mit Frank Schröder einen schönen späten Mittwoch. In Lippe mussten in diesem Jahr bisher wieder mehr Firmen Insolvenz anmelden. Die Daten der Landesstatistiker fürs erste Quartal zeigen 24 betroffene Firmen. Das sind 5 mehr als im Vorjahreszeitraum. Und die schwierige wirtschaftliche Lage macht sich auch bei den Verbraucherinsolvenzen bemerkbar. Da ging es um fast ein Drittel hoch. Kurz vor dem Start der Fußball-Weltmeisterschaft warnt die Landesfachstelle Glücksspielsucht NRW in Bielefeld vor den Risiken von Sportwetten. Die Anbieter fahren jetzt große Werbekampagnen. Sportwetten würden aus Sicht der Fachleute aber verharmlost und als Freizeitbeschäftigung wahrgenommen. Die Politik müsse konsequenter einschreiten. 15 Landwirte in OWL haben Teile ihrer Ackerflächen in Lebensraum für Wildtiere und Insekten umgewandelt. Das soll die Artenvielfalt in der Region erhöhen. Die Maßnahme hat das Startup Kibitz entwickelt. Finanziert wird das Projekt von der Firma Jägermeister. Die ersten Blühstreifen haben die Landwirte in Ostwestfalen-Lippe dieses Jahr gepflanzt. Und die Nachrichten für Lippe gibt's auch auf radiolippe.de.
2: Morgen nochmal richtig schönes Kopfschmerz-Wechselwetter. Ein paar Sonnenstrahlen sind drin, ein paar Wolken, Regentropfen und Gewitter auch. Den Mix gibt's bei 16 Grad heute und auch morgen. Ab Donnerstag zieht sich das dann weiter zu und dann sind auch deutlich mehr Schauer am Start. Sonne gibt's dann erst wieder zum Wochenende hin. Radio Lippe, Blitzer und Verkehr, schnell und aktuell für Lippe und OWL. Da blitzt es heute Abend bei uns in Lage an der Bölkestraße, Detmold-Hiddesen, Friedrich-Ebert-Straße, in Billerbeck an der Steinheimer Straße und Blomberg, Gut Blomberg. Alle Updates von den Straßen wie immer auch auf radiolippe.de oder in der Radio Lippe App. Kommt gut durch.
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2: Und es geht direkt weiter durch eine Woche voller Feierabende. Die machen wir uns hier ganz besonders schön mit ein bisschen Vorfreude auf die Wochenenden und auf die verschiedensten Festivals, die da stattfinden. Bei uns in der Ecke gibt's zum Beispiel das Besen bebt, das Lippe Open Air, Anna Beats und wir schicken euch zu allen davon. Alles, was ihr machen müsst, ist euch anmelden über unsere Homepage. Geht ganz flott. Ich drück euch ganz fest die Daumen.

Ich war noch nie auf einem Festival. Ich möchte meinen Freund damit überraschen. Ich will mir mit einer Freundin einen schönen Sommer machen. Oder ich habe da Geburtstag. Das sind nur ein paar der Begründungen, warum ihr gerne zu den Festivals in unserer Region wollt. Und wir sagen, klar, gerne, kein Problem. Die ganze Woche über gibt's hier abends Tickets für verschiedenste Festivals bei uns in der Ecke. Und alles, was ihr machen müsst, ist euch über die Homepage, über Aktionen und dann über den Festivalsommer zu bewerben und eben genau so eine Begründung zu schreiben, warum ihr gerne zu einem bestimmten Festival wollt. Und dann abends ans Telefon gehen, wenn ich euch anrufe. Ich bin Marlene, freue mich auf euch und drücke euch natürlich ganz fest die Daumen dafür.

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1: Ich bin Lea Matschulat. Die Bahnstrecke zwischen Lehrte bei Hannover und Berlin wird Medienberichten zufolge im kommenden Jahr 10 Monate lang vollgesperrt. Die Komplettsperrung sei vom 5. Februar bis 10. Dezember 2027 geplant, berichten T-Online und die Hannoversche Allgemeine Zeitung. Ausgetauscht werden sollen demnach unter anderem etliche Weichen sowie Gleise und Lärmschutzwände erneuert werden. Die Deutsche Bahn will nach Angaben einer Sprecherin bald informieren. Im Kanzleramt sprechen Gewerkschaften und die Spitzen von Schwarz-Rot über den Reformbedarf, etwa bei den Sozialversicherungen.
2: Schon vor dem Treffen wird deutlich, wie unterschiedlich die Vorstellungen sind. Die Linke fordert die Gewerkschaften auf, bei Sozialleistungen und Arbeitnehmerrechten klare rote Linien zu ziehen. Auf der anderen Seite werben Wirtschaftsvertreter für tiefgreifende Reformen. Die Wirtschaftsweise Grimm sagt, Deutschland brauche neue Impulse für Wachstum. Dabei geht es unter anderem um Steuern, den Arbeitsmarkt und die Frage, wie mehr Menschen arbeiten können oder länger im Job bleiben. Zoe Tassovali, Nachrichtenredaktion.
1: Mehrere tausend Menschen haben in Hannover gegen die Sparpläne von Bundesgesundheitsministerin Warken demonstriert. Zu der Kundgebung hatte unter anderem die Gewerkschaft Verdi aufgerufen. Bei der gesetzlichen Krankenversicherung und auch bei einer Pflegereform hätten die Entwürfe, Zitat, eine erhebliche soziale Schieflage, sagte Vorstandsmitglied Silvia Bühler. Der Vorsitzende der Ländergesundheitsminister, Niedersachsens Ressortchef Philippi, sagte, die Reform sei mit den Ländern nicht machbar. Bei einem schweren Busunfall in Oberbayern ist ein Kind umgekommen. Ein Reisebus mit Schulkindern war am Mittag im Landkreis Dachau mit einem Linienbus zusammengestoßen.
3: Unterwegs waren Schülerinnen und Schüler einer zweiten Klasse. Ein Kind starb bei dem Unfall, wie die Polizei am späten Nachmittag bestätigt hat. Weitere Kinder und eine Lehrerin wurden teils schwer verletzt. Die beiden Busse sind bei Hebertshausen in einer Kurve zusammengestoßen. Im Linienbus waren keine Fahrgäste. Beide Busfahrer haben nach dem Unfall freiwillig einen Atemalkoholtest gemacht, der bestätigt hat, dass beide nüchtern waren. Was genau zu dem Unfall geführt hat, ist bislang unklar. Aus München, Oliver Urbanke.
1: Die Polizei hat für die Ermittlungen auch einen Gutachter eingeschaltet. Das waren die Nachrichten mit Lea Matschulat.
4: Das Wetter. Das Wetter bei uns in NRW heute Abend weiter wechselhaft bewölkt und vereinzelt auch Regen möglich. In der Nacht geht es dann auch genauso weiter bei 5 bis 9 Grad. Donnerstag, morgen, da sieht es auch den ganzen Tag grau und regnerisch aus bei 17 bis 19 Grad Höchsttemperatur.
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4: Staus gerade auf der A1 Münster-Osnabrück zwischen Greven und Flughafen Münster-Osnabrück 1 Kilometer 8 Minuten. A3 Köln-Arnheim zwischen Kreuz-Oberhausen-West und Kreuz-Oberhausen 2 Kilometer 5 Minuten. Und A4 Aachen-Köln zwischen Kreuz Köln-West und Köln-Klettenberg. 1 Kilometer, 9 Minuten.
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4: Der späte Mittwoch mit Thomas Wagner hier. Einen schönen Abend euch noch.

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0: Und hier ist der von gerade, Kamrat mit Hug Yourself.

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0: Ich dachte erst, ich habe mich verguckt hier beim nächsten Song. Wie? Rolling Stones und neu. Aber wirklich, die bringen ja sogar auch noch neue Musik raus, ne? Dabei würden sie die nächsten 10 Jahre wahrscheinlich trotzdem die Stadien füllen, wenn sie einfach ihre alten Sachen da spielen. Aber gut, sehr fleißig hier, Mick Jagger und die anderen. Nächsten Monat im Juli gibt es ja dann sogar auch ein ganz neues Album für alle Fans. Ja, und hier schon ein Song daraus.
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1: Ich bin Thomas Brockt. Der sogenannte Tankrabatt fällt wie geplant Ende Juni weg. Das haben nach Informationen der Bild die Fraktionen von Union und SPD entschieden. Die Koalition hatte die Spritsteuer im Mai und Juni um knapp 17 Cent pro Liter gesenkt.
2: Der Tankrabatt war von Beginn an für 2 Monate geplant. Zuletzt hatte es aber viele Debatten über eine mögliche Verlängerung gegeben. Jetzt ist das Ende amtlich. Der Rabatt habe gut gewirkt, heißt es aus den Regierungsfraktionen, aber er sei finanzpolitisch nicht sinnvoll. Man könne es sich in der aktuellen Lage nicht leisten, Schulden dafür aufzunehmen. Damit dürften die Preise an den Zapfsäulen ab Juli wieder nach oben gehen und das kurz vor den Sommerferien. Ursula Winkler, Nachrichtenredaktion.
1: Im Kanzleramt sind die Spitzen der schwarz-roten Koalition mit Vertretern von Wirtschaftsverbänden und Gewerkschaften zusammengekommen. Die Themen: der Reformbedarf bei den Sozialversicherungen, am Arbeitsmarkt, bei Steuern und Bürokratieabbau. Entscheidungen sind nicht zu erwarten. Diese sollen erst in einer Sitzung des Koalitionsausschusses fallen, die für den 1. Juli geplant ist. Passend zur Gesundheitsministerkonferenz von Bund und Ländern in Hannover haben tausende Menschen gegen die Sparpläne von Gesundheitsministerin Wagen protestiert. Mehr als 8000 Teilnehmer kamen laut den Veranstaltern zusammen. Die Demonstranten warnten vor Einschnitten in der Gesundheitsversorgung und höheren Belastungen für Versicherte.
3: Wagen stoppen stand auf vielen Schildern. Dazu gab es laute Pfeifkonzerte. Kritisiert werden vor allem höhere Zuzahlungen für Medikamente und geplante Einschränkungen bei der kostenlosen Mitversicherung von Ehepartnern. Die Bundesregierung will damit ein Milliardenloch bei den gesetzlichen Krankenkassen schließen und weitere Beitragserhöhungen verhindern. Die AOK warnt davor, das Sparpaket unter dem Druck der Proteste aufzuweichen. Ohne wirksame Gegenmaßnahmen drohen den Kassen schon im kommenden Jahr neue Finanzprobleme. Zoe Tassovali, Redaktion.
1: US-Präsident Trump hat trotz Waffenruhe im Irankrieg einen weiteren Angriff gegen das Land angekündigt. Das US-Militär habe den Iran gestern hart getroffen und werde es auch heute wieder tun, sagte Trump im Weißen Haus vor Reportern. Gleichzeitig machte er Druck auf den Iran, einem Abkommen zuzustimmen.
4: Das waren die Nachrichten mit Lea Matschulat.
5: Das Wetter. Wir gucken aufs Wetter bei uns in NRW. Auch der Abend heute bewölkt und teilweise regnerisch. Das zieht sich dann so auch durch die Nacht. Die Werte heute Nacht liegen bei 5 bis 9 Grad. Auch morgen am Donnerstag viele Wolken, immer mal wieder Regen, vereinzelt auch mit Gewitter. 17 bis 19 Grad gibt's dabei morgen.
0: NRW Verkehr.
5: 2 Staus gerade, einmal A3 Köln-Arnheim zwischen Kreuz Oberhausen West und Kreuz Oberhausen, 1 Kilometer 2 Minuten und A4 Aachen-Köln zwischen Kreuz Köln-West und Köln-Klettenberg, 1 Kilometer 11 Minuten.
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5: Wir können doch so einen Mittwoch nicht zu Ende gehen lassen, ohne nicht mindestens einmal Taylor Swift gehört zu haben, oder? Nein. Machen wir auch nicht. Ich spiele euch Taylor Swift mit Opalite jetzt. Hier ist Thomas Wagner. Schönen späten Mittwoch noch.

0: Das ist auch so typisch spanischer Lebensstil, oder? Och, ist doch egal. Geht schon gut, macht doch sowieso keinen Unterschied. Auf Spanisch heißt das sowas wie da lo mismo. Und man kann das natürlich auch sehr schön singen auf Spanisch. Und wer könnte das besser als Marquez? Die haben für diesen Sommer damit wieder einen passenden neuen Sound herausgebracht.
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0: Der späte Mittwoch mit Thomas Wagner hier. Macht euch einen schönen Abend. Wenn man jetzt nicht wüsste, welcher Monat ist, könnte man ja schon auch sagen, also das Wetter, das passt doch ganz gut für so Anfang Herbst, oder?
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3: Ja, nee, ist klar.
4: Guck doch mal raus. Das hat doch mit Sommer nichts zu tun. Das nennt sich Arbeitsverweigerung, mein lieber Sommer. Ja, alles natürlich nur Theorie. Die Grillsaison ist doch im Prinzip schon seit 3 Monaten in vollem Gange. Und jedes Jahr der gleiche Witz. Mann mit Grill sucht Frau mit Kohle. Aber irgendwie ist es ja auch immer ein gutes Gefühl, wenn freitagsabends der Geruch von Holzkohle so in der Luft hängt. Ja, kennt auch jeder. Das ist Kulturgut. Nicht zu verwechseln mit Grillgut. Und machen wir uns nichts vor. Wenn du heute Abend irgendwo auf der Terrasse sitzt und vor dir steht eine gut gefüllte Flasche Hela-Ketchup, ja, dann hat dein innerer Sommer doch schon längst angefangen. Ab jetzt sind kurze Hose erlaubt. Auch bei Männern. Aber Vorsicht, aber. Man muss die Beine dafür haben als Mann. Wenn du so richtige Altherrensticken in RAL 9000 Polarweiß hast, dann lieber nochmal drüber nachdenken, ob man der Allgemeinheit und dem Straßenbild wirklich hilft. Wie geht nochmal der kategorische Imperativ von Immanuel Kant? Man soll so handeln, dass man will, dass es Gesetz für alle wird. Ne? Ja, bäm. Zu Deutsch heißt das, geh einer nicht auf den Sack, auch nicht optisch. Na bitte, ganz einfach.
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1: Ich bin Thomas Brockt. Die nächsten Wochen bis zur Sommerpause werden zur entscheidenden Bewährungsprobe für die Regierungskoalition. Bis Anfang Juli will sie ein großes Reformpaket schnüren. Zur besseren Abstimmung sind die Spitzen der schwarz-roten Koalition am Abend mit Vertretern von Wirtschaftsverbänden und Gewerkschaften zusammengekommen.
2: Schon vor dem Treffen wird deutlich, wie unterschiedlich die Vorstellungen sind. Die Linke fordert die Gewerkschaften auf, bei Sozialleistungen und Arbeitnehmerrechten klare rote Linien zu ziehen. Auf der anderen Seite werben Wirtschaftsvertreter für tiefgreifende Reformen. Die Wirtschaftsweise Grimm sagt, Deutschland brauche neue Impulse für Wachstum. Dabei geht es unter anderem um Steuern, den Arbeitsmarkt und die Frage, wie mehr Menschen arbeiten können oder länger im Job bleiben. Zoe Tassovali, Nachrichtenredaktion.
1: Der sogenannte Tankrabatt fällt wie geplant Ende des Monats weg. Das haben nach Informationen der Bild-Zeitung die Fraktionen von Union und SPD entschieden. Nach langen Beratungen habe man sich entschieden, den Rabatt wie geplant am 30. Juni auslaufen zu lassen, sagte Unionsfraktionsvize Müller der Zeitung. Zusammen mit dem SPD-Fraktionsvize Zorn sagte er auch, bei einem möglichen starken Preisanstieg könne man schnell reagieren, auch in den Sommerferien. Deutschland ist auf Extremhitze als Krisenlage aus Sicht von Gesundheits- und Klimaexperten bisher nicht ausreichend vorbereitet. Mehr als 150 Institutionen und Verbände fordern daher, Hitzeschutz systematisch in Krisenvorsorge, Gesundheitsversorgung und Katastrophenschutz zu integrieren.
3: Das Bündnis warnt vor einem sogenannten Hitzedom-Szenario, bei dem in nur wenigen Tagen Zehntausende Menschen sterben könnten. Bei dem Wetterphänomen bildet eine besonders stark ausgeprägte Hochdruckzone in der Atmosphäre eine Art Kuppel, die dann die Hitze über einem bestimmten Gebiet einschließt und die heiße Luft gefangen hält. Darauf sei Deutschland nicht vorbereitet. Die Experten fordern einen konsequenten und flächendeckenden Hitzeschutz mit klaren Zuständigkeiten, wirksamen Schutz für Risikogruppen und einem gestärkten Gesundheitssystem für Hitzelagen. Ursula Winkler, Nachrichtenredaktion.
1: US-Präsident Trump hat trotz Waffenruhe im Irankrieg einen weiteren Angriff gegen das Land angekündigt. Das US-Militär habe den Iran gestern hart getroffen und werde es auch heute wieder tun, sagte Trump im Weißen Haus vor Reportern. Gleichzeitig machte er Druck auf den Iran, einem Abkommen zuzustimmen. Das waren die Nachrichten mit Thomas Brockt.
4: Das Wetter. Der Mittwoch geht bewölkt zu Ende. Vereinzelt ist da auch noch mal Regen drin. Und auch die Nacht dann rein in den Donnerstag bleibt bewölkt, teilweise auch mit Regen. Morgen nicht groß anders. Den ganzen Tag bewölkt und auch immer mal wieder Regen bei 17 bis 19 Grad dann morgen.
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4: Achtung auf der A1 Köln-Euskirchen zwischen Kreuz Köln-Nord und Köln-Bocklemünd. Da hat es einen Unfall gegeben auf dem mittleren Fahrstreifen. Im Moment hier zwischen Kreuz Köln-Nord und Köln-Bocklemünd auch dichter Verkehr. 3 Minuten dauert es länger.
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4: Neuer Song von den Toten Hosen. Nur nach vorn gibt's gleich. Vorher Glockenbach und Klock Klock mit Brooklyn. Hier ist Thomas Wagner. Einen schönen späten Mittwoch euch. Maybe.

0: Die Verlockung ist groß gerade. Überall in der Werbung neue Fernseher oder jede Menge Zubehör fürs Home-TV oder Home-Stadion, besser gesagt. Ne? Aber sollten wir uns wirklich genau ausgerechnet jetzt zur Fußball-WM irgendwas davon kaufen? Unser Kevin Zimmer hier meint besser nicht.
1: Ja, guck dir mal die Preise an. Ich habe so das Gefühl, dass das jetzt keine gute Zeit ist, sich einen neuen Fernseher zu kaufen.
2: Ah. Ja, oh, weißt du das nicht?
3: Nein.
1: Es könnte da einen Zusammenhang mit der Fußball-WM geben. Ich bleib da, glaube ich, mal dran. Aber brauchen wir wirklich, um Fußball zu gucken, diesen ganzen Technik-Schnick-Schnack? Da werden Dolby-Surround-Anlagen um einen herumgebaut. Ne? Am Ende klingt es immer so, als ob dich einer von der Seite anquatscht. Komm, lass das sein, ja?
3: Hab zwar keinen Ton verstanden, aber egal.
1: Und ganz ehrlich, brauchen wir wirklich diese ultra-teuren Ultra-HD-Glotzen? Ja? Siehst doch eh nichts, ne? Also du hast ja gefühlt die ganze Familie und die halbe Nachbarschaft bei dir sitzen. Und was nutzt dir da Ultra-HD, wenn du, was weiß ich, 1400 mal 2000 Schlag-mich-tot-Pixel durch die fisselige Deutschland-Perücke von der Nachbarin siehst? Die ist total pfiffig und lustig fand, diese besondere Größe zu kaufen, ja? Und die sitzt ausgerechnet vor dir. Ja, selbst neben dir wäre in dem Fall schlimm.
4: So viele Leute habe ich ja noch nie in mein Haus gehabt, nicht?
1: Ja. Ja, immer mehr Köpfe und Ärsche. Ja, Entschuldigung, die schieben sich halt ins Bild. Ja? Will noch jemand eine Frikadelle? Bernd, willst du noch ein Bier? Da hilft auch kein größerer Fernseher. Nichts. Ich sag doch, kein Bier für Bernd. Ja, habe ich tausendmal gesagt. Jeder weiß, dass der nach dem dritten Bier nichts mehr halten kann. Steht im 5-Minuten-Takt auf und dann genau im Bild. Neuer Fernseher macht da mal gar nichts. Also ich kaufe keinen. Liebe Elektromärkte, ihr könnt euch eure neuen Fernseher zu dem Preis auch in den HDMI-Anschluss schieben, ja? Jetzt gucke ich die Fußball-Weltmeisterschaft. Auf 50 Zoll, ohne Dolby Surround oder doch beim Nachbarn. Der hat nämlich einen neuen Fernseher.
0: Oder auch einfach gar nichts gucken und nur Radio hören, weil wir haben die wichtigsten Infos der Fußball-WM ab morgen hier natürlich auch für euch.
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0: Der späte Mittwoch mit ganz neuer Musik hier wieder als nächstes. Mein erster Gedanke war, ach guck mal, Mutter und Tochter. Aber ganz so krass ist es dann nicht, ne? Trotzdem überraschend finde ich. Madonna und Sabrina Carpenter haben einen gemeinsamen neuen Song. Also vom Alter her könnte es schon passen mit Mutter und Tochter, aber ich will beide Namen jetzt auch nicht irgendwie kleiner machen oder so. Pop-Ikone und eine der größten Popstars der Welt einfach zusammen rufen gemeinsam zur Liebe auf im neuen Song hier.
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0: Madonna und Sabrina Carpenter. 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
1: Ich bin Thomas Brock. Die Spitzen der schwarz-roten Koalition haben weitere Gespräche mit Arbeitgebern und Gewerkschaften über Reformen in Deutschland vereinbart. Das teilte ein Regierungssprecher nach Beratungen im Kanzleramt mit. Die Vertreter der Regierungskoalition begrüßten die Bereitschaft der Wirtschafts- und Gewerkschaftsvertreter, den Reformprozess konstruktiv zu begleiten, hieß es weiter. Union und SPD wollen bis zur Sommerpause grundlegende Reformen auf den Weg bringen. Bei dem Gespräch im Kanzleramt ging es um die Situation am Arbeitsmarkt, die Stabilität und Sicherung der Sozialversicherungen, Bürokratieabbau und Steuerpolitik. Passend zur Gesundheitsministerkonferenz von Bund und Ländern in Hannover haben tausende Menschen gegen die Sparpläne von Gesundheitsministerin Wagen protestiert. Mehr als 8000 Teilnehmer kamen laut den Veranstaltern zusammen. Die Demonstranten warnten vor Einschnitten in der Gesundheitsversorgung und höhere Belastungen für Versicherte.
2: Wagen stoppen stand auf vielen Schildern. Dazu gab es laute Pfeifkonzerte. Kritisiert werden vor allem höhere Zuzahlungen für Medikamente und geplante Einschränkungen bei der kostenlosen Mitversicherung von Ehepartnern. Die Bundesregierung will damit ein Milliardenloch bei den gesetzlichen Krankenkassen schließen und weitere Beitragserhöhungen verhindern. Die AOK warnt davor, das Sparpaket unter dem Druck der Proteste aufzuweichen. Zoe Tassovali, Redaktion.
1: Bei einem schweren Busunfall in Oberbayern ist ein Kind ums Leben gekommen. Ein Reisebus mit Schulkindern war am Mittag im Landkreis Dachau mit einem Linienbus zusammengestoßen.
3: Unterwegs waren Schülerinnen und Schüler einer zweiten Klasse. Ein Kind starb bei dem Unfall, wie die Polizei am späten Nachmittag bestätigt hat. Weitere Kinder und eine Lehrerin wurden teils schwer verletzt. Die beiden Busse sind bei Hebertshausen in einer Kurve zusammengestoßen. Im Linienbus waren keine Fahrgäste. Beide Busfahrer haben nach dem Unfall freiwillig einen Atemalkoholtest gemacht, der bestätigt hat, dass beide nüchtern waren. Was genau zu dem Unfall geführt hat, ist bislang unklar. Aus München, Oliver Urbanke.
1: Die Bahnstrecke zwischen Lehrte bei Hannover und Berlin wird im kommenden Jahr 10 Monate lang voll gesperrt. Die Komplettsperrung sei vom 5. Februar bis 10. Dezember 2027 geplant, berichtet unter anderem die Hannoversche Allgemeine Zeitung. Ausgetauscht werden sollen demnach unter anderem etliche Weichen und Gleise. Die Deutsche Bahn will darüber bald informieren.
4: Das Wetter.
5: Jetzt in der Nacht ziehen die Regenschauer langsam raus aus NRW, aber dummerweise kommen sie nachher wieder. Ja? Temperaturen aktuell so zwischen 5 und 9 Grad und wie ich gerade schon gesagt habe, also ein paar mehr Wolken kommen im Tagesverlauf nachher rein. Die bringen Regenschauer wieder mit. Es bleibt wolkig, von der Sonne relativ wenig zu sehen und das Ganze bei Temperaturen zwischen 17 und 19 Grad. Am Freitag bleibt es auch bewölkt, bedeckt und es gibt zeitweise immer mal wieder Regenschauer. Das Ganze dann immerhin bis 20 Grad. Na guck.
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5: Schöne Nacht mit uns. Wie sieht's bei euch aus? Guckt ihr bei Vox? Sing meinen Song. Diesmal war ja Mark Forster mit dabei. Also, Künstler treffen sich, nur kurz zur Erklärung, um die Songs des jeweils anderen zu singen. Und Mark Forster hat einen Song seiner Familie gewidmet. Und wir wissen ja alle, wer gemeint war, ohne dass wir drüber sprechen. Wir sagen ja nicht, dass es Lena war. Er spricht ja gar nicht drüber. Wir hören jetzt Mark Forster mit

0: Das würde auch zu Niedersachsen passen, ja? Dem sympathischen Bundesland hier um die Ecke. Niedersachsen, huhuhu. Ja, würde ich 10 Millionen nehmen, dann könnt ihr den Slogan haben. Aber jetzt haben sie sich ja schon umentschieden. Ihr habt es wahrscheinlich schon gehört. Wir haben ja gestern auch schon uns ein bisschen drüber lustig gemacht. Wir geben es ganz offen zu. Niedersachsen hat eine neue millionenschwere Standortkampagne, unter anderem mit einem neuen Slogan. Wenn man da auf der Autobahn reinfährt, seht ihr in Zukunft nicht nur die Schilder Niedersachsen, sondern da steht dann darunter Niedersachsen. Das ist groß. So lautet das Motto. Das ist groß. Ja, viele Niedersachsen lachen da selber drüber und sagen, da fehlt ja eigentlich ein Wort. Eigentlich müsste es heißen Niedersachsen. Das Funkloch ist groß. Naja, gut. Niedersachsen, das ist groß. So lautet also der Spruch. Und jetzt frage ich euch mal, wie krass haut euch dieser Spruch um? Und, naja, geht so.
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2: Ich bin's, Laura. Das ist groß. Dinge, die du in Niedersachsen aber auch im Bett sagen kannst. Was für ein Slogan. Bam, da ist mein Kopf doch glatt geplatzt vor lauter Kreativität. Und die haben dafür echt eine Werbeagentur beauftragt. Wie lief das ab? Saß da so einer von den Werbeleuten auf dem Klo, hat so vor sich hinsiniert und dann kam es ihm plötzlich. Das ist groß. Natürlich.
3: Ich bin genial.
2: Wir machen das oder das mit den Fähnchen. So. Gut, auf der anderen Seite, wenn wir uns den Vorgängerslogan anschauen, kann man nur sagen, es konnte nur besser werden. Niedersachsen. Klar. Ja, klar. Kann man machen, aber dann ist es halt Kacke oder groß, wie man in Niedersachsen sagen würde. Okay, ich bin echt ein bisschen zu hart. Der Gedanke dahinter ist ja eigentlich richtig. Mit der neuen Kampagne will sich das Land mutiger und selbstbewusster präsentieren. Weißt du, wie diese Typen bei Tinder, 1,50 Meter voller Sexiness, ein Ego bis nach Australien und wenn du sie fragst, wie groß sie sind, kommt nur ein groß zurück. Denn das reicht, denken sie. So, zurück zum Slogan. Komm, das ist doch gar nicht mal so schwer, den richtigen Slogan zu finden, oder? Ich habe da schon zig Ideen im Kopf. Erstens, Niedersachsen. Fast in NRW. Zweitens, Hannover oder Braunschweig. Hauptsache NRW. Drittens, Niedersachsen macht Werbung. NRW macht Eindruck. Und zum Schluss, Niedersachsen. Der kürzeste Weg nach NRW beginnt hier. Gern geschehen. Also, falls ihr da Hilfe braucht, ich bin für euch da. Hallo? Na gut. So, ich höre jetzt auch auf mit dem Ärgern, denn eigentlich muss ich sagen, ich mag Niedersachsen total. Nur den Slogan, Leute, den könnt ihr besser. Wie wär's denn mit Niedersachsen? Letzte Ausfahrt vor NRW. Nein? Okay, dann doch das mit den Fähnchen.
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weiß nicht, wie es euch geht, aber wenn ich eins hasse, dann sind es Umzüge. Ich hasse das wirklich. Ich habe schon früh angefangen, dass ich gesagt habe, komm, das soll eine Firma machen. Da muss ich nicht immer Freunde fragen, die auch keinen Bock dazu haben, irgendwie den Umzug zu machen. Ist auch blöd alles. Pink wird wahrscheinlich auch jemanden gefragt haben, der das macht, also rein professionell gefragt haben, hier, zieh für mich um. Sie ist ja gerade nach New York gezogen. Gefällt ihr sehr gut. Tochter Willow war schon mit Papa in New York shoppen und ich glaube, die Kreditkarte hat geblüht. Hier ist Pink.

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1: Ich bin Thomas Brock. Das US-Militär hat nach eigenen Angaben auf Befehl von Präsident Trump mit neuen Angriffen auf mehrere Ziele im Iran begonnen. Das sei eine Reaktion auf die ungerechtfertigte und anhaltende Aggression des Irans, teilte das US-Regionalkommando CENTCOM mit. Kurz zuvor hatte Trump bereits weitere Angriffe angekündigt. Iranische Staatsmedien meldeten Explosionen an der Südküste. In der vergangenen Nacht hatte das US-Militär in Sirik am Golf von Oman Angriffe geflogen. Der sogenannte Tankrabatt fällt wie geplant Ende Juni weg. Das haben nach Informationen der Bild die Fraktionen von Union und SPD entschieden. Die Koalition hatte die Spritsteuer im Mai und Juni um knapp 17 Cent pro Liter gesenkt.
2: Der Tankrabatt war von Beginn an für 2 Monate geplant. Zuletzt hatte es aber viele Debatten über eine mögliche Verlängerung gegeben. Jetzt ist das Ende amtlich. Der Rabatt habe gut gewirkt, heißt es aus den Regierungsfraktionen, aber er sei finanzpolitisch nicht sinnvoll. Man könne es sich in der aktuellen Lage nicht leisten, Schulden dafür aufzunehmen. Damit dürften die Preise an den Zapfsäulen ab Juli wieder nach oben gehen und das kurz vor den Sommerferien. Ursula Winkler, Nachrichtenredaktion.
1: Die Spitzen der schwarz-roten Koalition haben weitere Gespräche mit Arbeitgebern und Gewerkschaften über Reformen in Deutschland vereinbart. Das teilte ein Regierungssprecher nach Beratungen im Kanzleramt mit. Die Vertreter der Regierungskoalition begrüßten die Bereitschaft der Wirtschafts- und Gewerkschaftsvertreter, den Reformprozess konstruktiv zu begleiten, hieß es weiter. Union und SPD wollen bis zur Sommerpause grundlegende Reformen auf den Weg bringen. Bei dem Gespräch im Kanzleramt ging es um die Situation am Arbeitsmarkt, die Stabilität und Sicherung der Sozialversicherungen, Bürokratieabbau und Steuerpolitik. Bei einem schweren Busunfall in Oberbayern ist ein Kind ums Leben gekommen. Ein Reisebus mit Schulkindern war am Mittag im Landkreis Dachau mit einem Linienbus zusammengestoßen.
3: Unterwegs waren Schülerinnen und Schüler einer 2. Klasse. Ein Kind starb bei dem Unfall, wie die Polizei am späten Nachmittag bestätigt hat. Weitere Kinder und eine Lehrerin wurden teils schwer verletzt. Die beiden Busse sind bei Hebertshausen in einer Kurve zusammengestoßen. Im Linienbus waren keine Fahrgäste. Beide Busfahrer haben nach dem Unfall freiwillig einen Atemalkoholtest gemacht, der bestätigt hat, dass beide nüchtern waren. Was genau zu dem Unfall geführt hat, ist bislang unklar. Aus München, Oliver Urbanke.
4: Das Wetter. Eine relativ wolkige Nacht liegt da gerade vor uns. Die Schauer sind aber jetzt so langsam aus NRW rausgezogen. Wenn dann nur noch vereinzelt so kleinere Schauer. Nachher kommen aber neue Regenwolken zu uns rein. Die bringen auch wieder Schauer mit im Tagesverlauf. Und dann erreichen wir Temperaturen so zwischen 17 und 19 Grad. Und auch am Freitag bleibt es stark bewölkt. Und auch da wird es immer wieder Regenschauer geben. Aber zumindest erreichen wir am Freitag mal die 20 Grad Marke.
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4: Wenn ihr gerade in der Nachtschicht seid, was weiß ich, im Altenheim, im Krankenhaus oder so, ihr hört ein bisschen Radio, damit ihr ja nicht einschlaft, ja? Und gerade ist mal ruhig. Keiner nervt, keiner klingelt, sondern ihr habt mal Zeit für euch. Einfach mal durch die leeren Gänge tanzen. Warum nicht? Ich gönne euch das. Bibi Rexha jetzt dazu mit New Religion. Schöne Nacht.

0: Toto und Hold the Line hier bei uns. Schöne Nacht. Seid ihr auch vom Wetter derzeit so angenervt? Ich meine, wir haben Anfang Juni. Gefühlt sind wir doch schon im Sommer, aber ist eher Herbst oder was? Aber wir sind nicht alleine. Er ist auch genervt.
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3: Ja, nee, ist klar.
4: Guck doch mal raus. Da hat doch mit Sommer nichts zu tun. Dann nennen sie Arbeitsverweigerung, mein lieber Sommer. Ja, alles natürlich nur Theorie. Die Grillsaison ist da im Prinzip schon seit 3 Monaten im vollen Gange. Und jedes Jahr der gleiche Witz. Mann mit Grill sucht Frau mit Kohle. Aber irgendwie ist es ja auch immer ein gutes Gefühl, wenn freitagsabends der Geruch von Holzkohle so in der Luft hängt. Ja, kennt auch jeder, das ist Kulturgut. Nicht zu verwechseln mit Grillgut. Und machen wir uns nichts vor, wenn du heute Abend irgendwo auf der Terrasse sitzt und vor dir steht eine gut gefüllte Flasche Hela-Ketchup, ja, dann hat dein innerer Sommer doch schon längst angefangen. Ab jetzt sind kurze Hosen erlaubt, auch bei Männern. Aber Vorsicht, aber, man muss die Beine dafür haben als Mann. Wenn du so richtige Altherrensticken in RAL 9000 Polarweiß hast, ja, dann lieber nochmal drüber nachdenken, ob man der Allgemeinheit und dem Straßenbild wirklich hilft. Wie geht nochmal der kategorische Imperativ von Immanuel Kant? Man soll so handeln, dass man will, dass es Gesetz für alle wird. Ne? Ja, bäm. Zu Deutsch heißt das, geh einer nicht auf den Sack, auch nicht optisch. Na bitte, ganz einfach.
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schöne Nacht mit uns. Ich weiß nicht, wart ihr bei Rock am Ring? Vor allen Dingen Rock, ne? Ja, wenn, dann muss man das cool aussprechen. Rock am Ring, ja. Dann habt ihr die wahrscheinlich gesehen, großer Headliner in diesem Jahr bei Rock am Ring. Linkin Park. Jetzt hören wir sie mit Numb. Und rocken durch diese Nacht.

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0: Town. Wie gut seid ihr am Kicker? Ich würde mal behaupten, die meisten werden sagen, ja, ich bin da schon ganz gut. Ja, oder? Dann könnte euch eure Kickerfähigkeit jetzt nach Fuerteventura bringen und ins Deutsche Fußballmuseum nach Dortmund.
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0: 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Und wo wir gerade bei der Fußball-WM sind, es wird ja eine Halbzeitshow im Finale geben und diese Band, die jetzt kommt, die bestreitet unter anderem diese Halbzeitshow. Hier sind BTS.
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0: bin Thomas Brott. Das iranische Militär hat die Straße von Hormuz als Reaktion auf die jüngsten US-Angriffe nach eigenen Angaben komplett gesperrt. Jedes Schiff, das die Meerenge zu passieren versuche, werde angegriffen, hieß es in einer Erklärung. Kurz darauf berichtete der staatliche Rundfunk bereits, dass zwei Schiffe beschossen worden seien. Das US-Militär hatte zuvor auf Befehl von Präsident Trump mit neuen Angriffen auf Ziele im Iran begonnen. Iranische Staatsmedien meldeten Explosionen in mehreren Hafenstädten entlang der Südküste. Der sogenannte Tankrabatt fällt wie geplant Ende Juni weg. Das haben nach Informationen der Bild die Fraktionen von Union und SPD entschieden. Die Koalition hatte die Spritsteuer im Mai und Juni um knapp 17 Cent pro Liter gesenkt.
1: Der Tankrabatt war von Beginn an für 2 Monate geplant. Zuletzt hatte es aber viele Debatten über eine mögliche Verlängerung gegeben. Jetzt ist das Ende amtlich. Der Rabatt habe gut gewirkt, heißt es aus den Regierungsfraktionen, aber er sei finanzpolitisch nicht sinnvoll. Man könne es sich in der aktuellen Lage nicht leisten, Schulden dafür aufzunehmen. Damit dürften die Preise an den Zapfsäulen ab Juli wieder nach oben gehen und das kurz vor den Sommerferien. Ursula Winkler, Nachrichtenredaktion.
0: Die Spitzen der schwarz-roten Koalition haben weitere Gespräche mit Arbeitgebern und Gewerkschaften über Reformen in Deutschland vereinbart. Das teilte ein Regierungssprecher nach Beratungen im Kanzleramt mit. Die Vertreter der Regierungskoalition begrüßten die Bereitschaft der Wirtschafts- und Gewerkschaftsvertreter, den Reformprozess konstruktiv zu begleiten, hieß es weiter. Union und SPD wollen bis zur Sommerpause grundlegende Reformen auf den Weg bringen. Bei dem Gespräch im Kanzleramt ging es um die Situation am Arbeitsmarkt, die Stabilität und Sicherung der Sozialversicherung, Bürokratieabbau und Steuerpolitik. Heute Abend startet die Fußball-Weltmeisterschaft in Kanada, Mexiko und den USA. Die große Eröffnung ist in Mexiko-Stadt im Aztekenstadion. Im Auftaktspiel trifft Co-Gastgeber Mexiko auf Südafrika.
2: Eine Megashow soll die Fans vor dem Anpfiff in Stimmung bringen. Popstar Shakira will erstmals den WM-Song Die Die live präsentieren. Mögliche Gewitter und radikale Lehrerproteste überschatten jedoch den Start des Turniers. Die Zufahrtsstraßen zum Stadion sind weitgehend abgesperrt. Auch die Fanmeile im historischen Zentrum der Stadt wird streng überwacht, damit Protestaktionen das Fußballfest nicht beeinträchtigen. Aus Mexiko-Stadt Andreas Osacabrius.
0: Das deutsche Team startet dann am Sonntag ins Turnier gegen WM-Neuling Curaçao.
3: Das Wetter. Und auch heute wird das wieder eine wolkige Nacht bei uns. Weitere Schauer gibt es nur noch sehr selten. Gewitter sind auch so gut wie rausgezogen aus NRW. Das Ganze bei Temperaturen zwischen 9 und 5 Grad. Nachher wird es dann leider wieder grau. Hier und da wird es wieder Regenschauer geben und richtig warm wird es auch nicht mehr. Wobei wir erreichen wenigstens noch Temperaturen zwischen 17 und 19 Grad dann.
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3: Hallo und ich bin Kevin Zimmer. Ich freue mich, dass ihr diese Nacht bei mir seid. Und ich bin ja auch irgendwie bei euch. Ja? Egal, wo ihr gerade seid. Total egal. Mir egal, ob ihr eine